0: Eine Rolle spielen. Die Birkenpollenbelastung ist etwas höher als in den letzten Jahren. Das unterliegt einer gewissen Rhythmik und wiederholt sich so auch alle paar Jahre. Und dazu kommt, dass es vergleichsweise trocken ist, dass so wenig Regen vorhanden ist, der diese Pollen aus der Luft waschen könnte, und damit ist die Belastung für die empfindlichen Personen höher.
1: Aktuell nimmt die Belastung durch Gräser zu, so der Pollenwarndienst. Jetzt zum Wetter mit Michael Martern.
2: Der Donnerstag bringt eine wechselhafte Mischung aus Sonne, Wolken und einigen Regenschauern. Die meisten Sonnenstunden gehen sich im Süden aus, die kräftigsten Schauer samt einigen Gewittern bilden sich vom Unterinntal über die Obersteiermark bis ins Mittelburgenland. Bei lebhaftem Westwind liegen die höchsten Temperaturen heute zwischen 13 Grad im Außerfern und 24 Grad südlich von Graz. In 2000 Meter hat es um 4 Grad. Morgen Freitag dann in ganz Österreich recht sonnig mit ein paar größeren Quellwolken und einzelnen Schauern oder Gewittern im Berg.
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0: Donnerstag, 3 Uhr, im Studio Nina Lehmann. In den Verhandlungen zwischen den USA und dem Iran ist offenbar Bewegung. Ein Deal über ein Kriegsende soll in Reichweite sein. In den USA, Markus Müller.
1: Eine Einigung zwischen dem Iran und den USA soll unmittelbar bevorstehen. Das berichten amerikanische Medien. Auch Vertreter von Pakistan, das die Vermittlungen unterstützt, bestätigen diese Angaben. Die USA und Iran sollen sich demnach auf eine Absichtserklärung mit 14 Punkten geeinigt haben. Außerdem eine 30-tägige Verhandlungsphase. In dieser Zeit soll unter anderem die Straße von Hormus schrittweise für den Schiffsverkehr geöffnet werden. Der Iran soll sich außerdem zu einer Pause bei der Anreicherung von Uran verpflichten. Die USA soll im Gegensatz Sanktionen beenden und eingefrorene iranische Gelder freigeben. Laut den Medienberichten erwarten die USA innerhalb der nächsten 48 Stunden eine Antwort aus Teheran. Sollte es doch keine Einigung geben, drohen sie mit der Fortsetzung der militärischen Angriffe auf das Land.
0: Die Elektro- und Elektronikindustrie kündigt Betriebsversammlungen an, denn bei den Kollektivvertragsverhandlungen für die 60.000 Beschäftigten geht offenbar nichts weiter, Volker Obermeier.
2: Die Arbeitnehmer zeigen sich verärgert. Das Angebot der Arbeitgeber von 1% sei inakzeptabel und liege weit unter dem Teuerungsausgleich. Die Gewerkschaft fordert nun ein Lohn- und Gehaltsplus von 3,5%. Das sind 0,2 Punkte über dem Inflationswert, der für den nächsten Kollektivvertrag maßgeblich ist. Man lasse sich nicht abspeisen, sagt ProG-Chef Reinhold Binder.
3: Weil es uns um den Respekt der Arbeitnehmer geht, darum haben heute die Belegschaften eine klare Forderung aufgelegt und das heißt 3,5%.
2: In der kommenden Woche, von Montag bis Mittwoch, wollen die Beschäftigten der Elektro- und Elektronikindustrie außerdem bundesweit Betriebsversammlungen abhalten. Die nächste Verhandlungsrunde zwischen Gewerkschaft und Arbeitgebern ist für den 18. Mai angesetzt.
0: Seit Anfang Mai gibt es einen neuen Mikroöffi-Verkehr am Wörthersee. In Kärnten, Gerhard Petscher.
4: Damit wird im Bereich zwischen Börtschach, Techlsberg und Fellen am Wörthersee ein flächendeckendes, aber auch flexibles Mobilitätsangebot in der Region ausgerollt. Diese Öffi-Verbindungen mit dem Bosbus-Shuttle kommen ganz ohne Fahrplan aus. Fahrten werden individuell über App oder Telefon gebucht. Es gibt ausgewählte Haltepunkte. Bezahlt wird bargeldlos über die App oder auch gleich direkt im Bus. Der Shuttle ist dann ganzjährig von Montag bis Samstag in der Wörthersee-Nordregion unterwegs.
0: Die Wetteraussichten hat jetzt Michael Martin für uns.
5: Heute geht es unbeständig durch den Tag. In ganz Österreich wechseln Sonne und Wolken mit ein paar Regenschauern und Gewittern. Die meisten und teils kräftige bilden sich am Nachmittag vom Tiroler Unterland über die Obersteiermark bis ins Mittelburgenland. Am längsten sonnig ist es heute im Süden. Lebhafter Westwind bringt kühlere Luft. Höchstwerte von West nach Ost 13 bis 24 in 2000 Meter um 4 Grad. Morgen Freitag ein bisschen wärmer. Dazu in ganz Österreich freundlich mit einigen Sonnenstunden und nur einzelnen Schauern oder Gewittern im Bergland.
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0: Donnerstag 4 Uhr im Studio Nina Lehmann. Über die Stadt Salzburg ist am frühen Abend eine Sturmböe gezogen. Ein Zug musste evakuiert werden. In Salzburg Peter Obermüller.
1: Die Böe ist kurz, aber heftig. Im Stadtteil Pasch dürfte ein Ast auf die Oberleitung der Eisenbahn gestürzt sein. Ein Zug kommt auf offener Strecke zum Stillstand. Die Fahrgäste müssen zunächst in den Waggons bleiben. Rotes Kreuz, Feuerwehren und Polizei helfen bei der Evakuierung der S-Bahn-Garnitur. Rund 100 Reisende werden nach Schilderung von ÖBB-Sprecher Christoph Gassermeier über die Gleise zur nächsten Station in Sicherheit gebracht. Alle bleiben unverletzt. Für die Dauer der Unterbrechung wird ein Schienenersatzverkehr eingerichtet. Es kommt vorübergehend zu Verspätungen. Im Süden der Stadt Salzburg reißt der starke Wind ein Baugerüst um. Zahlreiche Autos werden beschädigt. Ursache dürfte stürmischer Wind im Umfeld einer vorbeiziehenden Gewitterfront gewesen sein.
0: Der Spritaufpreis für Ausländer in der Slowakei ist ab morgen nicht mehr erlaubt. Der EU-Druck zeigt damit Wirkung. Markus Langer berichtet.
2: Die EU-Kommission hatte der Slowakei mit einem Vertragsverletzungsverfahren gedroht, weil die unterschiedlichen Preise im Widerspruch zu EU-Recht stünden. Die für Ausländer geltenden Preise wurden als Durchschnitt der Preise in den Nachbarländern Österreich, Tschechien und Polen berechnet. Mit dortigen Preiseingriffen verringerte sich die Differenz zum Inländerpreis allmählich. Die Regierung in Bratislava hatte zudem Mitte März Diesel und Benzin rationiert und dies damit begründet, dass zwischen Ende Jänner und Ende April kein Erdöl aus Russland durch die Druzhba-Pipeline über die Ukraine floss. Von den russischen Öllieferungen ist die Slowakei noch immer weitgehend abhängig und hat daher auch eine mit Kiew vereinbarte Ausnahme von den EU-Sanktionen gegen Russland zugestanden bekommen.
0: CNN-Gründer Ted Turner ist im Alter von 87 Jahren gestorben. Er war einer der einflussreichsten US-Medienmanager. Barbara Chandl berichtet.
3: 24 Stunden TV-Nachrichten, 7 Tage die Woche. Das war Ted Turners Vision schon Jahre, bevor er 1980 den Sender CNN gründet. Schon zuvor hat er sein Medienimperium aufgebaut mit dem Sender WTBS, der landesweit per Satellit ins Kabelnetz übertragen wurde, wird Turner in den 70ern zum Pionier des Kabelfernsehens. Zu Turners Fernsehimperium haben unter anderem die Sport- und Unterhaltungssender TBS und TNT und Cartoon Network gehört. Turner war 3-mal verheiratet. In der Öffentlichkeit hat besonders seine dritte Ehe mit Hollywood-Star Jane Fonda für Aufsehen gesorgt.
0: Die Wetteraussichten hat jetzt Michael Martin für uns.
4: Der Donnerstag bringt eine wechselhafte Mischung aus Sonne, Wolken und einigen Regenschauern. Die meisten Sonnenstunden gehen sich im Süden aus. Die kräftigsten Schauer samt einigen Gewittern bilden sich vom Unterinntal über die Obersteiermark bis ins Mittelburgenland. Bei lebhaftem Westwind liegen die höchsten Temperaturen heute zwischen 13 Grad im Außerfern und 24 Grad südlich von Graz. In 2000 Meter hat es um 4 Grad. Morgen Freitag dann in ganz Österreich recht sonnig mit ein paar größeren Quellwolken und einzelnen Schauern oder Gewittern im Bergland.
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3: Am Mikrofon ist Anselm Peer. US-Außenminister Marco Rubio wird heute im Vatikan von Papst Leo empfangen. Er soll offenbar versuchen, die Wogen zu glätten, denn noch nie war das Verhältnis zwischen einem US-Präsidenten und einem Papst so angespannt. Aus Rom berichtet Cornelia Wospenick.
4: Er warf ihm Unfähigkeit vor und nur seinetwegen überhaupt im Amt zu sein. Donald Trumps Attacken auf den Papst sind nie dagewesen. Leo blieb standhaft und stellt sich wenige Tage vor dem Besuch auch noch einmal gegen die Todesstrafe in den USA.
5: In this regard we affirm.
4: Mit Außenminister Marco Rubio kommt ein bekennender Katholik. Es gilt, die Wogen zu glätten, denn zu Hause sind auch Katholiken ein Wählerpool. Tags darauf wird es auch mit Italiens Regierungschefin Giorgia Meloni einiges auszuräumen geben. Sie hatte nicht nur die Kritik am Papst kritisiert, sondern ist auch gegen angekündigte US-Truppenreduktionen in Europa und weist zurück, sich selbst nicht an Abmachungen gehalten zu haben.
3: Die Grünen fordern von der Regierung mehr Geld für den Heizkesseltausch, also etwa den Umstieg von Ölheizung auf Wärmepumpe. Von den insgesamt 360 Millionen Euro, die heuer für die Förderung klimafreundlicherer Heizungen vorgesehen sind, sei nur mehr etwa ein Sechstel übrig. Wenn die Regierung nicht nachlege, dürften die Förderungen in 2 Monaten aufgebraucht sein. Das hat laut den Grünen eine parlamentarische Anfrage an das Umweltministerium ergeben. Israel hat erstmals seit Beginn der Waffenruhe mit dem Libanon vor 3 Wochen wieder einen Vorort der libanesischen Hauptstadt Beirut bombardiert. Dabei soll nach israelischen Angaben ein Anführer der Hisbollah-Miliz getötet worden sein. Augenzeugen berichten von mehreren Explosionen in dicht besiedeltem Gebiet und Panik unter den Bewohnerinnen und Bewohnern. Auch zwischen den USA und dem Iran hat es trotz Waffenruhe einen neuen Angriff gegeben. Die US-Armee hat nach eigenen Angaben in der Straße von Hormuz einen iranischen Tanker beschossen, der die US-Blockade iranischer Häfen durchbrechen wollte. US-Präsident Trump versucht derzeit mit 9 Drohungen, den Druck auf den Iran zu erhöhen, einem Friedensabkommen zuzustimmen. Vom Iran heißt es, man prüfe den aktuellen Vorschlag. Im Finale der Fußball-Champions League treffen Ende Mai Paris Saint-Germain und Arsenal aufeinander. Bayern München hat den Einzug ins Endspiel am Abend mit einem 1:1 gegen die Franzosen verpasst. Das waren die Nachrichten mit Anselm Peer. Und jetzt zum Wetter.
6: Im Innviertel ist gestern Abend ein heftiges Gewitter durchgezogen. Und das hat neben Starkregen, Sturmböen und zahlreichen Blitzeinschlägen auch Hagel gebracht. Die Feuerwehr musste also mehrmals ausrücken. Wie sieht es heute mit Schauern und Gewittern aus? Die sind am Vormittag noch die Ausnahme. Am Nachmittag werden die gewitterigen Schauer aber häufiger, und zwar vor allem in den Alpen. Einzelne Schauer und Gewitter können auch das Flachland erreichen, meist bleibt es hier aber trocken. Dazu gibt es heute eine Mischung aus Wolken und Sonne. Am längsten sonnig wird es von Unterkärnten bis ins Südburgenland. Der Wind, der bläst ab Mittag lebhaft mit Böen um die 40 km pro Stunde. Bei den Temperaturen gibt es große Unterschiede. Sie erreichen zwischen nur 13 Grad im Außerfern und 24 Grad südlich von Graz. Morgen ändern sich die Höchstwerte nur wenig. Die Sonne scheint diesmal für einige Stunden. Erst am Nachmittag bilden sich Quellwolken und im Bergland eventuell auch Regenschauer. So viel zum Wetter von Nathalie Auer.
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8: Alles ruhig soweit, es sind uns keine aktuellen Störungen gemeldet worden. Gute Fahrt.

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1: Morgen Anna.
2: Morgen Mike.
1: Geht's?
2: Gut, und dir?
1: Ja, ein bisschen müde bin ich heute.
2: Bei mir geht's heute, muss ich sagen.
1: Aber
2: also
1: ich
2: aufstehen
1: bin,
2: war
1: ich mein,
2: immer schwierig.
1: Es wird schon langsam fad, dass man das jeden Tag sagt. Aber du wirkst heute schon tausendmal fitter als
2: motivierter.
1: Gestern. Motivierter. Ja, na, motiviert war es gestern auch. Also das mit den Vorwurf möchte ich dir nicht machen. Aber du hast gestern schlecht geschlafen.
2: Ja, das stimmt.
1: Und heute?
2: Heute besser geschlafen. Ja? Und früher ins Bett gekommen und...
1: Tüchtig.
2: Ja.
1: Tüchtiges Mädchen, ja.
2: Ich fand es auch super, dass in der Früh, ich habe das Fenster offen über Nacht.
1: Ja.
2: Und dann...
1: Die Vorwellen, wenn der einen die aufweckt, ich finde das herrlich.
2: Und in der Nacht ja auch diese frische Luft durch den Regen.
1: Durch den Regen, ja. War zwar nicht viel, aber...
2: Ich wollte gerade sagen, viel war nicht, aber...
1: Aber wenigstens ein bisschen was, ja. Es war feine, so eine saubere Luft, die da hereinkommt, ja. Ich habe gestern angefangen, die neue Staffel von Running Point zu schauen. Kennst du das?
2: Nein, um was geht es?
1: Von der Frau, die ein Basketballteam in Amerika führt mit ihren Brüdern. Es ist mehr so skurril, aber wirklich... Sehr lustig. Ich hätte sollen früher ins Bett gehen. Leider konnte man das Bayern-Spiel nicht schauen, weil das ist ja, du müsstest ja mittlerweile 95 Abos haben, damit du da Fußball anschauen kannst. Das zipft. So, gut, habe ich das gesagt. Schönen guten Morgen.

0: 5:10 ist es geworden auf den Straßen.
1: Auf den Straßen ist alles gut.
0: Ich meine, es ist aber nass, weil es ein bisschen geregnet hat. Und damit sind wir beim Wetter.
1: Damit sind wir beim Wetter gut gerettet. Der Regen, der hat aber schon wieder nachgelassen. Es gibt heute den Mix aus Sonne und Wolken. Die meisten Sonnenstunden gehen sich in Unterkärnten aus. Ab Mittag sind in Oberkärnten auch ein paar Quellwolken mit dabei und es kann regnen, oberhalb von 2200 Meter schneien. In den östlichen Landesteilen bleibt es aber meist trocken, bei teils wieder lebhaftem Südwestwind steigen die Temperaturen dann auf 17 bis 24 Grad, in 2000 Meter Höhe hat es um die 5 Grad. Aktuell in St. André im Lavantal 13 Grad, in Klagenfurt und Völkermark 12, in Feistritz ob Bleiburg, Villach und Feldkirchen messen wir 10 Grad, bei Ihnen in Friesach und Millstatt 9, am Weißen See in Weitensfeld und Lienz sind es 7 Grad und 6 Grad in Malnitz und am Katschberg.
0: Und wenn Sie wollen,
1: dann können wir miteinander telefonieren.
0: Yep.
1: Unter 0463 511 00 und die 5.
0: Sind Sie so lieb, rufen Sie mich an, rufen Sie mich jetzt an, greifen Sie zum Telefon.
1: 0463 511 00 und die 5.
0: Yep, geht schon los.

0: 11 Minuten noch, dann ist es 5:30. Es ist einigermaßen ruhig bei uns.
1: Ja, es liegt wahrscheinlich daran, dass alle noch im Bett kuscheln.
0: Ja. 0463.
1: 511 00 und die 5.
0: Du hast auch gern, oder wie?
1: Kuscheln?
0: Ja.
1: Ja. Okay. Wer tut nicht gern kuscheln? Ja,
0: meine ich, also nicht mit mir, das war jetzt keine unsittliche Aufforderung. Ich dachte also, okay.
1: Mike, das wird nicht
0: mehr. Es wird nichts mehr, es wird nicht besser. 11:30, 0463.
1: 511 00 und die 5.
0: Wobei. Ja.

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1: Alles rücksweite sind uns keine aktuellen Störungen gemeldet worden.
0: Und wir haben einen Anruf bekommen.
1: Und zwar Renate aus Feldkirchen hat sich bei uns gemeldet.
0: Renate, guten Morgen.
2: Ja, guten Morgen.
0: Morgen, Renate, wie geht's?
2: Ja, sehr gut. Ich fahre gerade noch St. Veit zu meinen Enkelern.
0: Ja.
2: Wo ich Dienst habe.
0: Kinderdienst und dann heute.
2: Kinderdienst,
0: ja.
2: Genau.
0: Okay.
2: Und dann fahre ich wieder heim.
0: Okay. Wie viele Kinder sind's?
2: Jetzt sind zwei und dann fahre ich noch einmal weiter zu drei, noch drei.
0: No bravo, Kinder genug, oder?
2: Oh ja, altert jung.
0: Ja, das glaube ich auch, gell? Das heißt, du tust kochen, vom Kochen bis zum Windelwechseln, querbeet,
2: ja, genau.
0: Alles.
2: Ja, ja,
0: ja, genau. Was gibt es heute Mittag bei dir?
2: Ich glaube, verschierten Braten.
0: Ja, ist auch eine Möglichkeit, stimmt, ja. Kannst du verschiedenen Braten machen, Anna?
1: Nicht so gut wahrscheinlich wie die Renate.
0: Aber also du kannst.
1: Wir könnten ja fragen, ob sie uns einlädt.
0: Achso, du weißt ja, zwei Kinder mehr oder weniger, ja, sind genau. Ja dann auch schon wurscht.
2: Jetzt kommt noch Greig und wir essen zusammen.
0: Da gibt es verschiedenen Braten, das klingt einmal gut.
2: Genau.
0: Und ab wann beginnt der Dienst?
2: Der beginnt jetzt um 5:30.
0: Oh ja, geht sich aus? 8 Minuten noch?
2: Ja, ja.
0: Passt.
2: Bin gleich in Herzen.
0: Ah, sehr gut. Aber nicht zu schnell fahren, aufpassen, gell?
2: Nein.
0: Ja? Renate, dann wünsche ich einen schönen Tag. Danke vielmals für den Anruf. Gell?
2: Euch auch.
0: Ciao,
1: danke,
0: servus, baba. 7:05.

0: Halbe Minute, Lisa Nadmesnik im Studio. Schönen guten Morgen, Lisa.
1: Guten Morgen.
0: Zeit für die Neuigkeiten.
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3: Die Polizei in Klagenfurt fahndet nach einem fahrerflüchtigen Autolenker. Der Unbekannte soll am Abend in Fichtring eine 17 Jahre alte Fußgängerin, die auf dem Gehweg der Keutschacher Straße unterwegs war, erfasst haben. Nach dem Zusammenstoß hielt der Fahrzeuglenker kurz an, setzte dann aber seine Fahrt fort, ohne sich um die Verletzte zu kümmern. Ein Passant verständigte die Rettung. Das 17 Jahre alte Mädchen musste ins Krankenhaus gebracht werden. Sie wurde leicht verletzt. Das Unfallauto soll weiß lackiert gewesen sein. Die Polizei ermittelt wegen fahrlässiger Körperverletzung und des Verdachts des Imstichlassens eines Verletzten. Frontalzusammenstoß auf der Leubelpassstraße bei Ferlach. Ein 28 Jahre alter Autofahrer ist dort aus noch unbekannter Ursache auf die Gegenfahrbahn geraten und mit dem Wagen eines 34 Jahre alten Lenkers zusammengeprallt. Beide Autofahrer wurden unbestimmten Grades verletzt. Die Autos waren nicht mehr fahrbereit und mussten abgeschleppt werden. Die Leubelpassstraße war für die Dauer der Bergearbeiten kurzzeitig gesperrt. Und zur Wirtschaft. Der Chipkonzern Infineon mit österreichischem Firmensitz in Villach blickt dank des KI-Booms und steigender Nachfrage aus der Autobranche optimistisch in die Zukunft. Laut Unternehmensvorstand ist die Produktion einiger Halbleiter bereits auf Monate hinaus ausgebucht. Der Auftragseingang hat deutlich zugelegt. Besonders gefragt seien derzeit Stromversorgungslösungen für KI-Rechenzentren und das Industriegeschäft wächst, heißt es. Das Wetter jetzt mit Anna Magnet.
4: Heute einen Mix aus Sonne und Wolken. Freundlicher wird's in Unterkärnten. Schauer gibt es dagegen vereinzelt in Oberkärnten. Höchstwerte bis zu 24 Grad. 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Wir schauen auf die Straßen. Da ist nach wie vor alles ruhig. Es sind uns aktuell keine Störungen gemeldet worden. Wenn Sie etwas sehen, gerne anrufen 0800 600 601.
0: Sport, Markus Palitsch.
5: In den Playoffs der Handball-Liga A gleicht der amtierende Meister Krems gegen Ferlach mit einem 35:23 Sieg die Viertelfinalserie aus. Die Ferlacher haben die Niederösterreicher am Samstag aber zum entscheidenden Spiel in eigener Halle zu Gast. Der SC kann mit einem Sieg den Aufstieg in das Halbfinale fixieren. Zum Eishockey. Der ECKC und Matthias Fromm, der vereinsinterne Topscorer der vergangenen Saison, gehen getrennte Wege. Der dänische Stürmer sucht in einer höherklassigen Liga eine neue Herausforderung und wechselt in eine europäische Topliga. Auch Oliver Lahm wird nicht mehr für den KC auflaufen. Der Eigenbauspieler erhält vom Verein kein neues Vertragsangebot. Der ECVSV verpflichtet den 25 Jahre alten Verteidiger Jean La Rochelle aus Quebec. Der 1,78 große und 77 Kilogramm schwere Kanadier spielte in der abgelaufenen Saison 3 Partien in der AHL und ansonsten in der kanadischen Universitätsliga. Lili Tagger scheidet in der ersten Runde des Tennis Masters 1000 Turniers von Rom aus. Die 18-Jährige verliert gegen die frühere Weltranglisten-Dritte Maria Sakkari in 3 Sätzen. Und in der Fußball-Champions League steht das Finale fest. Arsenal London spielt gegen Titelverteidiger Paris Saint-Germain. Die Franzosen holen nach einem 5:4 Sieg gegen den FC Bayern im Hinspiel im Retourmatch ein 1:1 in München. Am 30. Mai wird das Endspiel in Budapest ausgetragen.
0: Die armen Bayern. 1:1, das war dann einfach am Ende des Tages gestern zu wenig, aber PSG schlicht und ergreifend cleverer beim Hinspiel. 3 Minuten nach halb sechs. Morgengedanken gleich hier. Telefoniernummer auch 0463
4: 511 00 und die 5.
0: Wenn Sie Lust haben, mit uns zu plaudern.

0: 9 nach 5:30.
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0: Kommen in dieser Woche von Walter Schmolli, er ist Direktor der Caritas in Vorarlberg.
2: Fragt man nach den besonderen sozialen Herausforderungen der heutigen Zeit, dann steht mit hoher Wahrscheinlichkeit auch die Einsamkeit auf der Liste. Einsamkeit ist das Gefühl, nicht hinreichend gesehen, wahrgenommen und eingebunden zu sein, weil man nicht genügend soziale Kontakte hat oder weil die vorhandenen Beziehungen nicht die gewünschte Qualität haben. Die Covid-Pandemie hat das Thema von einem Tag auf den anderen breit ins öffentliche Bewusstsein getragen. Zwischenzeitlich belegen viele Studien, dass Einsamkeit nicht nur ein Thema älterer und alter Menschen ist, sondern in zunehmendem Maße auch von Jugendlichen, von Menschen in der Lebensmitte und besonders auch von Menschen, die von Armut betroffen sind. So überrascht es nicht, dass die Herausforderung der Einsamkeit sich zwischenzeitlich auch schon in vielen Regierungsprogrammen findet. Glücklicherweise verhält es sich mit der Einsamkeit aber so wie mit fast allen Themen in unserem Leben. Es lässt sich etwas dagegen tun. Das stärkste Mittel gegen die Einsamkeit ist die Aufmerksamkeit. Nichts hilft so gut gegen die Einsamkeit eines Menschen wie das aufmerksame Herz der Nachbarin oder des Nachbarn.
0: Die Morgengedanken von Walter Schmolli, er ist Direktor der Caritas in Vorarlberg. 0463 511 005, unsere Telefonnummer 0463 511 005, wenn Sie Lust haben, bei uns anzurufen.
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13 vor 6, 0463 511 005. Einen Telefonisten-Slot hätten wir noch frei. Also wenn Sie Lust haben, dann freuen wir uns. 0463 511 005.

0: 9:06 ist es geworden, das Wetter heute.
1: Heute wechseln sich Sonne und Wolken ab. Länger freundlich ist es dabei in Unterkärnten. In Oberkärnten kann es immer wieder kurze Schauer geben. Höchstwerte heute bis zu 24 Grad. Aktuell in Klagenfurt 12 Grad. In St. Veit an der Glan und Hermagor 10. Villach meldet bedeckt bei 9 Grad, Breiteneck und Oberfellach 8 Grad, in Ariach und Lienz messen wir 7 Grad, Bartergassen und Dirks melden bedeckt 6 Grad und 1 Grad am Dobratsch.
0: Wir plaudern mit dem Sepp. Schönen guten Morgen, Sepp.
2: Grüß dich.
0: Servus. Morgen, servus, Sepp. Wie geht's?
2: Danke, danke, gut, das geht sehr gut.
0: Fein, höre ich gern. Was kann ich tun für dich?
2: Und zwar, weil ich am Bauernhof in Ariach bewirtschafte, Gott sei Dank mein Sohn das macht schon, möchte mal nur alle Bauern ein recht herzliches Dank aussprechen, weil es ist ja nicht so, dass man eine Milch einfach in den Supermarkt oder wo auch immer abholt, sondern.
0: Nein, die kommt von irgendwo.
2: Viele, viele Hände dahinter, dass die Milch eigentlich in einer Sacke oder in einer Backe kommt und man es dort holen kann. Und viele Bauern um 5 oder gar früh aufstehen und schauen, dass die Milch eben dorthin kommt, wo sie dann verarbeitet wird. Und unter anderem möchte ich auch in alle recht herzlich danken, was jetzt in Ariach vieles geleistet haben, dass wir einen super schönen Ariach wieder gekriegt haben, also wo ja das Unwetter gewesen ist, vor circa 4 Jahren, glaube ich. Und das war jetzt eine tolle, super tolle, große Leistung, was die da alle geleistet haben. Und denen möchte ich auch ein recht herzliches Dankeschön von meiner Seite, von Aria aussprechen.
0: Sind da die optischen Wunden schon alle wieder verheilt oder sieht man schon noch da und dort, was bei euch damals passiert ist?
2: Man sieht schon noch gut und so Kleinigkeiten, aber sie haben wirklich mit sehr viel Energie und Fleiß und mit sehr viel Sachen das Ariach, die Einfahrt nach Ariach wieder sehr, sehr wunderschön gemacht.
0: Ah, cool. Cool.
2: Und zweitens auch von unserer Gemeinde, ja, der Bürgermeister, muss man auch danken, dass sehr viel gemacht ist worden und da das Budget dafür jetzt gewesen ist, dass wir wirklich ein wunderschönes Ariach wieder haben. Und falls das der Mike wieder mal rausgekommen aus dem Wildernen Uck.
0: Ja, stimmt, Maria.
2: Dann kann man sich beim Sepp natürlich melden.
0: Das mache ich, ja.
2: Noch der Kirche oben weiter, da ist ein Bauernhof.
0: Und das bist du.
2: Komm gleich vorbei auf
0: außen. Das mache ich. Sepp, danke dafür mal. Ciao, Papa, Servus. Ciao, Maria Wildernen Uck. Kennst du die Geschichte überhaupt?
1: Nein,
0: also,
1: die will ich jetzt
0: ganz
1: hören.
0: Kurz. Vor vielen, vielen Jahren, keine Ahnung, muss gewesen sein, 98, 99, irgend sowas um diesen Dreh herum, da habe ich den Wöllanernock, da gehst von Ariach hinauf und wenn du oben bist, schaust dann runter nach Kirchheim. Also, weißt du? Und ich habe gesagt, Wöllanernock, so jetzt bin schon, also
1: ja, heißt das ist Wöllanernock
0: und ich habe gesagt Wöllanernock, falsch ausgesprochen, da kannst du dir vorstellen. Heute würde man sagen, ein Shitstorm war die Folge. Und dann habe ich gesagt, okay, ich tue Buße.
1: Und gehst drauf.
0: Und geh rauf. Und Willi Hartlitz war damals unser Chef und hat gesagt, pass auf, Willi, pass auf, Mike, dann machen wir aber Folgendes, wir machen einen Wandertag draus. Dann haben wir das gemacht und ich glaube, es waren 3000 Menschen, die da auf den Wöllanern auch raufgegangen sind. Ja.
1: Die waren dann froh, dass du dich versprochen hast.
0: Das war direkter Event. Ja, da ist wirklich rundgegangen. Ich muss schauen, ich habe noch Fotos.
1: Und haben sie dir dann beigebracht, wie man es richtig.
0: Ja, die haben mir vieles dort oben beigebracht. Glaub mir, es ist ein Tag, den ich nur bruchstückhaft in Erinnerung habe. Aber es war ein Fetzenhetz dort. Ja, wirklich, schöne, wunderschöne Erinnerung.
1: Das heißt, wie heißt es dort oben jetzt?
0: Der Wöllanernock, ja. Nur ich habe gesagt Wöllana.
1: Ja, hätte Wöllana ich auch gesagt.
0: Ja, Wöllana. Ja, Wöllanernock. Stress is on the first syllable. 5:06.

0: Ja, da wird es gleich läuten, weil nämlich 6 Uhr ist. Schönen guten Morgen.
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2: Am Mikrofon ist Anselm Peer. Guten Morgen. Härtetest heute für die britische Regierung. Bei den Regionalwahlen, die in diesen Minuten beginnen, droht der Labour-Partei von Premier Keir Starmer große Verluste. Aus London, Jörg Winter.
3: In London wird Labour laut Meinungsforschern viele Stimmen an grüne Linkspopulisten verlieren. In vielen Gemeinden landesweit, vor allem aber an die Rechtspopulisten von Nigel Farage. Bei den Regionalwahlen in Wales droht Labour ein Totalabsturz. Stark verlieren wird die Regierungspartei auch in Schottland. Die linken und rechten Ränder dürften massiv gestärkt werden. Nigel Farage gibt sich siegesicher. Wählt Reform, werft Keir Starmer hinaus. Mit uns kommt die Veränderung, sagt der alte Bekannte aus Brexit-Zeiten. Der Angesprochene muss um seine politische Zukunft zittern. Premierminister Keir Starmer ist massiv angeschlagen und hält sich bisher nur, weil es über seine Nachfolge in der Labour-Partei derzeit noch keinen klaren Konsens gibt. Die drohende Wahlschlappe heute auf allen Ebenen könnte seinen Abgang nur noch beschleunigen.
2: In Lettland sind in der Nacht 2 Drohnen eingeschlagen. Ob es sich um fehlgeleitete russische oder ukrainische Drohnen handelt, ist derzeit laut dem lettischen Rundfunk noch unklar. Eine Drohne habe offenbar ein lettisches Öldepot im Grenzgebiet getroffen und einen Brand ausgelöst, der aber mittlerweile gelöscht worden sei. US-Präsident Trump zeigt sich weiter optimistisch, dass der Iran einem Friedensabkommen zustimmen könnte. Falls nicht, werde es neue massive Luftangriffe geben, droht er in US-Medien. Vom Iran heißt es nur, man prüfe derzeit einen Vorschlag der USA. Die Europäische Union geht gegen sogenannte Deepfakes vor. Anwendungen mit künstlicher Intelligenz, die gefälschte Nacktbilder von Personen machen können, sollen in der EU verboten werden. Darauf haben sich das EU-Parlament und die Mitgliedstaaten geeinigt. Das hat vor knapp einer Stunde Zypern verkündet, das derzeit den EU-Ratsvorsitz innehat. Im Finale der Fußball-Champions League treffen Ende Mai Paris Saint-Germain und Arsenal London aufeinander. Wolfgang Eichinger, den Franzosen reicht am Abend ein 1:1 gegen die Bayern.
4: Kurz nach 23 Uhr war in der französischen Hauptstadt in Paris unter den Saint-Germain-Fans natürlich Party angesagt. Bei den Bayern München-Fans auf dem Heimweg von der Allianz Arena hingegen die große Enttäuschung.
5: Wenn man sich einfach so ein leichtes Tor einfängt, dann braucht man sich nicht wundern.
6: Paris ist natürlich eine Übermannschaft, ist auch klar. Ja.
4: Mit einem Tor durch den Weltfußballer Ousmane Dembélé in der 3. Minute geht Paris in Führung. Der Ausgleich der Bayern durch Harry Kane in der Nachspielzeit dann doch zu spät für Manuel Neuer und Trainer Vincent Kompany.
7: Ist es jetzt ein Ausscheiden, aber gegen eine der besten Mannschaften der Welt, ist klar.
8: Wenn ein Tor das Unterschied ist, dann ist es schon bitter.
4: Für Bayern München bleibt die Hoffnung, es nächstes Jahr besser zu machen. Paris Saint-Germain hat die Chance, den Titel zu verteidigen. Arsenal London den Traum am 30. Mai in Budapest erstmals die Champions League zu gewinnen.
2: Das waren die Nachrichten mit Anselm Peer. Und jetzt zum Wetter.
9: Heute, morgen und auch am Wochenende erwartet uns eine Mischung aus Sonne und Wolken und besonders im Bergland können stellenweise auch Regenschauer und Gewitter dabei sein. Zu den Einzelheiten für den heutigen Tag und zu den aktuellen Temperaturen der Landeshauptstädte: Wien jetzt 14 Grad, Eisenstadt 15, St. Pölten 13, Linz 11, Salzburg, Innsbruck und Bregenz zurzeit 10 Grad, Graz 13 und in Klagenfurt hat es momentan 12 Grad. Heute wechseln Sonne und Wolken und in vielen Regionen entstehen im Laufe des Tages Regenschauer und Gewitter, ganz besonders im Bergland. Am Nachmittag kann es vereinzelt auch im Flachland blitzen und donnern, etwa im Burgenland. Es wird wieder windig heute und die Temperaturen sind sehr unterschiedlich, mit Höchstwerten zwischen nur 13 Grad im Außerfern und 24 in der südlichen Steiermark. In 2000 Meter Höhe hat es zwischen 2 und 7 Grad. Morgen am Freitag zumindest zeitweise sonnig, am Nachmittag stellenweise wieder Regenschauer und Gewitter, besonders im Bergland. Höchsttemperaturen morgen 18 bis 24 Grad. Soviel zum Wetter mit Thomas Wostal.
0: Danke Thomas. Neues aus der Radio Kärnten Nachrichten, Redaktion Lisa Nadmesnik.
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10: Nach wie vor kein Brand aus gibt es beim Waldbrand im Lesachtal. Der Regen war doch zu wenig, um auf der sicheren Seite zu sein, hieß es zuletzt vom Bürgermeister Bernhard Knotz. Heute soll nach einer Einsatzbesprechung und erneuten Drohnenflügen die Lage noch einmal abgeklärt werden. Mehr dazu noch in dieser Stunde im Radio Kärnten Frühjournal. Zwei Jahre nachdem der Brauunion-Konzern die Villacher Brauerei teilweise geschlossen und fast 30 Mitarbeiter gekündigt hat, geht die Bierproduktion jetzt in abgespeckter Form in der Traustadt weiter. Die Brauunion hat 6 Millionen Euro in eine lokale Stadtbrauerei investiert. Künftig werden hier bis zu 7000 Hektoliter Spezialbiere pro Jahr gebraut, ein Bruchteil der bisherigen industriellen Fertigung. Der Großteil des Villacher Bieres wird seit 2024 in Graz bei Puntigam gebraut. Und das Unternehmen Infineon mit österreichischem Firmensitz in Villach blickt optimistisch in die Zukunft. Der Chip-Konzern erwartet dank starker Nachfrage aus Rechenzentren und der Autobranche ein beschleunigtes Wachstum. Der Auftragseingang stieg um ein Viertel und liegt bei 25 Milliarden Euro. Die Produktion ist teilweise bis ins nächste Geschäftsjahr ausgebucht, heißt es von der Konzernleitung. Besonders gefragt sind derzeit Stromversorgungslösungen für KI-Rechenzentren. Die Nachfrage der Automobilindustrie wächst ebenfalls, obwohl der Absatz von Chips für Elektroautos nach wie vor schwächelt, wie es heißt. Den Verkehr für uns im Blick hat Anna Magnet.
11: Sicher unterwegs mit Radio Kärnten. Wir schauen auf die Straßen, da ist nach wie vor alles ruhig. Auf den Hauptverbindungen kommen Sie überall gut voran. Wir hoffen auch, dass es so bleibt. Gute Fahrt.

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1: Morgen, Anna.
2: Morgen, Mike.
1: So, wenn Sie Anna Magnet irgendwo treffen und ihr einen Gefallen tun wollen, ja, dann lassen Sie eine Spinne über Ihre Hand laufen.
2: Ja, genau. Ha? Dann rede ich kein Wort mehr mit dir.
1: Okay. Okay, nein, es war ja, das war nur der Versuch einer missglückten Überleitung zu deiner Arachnophobie, so nennt man das, glaube ich, gell?
2: Ich weiß gar nicht genau, wie man es nennt. Ich weiß nur, dass ich panische Angst vor Spinnen habe, also quasi eine Tierphobie oder Spinnenphobie.
1: Diese riesigen Viecher bei uns, die hergehen und kleine Wolfsberger Mädchen fressen.
2: Ich diskutiere auch immer, ob ein Weberknecht eine Spinne ist oder nicht. Für mich ist es eine Spinne und ich kann das auch nicht mal mit dem Staubsauger wegmachen.
1: Woher kommen diese Phobien im Kontext mit Tieren? Sehr, sehr interessant. Damit wollen wir uns auseinandersetzen in dieser Stunde. Vielleicht hilft es ja irgendwie, ne?
2: Ja, vielleicht.
1: Schauen wir mal. Ja? Schönen guten
2: Morgen.
1: Es ist so krabbeln.
2: Guten Morgen.

0: 6:14, 16 vor halb 7, Dolce Vita und Ryan Paris hatte damit einen riesigen Hit. Das Wetter heute?
1: Heute gibt es einen Mix aus Sonne und Wolken. Die meisten Sonnenstunden gehen sich dabei in Unterkärnten aus. Ab Mittag ziehen in Oberkärnten Quellwolken auf und es sind auch ein paar Regen oberhalb von 2200 Meter Schneeschauer mit dabei. In den östlichen Landesteilen bleibt es meist trocken und bei teils wieder lebhaftem Südwestwind steigen die Temperaturen auf 17 bis 24 Grad. Aktuell in St. André im Lavantal 12 Grad, in Klagenfurt und Völkermarkt sind es 11 Grad, in Villach und St. Veit sowie Spital an der Drau 10 Grad. Bei Ihnen in Feistritzow-Bleiburg, Bad Eisenkappel und Millstatt messen wir 9 Grad, in Friesach 8 Grad, in Weitensfeld 7 Grad und in Kötschach-Mauten sind es 5 Grad. Und die Durach meldet bewölkt 2 Grad.
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0: Ja, bei Beckhams, da ist Karur und jetzt hat Victoria Beckham ihrem Sohn einmal ein bisschen gekontert und, also gekontert ist vielleicht ein wenig übertrieben, aber zumindest den Versuch einer Rechtfertigung gestartet, denn ihr Sohn Brooklyn, von dem sie ja mittlerweile völlig entfremdet sind, muss man definitiv sagen, wirft den Eltern vor, völlig kontrolliert zu haben. Und was sagt sie dazu?
1: Hat schon lange Zeit öffentliche schwere Vorwürfe gegen die Eltern erhoben. Jetzt versucht sie in einem Podcast das ein bisschen zu rechtfertigen. Nicht direkt, sondern quasi indirekt, indem sie über ihre Kinder spricht. Sie sagt auch, dass sie quasi es nur gut gemeint hat, die Kinder unterstützt und gefördert hat.
0: Und auch zu schützen natürlich, was man auch verstehen muss. Ich meine, wenn du die Beckhams als Eltern hast, David Beckham, damals einer der, nicht zu sagen, der bekannteste Fußballer der Welt und ein Superstar, sie natürlich auch aus ihrer Mitgliedschaft mit den Speisinger Mädels heraus, dann heiraten die beiden Superstars auch noch, dass du da versuchst, deine Kinder ein bisschen zu schützen und fernzuhalten, kann ich schon verstehen. Ja. Ne?
1: Sie hat gesagt, sie hat immer versucht, die beste Mama zu sein. Ja, geht halt manchmal auch nach hinten los.
0: Ja, möglicherweise. So, schaffen diese mittlerweile leider nur noch drei Herren jetzt endlich den Durchbruch. Herrlich, sehr, sehr feine Ironie. Die Rolling Stones haben ihr neues Album in New York präsentiert.
1: Und ich finde ja lustig, dass sie mittlerweile irgendwie so locker an diese ganze Sache herangehen.
0: Absolut.
1: Sie sagen, es ist ein wirklich gutes Album geworden und ich hoffe, sie schaffen damit nach Jahrzehnten endlich den Durchbruch.
0: Conan O'Brien hat das als Moderator gesagt, es ist ein gutes Album und hoffentlich schafften sie damit den Durchbruch.
1: Und sie fanden es, glaube ich, ganz lustig, ja, diese 14 Songs sind ja nur in 4 Wochen entstanden. Wahnsinn, oder?
0: Ja, ich meine, die, weißt du, entweder kannst du es oder kannst du es nicht. Ganz so wird es mit den 4 Wochen auch nicht stimmen, mit Vorbereitung, Nachbereitung und so weiter. Also in 4 Wochen werden sie es eingespielt haben, aber was dann noch passiert ist, das ich weiß nicht. Also Foreign Dance heißt das Album und ich würde vorschlagen,
1: wir hören uns einen Song daraus an.
0: In the Stars. The Rolling Stones. In der Morgenshow von Radio Kärnten aus ihrem neuen, dem aktuellen, dem insgesamt bereits 25. Album. Erscheinungstermin übrigens, 10. Juli

0: Foreign Tongues, das neue Album, das 25. der Rolling Stones, erscheint am 10. Juli. Das ist ein Vorgeschmack in the Stars. Mir taugt es. Mein Jagger ist 83, Richards ist 83, der Benjamin ist der Ron Wood mit 79. Also,
1: das heißt, du hast noch 20 Jahre Zeit.
0: Ich glaube auch, zum
1: Durchbruch
0: für den Durchbruch. Ich finde es lässig, wenn die ins Studio gehen und einfach durch die Gegend rocken, oder? Ist doch lässig. Mir taugt das. Ja, cool.
1: Ja. In der Pension was zum Tun.
0: Absolut, ja. Kommst auf keine blöden Ideen. Sicher unterwegs mit Radikanten auf den Straßen.
1: Alles ruhig soweit. Sie kommen überall noch gut voran und es waren keine aktuellen Störungen gemeldet. Gute Fahrt.
0: Hast du? Ja, du hast.
1: Ja, ich habe eindeutig.
0: Es geht um Tierphobien. Ja? Und du bist damit auch nicht alleine. Also bei dir sind es ja Spinnen.
1: Klassiker, oder? Das haben ganz,
0: absolut,
1: ganz viele.
0: Absolut,
1: also höre ich immer wieder.
0: Ja, absolut, absolut, absolut. Gehört auch zu den häufigsten Phobien weltweit. Fast jeder Dritte hat zumindest leichte Angst oder Ekel davor. Und die Angst vor Spinnen und Schlangen natürlich auch, die scheint, so wissenschaftliche Studien, auch angeboren zu sein. Peter Neuhofer.
2: Ja, da gibt es Studien, unter anderem vom Max-Planck-Institut. Und die zeigen, schon Babys reagieren stärker auf solche Tiere. Die erklären dazu: Die Tiere waren für unsere Vorfahren irgendwann mal potenziell gefährlich. Wichtig aber, Ängste können auch erlernt und verstärkt werden, zum Beispiel durch eigene Erfahrungen, wenn man zum Beispiel von einer Biene mal gestochen worden ist, oder durch das Verhalten der Eltern, wenn die einen zum Beispiel wegziehen, wenn ein Hund kommt, oder aber auch durch Medien. Ja, da haben viele Angst vor dem weißen Hai, obwohl sie ihn echt wahrscheinlich noch nie einen gesehen haben.
0: Ja, das ist richtig, weil Ängste eben auch nicht wirklich und unbedingt damit zu tun haben, dass die Tiere tatsächlich gefährlich wären. Es gibt ja auch eine Mäusephobie oder Taubenphobie.
2: In Österreich gibt es zum Beispiel keine für den Menschen ernsthaft gefährliche Spinne. Trotzdem ist auch hier die Angst ganz stark verbreitet.
3: Ich überbewerte die Gefahr, die von einem bestimmten Tier ausgeht. Spannenderweise ist eine Tierphobie in Ländern, wo Tiere eine viel höhere Präsenz haben, niedriger. Das bedeutet, in Australien, ja, da wo dann tatsächlich auch ein paar giftige Spinnen rumlaufen, ist die Spinnenphobie gar nicht so weit verbreitet. Ja, das erklärt ganz schön, wie vor allem Vermeidungshaltungen Angststörungen fördern.
0: Okay, wirklich interessant. Und das schreit förmlich
1: nach einem Luftikus heute.
0: In der nächsten Stunde hier bei uns in der Morgenshow von Radio Kärnten.

0: 7. Gleich gibt's die Neuigkeiten aus der Nachrichtenredaktion.
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0: Und zwar in der Morgenshow stellen wir Ihnen die Teilnehmer vor. Am Montag geht's los, ich glaube mit Mattakustiks, oder?
2: Ich glaube auch.
0: Bin gespannt, was dem Matthias und den Seinen zur Merci Cherie eingefallen ist. Und ich weiß, was jetzt kommt. Lisandra Mesnick.
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3: Im Lesachtal soll sich heute entscheiden, ob der Regen in den vergangenen Stunden ausgereicht hat, um den Umbrand auszugeben. Der Einsatz dauert inzwischen schon fast 2 Wochen an. Die Löscharbeiten sind durch die öffentliche Hand gedeckt. Die Schäden durch das Feuer aber nicht. Ein Großteil der Waldbauern ist nicht versichert. Geld aus dem Katastrophenfonds wird es voraussichtlich keines geben. Mehr dazu gleich hier im Radio Kärnten Frühjournal. Außerdem Thema. In Villach wird das größte Wasserstoffprojekt Österreichs im öffentlichen Nahverkehr eingeführt. Das Projekt ist Teil einer EU-weiten Wasserstoffmodellregion und umfasst 35 wasserstoffbetriebene Regionalbusse und eine wasserstoffbetriebene Tankstelle, die jetzt am ÖBB Postbus-Standort in Villach in Betrieb genommen wurde. Fast 30 Millionen Euro wurden an Fördermitteln investiert. Und noch hält sich die Zahl der Sommerbuchungen unter dem Vorjahresniveau, meldet die heimische Tourismusbranche. Aufgrund der geopolitischen Turbulenzen erwartet die Österreich-Werbung aber bundesweit um 2 Millionen mehr Gäste als im Jahr zuvor. Eine Umfrage unter 10.000 Personen in den 10 wichtigsten Herkunftsländern zeige, dass 13 Millionen einen Sommerurlaub in Österreich heuer fest geplant hätten. Weitere 11 Millionen seien als Potenzial noch erreichbar. Größter Konkurrent am Gästemarkt sei derzeit Italien, so die Österreich-Werbung. Und jetzt zu den Wetteraussichten, Anna.
4: Heute wechseln sich Sonne und Wolken ab. Länger freundlich bleibt es dabei in Unterkärnten. In Oberkärnten kann es immer wieder kurze Schauer geben. Höchstwerte bis zu 24 Grad. Sicher unterwegs mit Radio Kärnten, alles ruhig soweit. Wenn Sie aber Verkehrsinfo haben, dann melden Sie sich bei uns 0800 600 601 und wir machen weiter mit dem Sport und Markus Bollitsch.
5: Der SC Ferlach verliert im zweiten Viertelfinalspiel der Handball-Playoffs in Krems mit 23:35. In der Serie steht es damit 1:1. Die entscheidende dritte Partie findet am Samstag in Ferlach statt. Beim Eishockey verlässt Matthias Frohm den ECKC. Der dänische Nationalteamspieler wird in eine höherklassige Liga in Europa wechseln, heißt es von den Klagenfurtern. Oliver Lahm spielt in der kommenden Saison ebenso nicht mehr für den KC. Der Eigenbauspieler hat keinen neuen Vertrag mehr bekommen. Beim ECVSV gibt es mit dem 25 Jahre alten Verteidiger Jean La Rochelle aus Quebec einen Neuzugang. Der Kanadier spielte in der abgelaufenen Saison hauptsächlich in der kanadischen Universitätsliga. Für ihn ist es die erste Station in Europa. Tennis: beim Masters 1000 Turnier in Rom verliert die 18 Jahre alte Osttirolerin Lili Taga gegen die Griechin Maria Sakkari in 3 Sätzen. Und das Fußball-Champions League-Finale lautet Paris Saint-Germain gegen Arsenal London. Den Franzosen genügt im Rückspiel in München ein 1:1, nachdem sie das Hinspiel in Frankreich mit 5:4 gewonnen hatten. Das Finale findet am 30. Mai in Budapest statt.
0: Dankeschön, Markus. 4 Minuten nach 6:30 ist es mittlerweile geworden. Was haben wir als nächstes?
5: In München ein 1:1, nachdem sie das Hinspiel in Frankreich mit 5:4 gewonnen hatten. Das Finale findet am 30. Mai in Budapest statt.
0: Dankeschön, Markus. 4 Minuten nach 6:30 ist es mittlerweile geworden. Was haben wir als nächstes bei uns am Plan?
6: Ah,

0: Eurovision Song Contest, es dauert nicht mehr lange. Nächste Woche ist es soweit und der Song Contest ist auch ein Streaming-Gigant. Manche Songs entwickeln sich erst Monate später so richtig zu Überfliegern und einige überraschen, auch wenn sie beim Song Contest nicht besonders gut abgeschnitten haben. Hier kommt die Hitlist der ESC-Hits aller Zeiten von Malin Belakovic.
1: An der Song Contest-Spitze mit 1,5 Milliarden Streams. Arcade von Duncan Lawrence, der Sieger von 2019 für die Niederlande, auf TikTok komplett explodiert und ist der erste ESC-Titel, der weltweit über 1 Milliarde Streams geknackt hat. Und das ist der zweite Song, dem das gelungen ist. Kein Siegertitel, sogar nur Platz 20 vor 4 Jahren für Armenien, aber der Song von Rosalyn ist viral durch die Decke gegangen und hat inzwischen mehr als 1,3 Milliarden Streams. Gefolgt von der schwedischen Doppelsiegerin Loreen und ihrem zweiten Siegertitel Tattoo, zählt mehr als 850.000 Streams und auch ihr erster Siegertitel Euphoria ist unter den Top 10 Streams dabei, wie auch Alexander Rybak, Måneskin oder ABBA.

0: Die Hits, die gestreamten Hits des ESC. Und vielleicht kommt ja der Tanzschein dann auch bald einmal dazu, oder?
1: Ja, die Quoten sind ja nicht so gut, aber dann vielleicht die Streams.
0: Was weiß man? 3:45 in 3 Minuten, das Frühjournal.

0: Bei Anita um 6:45 schauen wir uns das Wetter an.
1: Heute lockern Wolken und lokaler Nebel auf und es scheint dann in Kärnten bis Mittag länger die Sonne. Im Westen werden die Quellwolken ab Mittag dann mehr und in der Folge sind Regenschauer und Gewitter möglich. In Unterkärnten bleibt es meist trocken, Höchstwerte zwischen 17 und 23 Grad. Aktuell zwischen 12 Grad in St. André im Lavantal und 3 Grad in Heiligenblut.
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3: Einen schönen guten Morgen. Im Lesachtal können die Feuerwehren ihren Einsatz nach dem Waldbrand immer noch nicht offiziell beenden. Brand aus konnte bis jetzt nicht gegeben werden. Laut dem Lesachtaler Bürgermeister Bernhard Knotz war der Regen doch ein bisschen zu wenig, um auf der sicheren Seite zu sein. Heute gibt es ab 7 Uhr erneut eine Einsatzbesprechung. Danach wird es nochmals Drohnenflüge für die Suche nach Glutnestern geben. Dann wird eine Entscheidung getroffen. Was von dem verheerenden Feuer bleibt, sind zerstörte Wälder und hohe Kosten für die Waldbauern, die meistens nicht versichert sind. Angela Ellersdorfer-Trunschnick und Barbara Liebinger berichten.
4: Der Löscheinsatz ist durch die öffentliche Hand gedeckt, die Schäden durch das Feuer nicht. Das ist die Bilanz, die Bürgermeister Bernhard Knotz nun zieht. Denn für die betroffenen Waldbauern wird es aller Voraussicht nach kein Geld aus dem Katastrophenfonds geben. Für Waldbrände gäbe es nämlich eine eigene Versicherung, so Knotz.
5: Die Waldschäden vor Ort, die werden für den Waldbesitzer nicht gedeckt über den Katastrophenfonds. Unser Einsatz, also Hubschraubereinsatz und der Materialeinsatz, der was jetzt von den Feuerwehren, durch die Beschädigungen der Pumpen und Schläuche und so weiter, wird laut Zusage des Bundes, ab 30 Hektar ist ja der Bund verantwortlich, wird zu 100% entgeltet.
4: Das Land hilft bei der Vorfinanzierung für die Einsatzkosten. Das wurde von Landeshauptmann Daniel Fellner zugesagt, so Bürgermeister Bernhard Knotz.
5: Dass er gesagt hat, wenn wir Liquiditätsstärkung brauchen, kriegen wir Sondermittel für die Vorfinanzierung. Aber schlussendlich ist der Bund dafür verantwortlich und der rechnet es ab. Und das sollten alle Kosten eigentlich gedeckt werden für den Einsatz.
4: Momentan geht man von einer Schadenshöhe von fast 1,7 Millionen Euro aus. Versichert gegen Waldbrand ist kaum ein Grundbesitzer, sagt Knotz. Für die Waldbauern, viele bangen nun um ihre Existenz, ist es die dritte Katastrophe innerhalb von wenigen Jahren, die das Landschaftsbild im Tal verändert haben. Nach der Sturmkatastrophe 2018 wütete der Borkenkäfer. Es wurde dann aufgeforstet und nun der verheerende Waldbrand. Zumindest jene Gebiete, so Bürgermeister Bernhard Knotz, in denen der Borkenkäfer gewütet habe, hätten sich wieder erholt und es werde abseits des Gebietes, wo der Waldbrand wütete, auch wieder grün im Lesachtal.
3: Die Polizei in Klagenfurt fahndet nach einem fahrerflüchtigen Autolenker. Der Unbekannte soll am Abend in Fichtring eine 17 Jahre alte Fußgängerin, die auf dem Gehweg der Keutschacher Straße unterwegs war, erfasst haben. Nach dem Zusammenstoß hielt der Fahrzeuglenker kurz an, setzte dann aber seine Fahrt fort, ohne sich um die Verletzte zu kümmern. Ein Passant verständigte die Rettung. Das 17 Jahre alte Mädchen musste ins Krankenhaus gebracht werden. Sie wurde leicht verletzt. Das Unfallauto soll weiß lackiert gewesen sein. Die Polizei ermittelt wegen fahrlässiger Körperverletzung und des Verdachts des Imstichlassens einer Verletzten. In Villach wird nach 6 Jahren Planung und einigen Rückschritten jetzt das größte Wasserstoffprojekt Österreichs im öffentlichen Nahverkehr eingeführt. Das Projekt ist Teil einer EU-weiten Wasserstoffmodellregion und umfasst 35 wasserstoffbetriebene Regionalbusse und eine eigene Wasserstoffbetriebstankstelle, die jetzt am ÖBB-Postbus-Standort in Villach in Betrieb genommen wurden. Der grüne Wasserstoff wird von der neu errichteten Elektrolyseanlage der KELAG in Arnoldstein geliefert. Fast 30 Millionen Euro wurden an öffentlichen Fördermitteln von EU, Bund und Land investiert, die Busse für das anspruchsvolle Kärntner Straßennetz eigens entwickelt, sagt Pierre Delore, Geschäftsführer vom Busherstellerunternehmen MCV im ORF-Interview.
6: Also die Einzigartigkeit ist eigentlich die Steigung, die wir da drin haben. Das heißt, ich brauche einen Zentralmotor, der sehr, sehr stark ist, in unserem Fall mit 410 kW Peakleistung, was ungefähr so 550, 560 PS entsprechen würde. Wir haben lange Laufleistung von teilweise 400, 500 Kilometern. Das heißt, ich brauche sehr viel Wasserstoff dabei. Und wir haben lange Gefällestrecken. Und um den Wasserstoffverbrauch zu reduzieren, tatsächlich haben wir eine große Pufferbatterie drin.
3: Wie ungefährlich ist denn die Technik?
6: Also der Wasserstoff tendenziell Er ist super ungefährlich, weil er viel leichter ist als Luft. Das heißt, generell sind die Fahrzeuge ausgestattet mit Wasserstoffschnüfflern. Das heißt, wenn ein Leck irgendwo wäre, würde sofort die Ventile würden die Tanks sofort abstellen. Und falls der Druck zu hoch werden würde, würden wir notablassen. Das heißt, sind oben Notablassventile drin und das leichter ist als Luft, ist es sofort weg. Ist viel schwieriger bei Dieselfahrzeugen, weil wenn der Diesel ausläuft, stehe ich mittendrin und der Wasserstoff ist hier einfach weg.
3: Gibt es so eine Maschine tatsächlich im ganzen europäischen Raum, nur jetzt hier in Villach oder wie einzigartig ist das?
6: Also ich sag mal, Wasserstoffbusse gibt es mehrere in ganz Europa, allerdings sind die nur im Stadteinsatz. Und das Projekt hier ist das erste in ganz Europa, was tatsächlich im schweren Überlandeinsatz tatsächlich zum Laufen kommt. Hat natürlich eine gewisse Signalwirkung, was natürlich viel beobachtet wird, dadurch, dass ungefähr 2/3 aller Buszulassungen in ganz Europa eigentlich Überlandfahrzeuge sind und keine Stadtfahrzeuge. Das heißt, da muss man bis 2029 Alternativen finden und das passt ganz gut in dieses Leuchtturmprojekt rein. Das heißt, ich denke, als Konsequenz davon wird das hier das Pilotprojekt für ganz, ganz viele noch in ganz Europa sein.
3: Die neue Wasserstoffbusflotte wird ab Juni im Linienbetrieb im unteren Trautal rund um den Farkasee, den Ossiacher See, im Gegental, im Rosental und im Raum Wernberg unterwegs sein. Und das war das Radio Kärnten Frühjournal mit Lisa Nadmesnik.
0: Danke, Lisa. 9:07 Guten Morgen, Kärnten.

0: 5 Minuten noch, dann ist es 7 Uhr. Jetzt schauen wir mal auf unser historisches Kalenderblattl. 7. Mai. Das ist schon faszinierend. Doch einmal zu einer. 1824. Im Wiener Theater am Kärntner Tor wird Ludwig van Beethovens letzte vollendete Symphonie, das ist die 9. Symphonie, in D-Moll uraufgeführt. Ludwig van Beethoven hat selber dirigiert, der zu diesem Zeitpunkt schon vollständig taub war.
1: Wahnsinn.
0: Das muss man sich einmal, ich meine, der Mann muss ein Genie gewesen sein. Ich meine, das waren die alle, aber das ist für mich so jenseits. Keine Ahnung, das ist mir ein völliges Rätsel.
1: Ich höre sie nicht mehr so, auch wenn ich nicht taub bin.
0: Ich kann es auch nicht dirigieren. Hören tät ich sie, aber dirigieren könnte ich es nicht. Und der macht das blind, der muss das gespürt haben, einfach mit den Vibrationen. Oder ich habe keine Ahnung, aber das ist mir nicht wurscht. 1833 kommt Johannes Brahms zur Welt, Kollege Tschaikowski 1840. An Axel Corti wirst du dich auch nicht mehr erinnern, fürchte österreichischer Regisseur, dem haben wir Radetzky-Marsch oder die blassblaue Frauenschrift.
1: Vom Namen her kenne ich ihn
0: schon,
1: aber.
0: Gell? 1933 geboren, dann hätten wir Thelma Houston, amerikanische Sängerin, Don't Leave Me This Way, war ihr Hit. 1953 die Musical-Premiere von Cancan in New York, das war Cole Porters zweiterfolgreichstes Musical nach Kiss Me, Kate. 4 Minuten noch, dann ist es 7 Uhr.

0: bin schon sehr gespannt auf unseren heutigen Luftikus.
1: Ich auch.
0: Es könnte wirklich
1: Vielleicht
0: was,
1: kann ich mir ein paar Tipps holen.
0: Könnte was sehr Interessantes werden. Hoffentlich können wir den auflösen. Wäre wirklich spannend, das herauszufinden. Guten Morgen, Kärnten.
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3: Am Mikrofon ist Anselm Peer. Guten Morgen. US-Präsident Trump verbreitet derzeit große Hoffnung auf ein baldiges Ende des Irankriegs. Der Iran selbst ist aber deutlich zurückhaltender. Aus Teheran heißt es nur, man prüfe einen US-Vorschlag für ein mögliches Abkommen. Barbara Wolschek berichtet.
4: 14 Punkte, eine Seite, nicht mehr. Der amerikanische Vorschlag beschränkt sich auf das Wesentliche, vielleicht auch auf das Machbare in dieser kurzen Zeit. Eine Übereinkunft, die Angriffe einzustellen, das Öffnen der Wasserstraße, alles Weitere soll dann in Verhandlungen über die folgenden 30 Tage angegangen werden, vor allem das Thema Urananreicherung und die Aufhebung der Sanktionen. Das klingt nach einem Minimalkompromiss, der Trump optimistisch stimmt.
5: Very good talks over the last 24 hours, and it's very possible that we'll make a deal.
4: Die vergangenen 24 Stunden sind gut verlaufen, ein Abkommen möglich, so der US-Präsident. Der Iran will seine Antwort demnächst an Washington übermitteln. Er wird Forderungen stellen.
3: Die Grünen fordern von der Bundesregierung mehr Geld für den Heizkesseltausch, also etwa den Umstieg von Ölheizung auf Wärmepumpe. Von den insgesamt 360 Millionen Euro, die heuer für die Förderung klimafreundlicher Heizungen vorgesehen sind, sei nur mal etwa ein Sechstel übrig. Das habe eine parlamentarische Anfrage an das Umweltministerium ergeben, sagt der grüne Umweltsprecher Lukas Hammer.
6: Laut unseren Berechnungen auf Grundlage der Zahlen, die wir abgefragt haben, wird es in etwa 2 Monaten auch keine Förderungen mehr für den Heizungstausch geben.
3: Kritik kommt auch vom Dachverband Erneuerbare Energie. Die Regierung habe Geld für den Tausch von 30.000 Heizsystemen in Aussicht gestellt. Mit dem Budget reiche es aber nur für 25.000. Ein heftiger Sturm hat am Abend in der Stadt Salzburg Schäden angerichtet. Sein Baugerüst ist auf Autos gestürzt und auch ein Zug musste evakuiert werden, berichtet Peter Obermüller.
7: Die Böe ist kurz, aber heftig. Im Stadtteil Pasch dürfte ein Ast auf die Oberleitung der Eisenbahn gestürzt sein. Ein Zug kommt auf offener Strecke zum Stillstand. Die Fahrgäste müssen zunächst in den Waggons bleiben. Rotes Kreuz, Feuerwehren und Polizei helfen bei der Evakuierung der S-Bahn-Garnitur. Rund 100 Reisende werden nach Schilderung von ÖBB-Sprecher Christoph Gassermeier über die Gleise zur nächsten Station in Sicherheit gebracht. Alle bleiben unverletzt. Für die Dauer der Unterbrechung wird ein Schienenersatzverkehr eingerichtet. Es kommt vorübergehend zu Verspätungen. Im Süden der Stadt Salzburg reißt der starke Wind ein Baugerüst um. Zahlreiche Autos werden beschädigt. Ursache dürfte stürmischer Wind im Umfeld einer vorbeiziehenden Gewitterfront gewesen sein.
3: Heute ist Weltpasswort-Tag, also ein guter Zeitpunkt, sich zu überlegen, ob die eigenen Passwörter sicher genug sind. 60% sind das laut dem Virenschutzhersteller Kaspersky nicht. Sie können also von Angreifern ohne viel Mühe geknackt werden. Besonders unsicher seien ganze Wörter, auch wenn man Zahlen dranhängt. Schwerer zu entschlüsseln sind zufällige Buchstaben- und Zahlenkombinationen mit Sonderzeichen. Das waren die Nachrichten mit Anselm Peer. Und jetzt zum Wetter.
8: Wolken, etwas Sonne und speziell am Nachmittag im Bergland Schauer und Gewitter. Das Wetter bleibt heute unbeständig. Morgen und am Wochenende überall warm und einige Stunden Sonnenschein, aber erneut, besonders an den Nachmittagen im Bergland, stellenweise Schauer und Gewitter. Zu den Einzelheiten für den heutigen Tag und zu den aktuellen Temperaturen der Landeshauptstädte. Wien derzeit 14 Grad, Eisenstadt 15, St. Pölten 12, Linz 11, Salzburg 10, Innsbruck 11, Bregenz 10, Graz 13 und in Klagenfurt hat es momentan 11 Grad. Die Wolken lassen heute zumindest zeitweise die Sonne durch. Allerdings bilden sich im Laufe des Tages wieder in einigen Regionen Regenschauer und Gewitter, ganz besonders im Bergland. Gegen Abend kann es vereinzelt auch im Flachland blitzen und donnern, etwa im Burgenland. Es wird wieder windig heute und die Höchsttemperaturen liegen meist zwischen 17 und 24 Grad. Vereinzelt bleibt es bei nur etwa 13 oder 14 Grad, etwa im Außerfern und im Bregenzer Wald. Soviel zum Wetter mit Thomas Wostal.
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1: Um 7:04, alles nach wie vor ruhig. Es sind uns keine aktuellen Störungen gemeldet worden. Gute Fahrt.
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1: Morgen, Anna.
2: Morgen, Mike.
3: Wir versuchen heute eine Eigentherapie.
2: Ja.
3: Gewissermaßen, ja.
2: Gewissermaßen.
3: Ja, weil du leidest unter Arachnophobie.
2: Spinnenangst. Aber bitte jetzt keine Konfrontationstherapie, weil dann bin ich hier raus und dann kannst du hier alleine mitmachen. Also, wirklich.
3: Gott, was da über deinem Kopf da herum.
2: Mike, sagst du ja.
3: Der Luftikus, vielleicht hörst du ihn da dann lieber nicht an heute, wenn das quasi schon auf diese Art und Weise bei dir eintriggert.
2: Ich kann auch keine Bilder dazu ansehen oder Videos. Ich träume davon, dass die Spinnen dann in meinem Bett sind. Boah. Den kriege ich ganz laut.
3: Das sollten sie wirklich sehen. Der Lufte, in ein paar Minuten, der ist zum Hören. Gleich hier. Schönen guten Morgen.

0: 37 Minuten, 2 vor Viertel 8. Wie schauen wir denn wettermäßig aus?
1: Heute lockern Wolken und lokaler Nebel auf und es scheint dann in ganz Kärnten bis Mittag die Sonne. Im Westen werden die Quellwolken ab Mittag dann aber mehr und in der Folge sind Regenschauer und Gewitter möglich. In Unterkärnten bleibt es meist trocken, Höchstwerte zwischen 17 und 23 Grad. Aktuell 12 Grad in Klagenfurt, in Villachspital und Hermagor 10 Grad. Bei Ihnen in Millstatt, Friesach und Feldkirchen messen wir 9 Grad. 7 Grad in Lellach im Drautal, am Weißensee und in Weitensfeld, in Malnitz und Döllach 5 Grad, 4 Grad auf der Gerlitzen und 1 Grad am Dobratsch, bei unseren Nachbarn 7 Grad in Lienz und in Laibach und Udine 11 und 13 Grad.
0: Der Luftekuss in 2 Minuten hier bei uns in der Morgenshow, 1 vor Viertel 8.
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0: Sehr, sehr interessant, was wir heute schon aus wissenschaftlicher Sicht über Tierphobien gehört haben. Unter anderem auch, dass die offensichtlich angeboren zu sein scheinen.
1: Und man kann auch was dagegen tun.
0: Aber man eben auch was dagegen tun kann, völlig richtig. Ja.
1: Weil es ist auch so, in Ländern, wo zum Beispiel diese Tiere vorkommen, sind die Ängste geringer.
0: Stimmt, als bei uns, wo man sagen muss, okay, wie viele Leute sterben an einem Spinnenbiss? Ja, niemand. Es gibt bei uns keine Spinnen, die dich töten können. Ja.
1: Was natürlich auch zu dieser Therapieform führt, dass man sich mit diesem Tier auseinandersetzt und sich konfrontiert.
0: Also am Ende des Tages hast du eine Spinne in der Hand, nicht? Logisch.
1: Genau. Und es gibt auch eigene Zentren für Angsttherapie, auch in Kärnten.
0: Und da sind wir jetzt am Punkt, weil ja du auch jemand bist, der eine panische Angst vor Spinnen hat. Darf ich das so sagen?
1: Ja, darfst du so sagen.
0: Wir suchen jemanden, der sich gesagt hat, ich habe das auch oder ich hatte das auch. Und ich habe mir gedacht, ja, kurze Dirken, das gibt's doch nicht. Ich will das einfach so nicht akzeptieren, dass ich mich vor etwas fürchte, wo mir doch mein Kopf sagt, da gibt's keine Angst zu haben. Ich meine, nimm einen Weberknecht. Das ist ja nicht einmal ein Spiel. Ja, siehst du, das meine ich. Und wir suchen also jemanden, der sagt, gut, ich habe mich dem gestellt, weil es mir einfach selber angezipft hat.
1: Ja.
0: Und wenn Sie uns erzählen, wie es Ihnen damit ergangen ist, welche Form der
1: Therapie
0: oder welche Maßnahme Sie da ergriffen haben, oder aber, wenn Sie jemand sind, der solche Therapien anbietet und uns erzählen, wie man denn da vorgeht und wie man da mit Leuten tut, die da Ängste haben. Denn Diese Ängste, muss man ja ernst nehmen, du kannst ja nicht sagen, stell dich nicht so blöd an.
1: Nein, meine, das kannst du nicht sagen.
0: Das weiß man ja selber, dass es blöd ist, nicht? Ich meine, das weißt auch du, dass der Weberknecht dich nicht umbringen wird, nicht? Wahrscheinlich. Aber,
1: doch, war ein Schock.
0: Aber
1: weiß, was du meinst.
0: Der Kopf sagt dir ja, es geht nicht, aber wenn es so einfach wäre. Und drum?
1: Wollen wir Erfahrungsberichte von Leuten, die sich dem gestellt haben oder Therapien anbieten, dann sind Sie heute unser Luftikus.
0: Rufen Sie mich an.
1: 0463 511 00 und die 5.
0: Lautet unsere Telefonnummer. Ja, ich habe mich meiner Spinnenangst oder Tierangst in welcher Form auch immer gestellt und habe eine Therapie in welcher Form auch immer gemacht. Oder ich bin jemand, der solche Therapien anbietet. Dann rufen Sie mich an, seien Sie mein Luftikus.
1: 0463 511 00 und die 5.
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1: Da ist soweit alles ruhig. Es sind uns aktuell keine Störungen gemeldet worden. Wenn Sie aber eine Verkehrsinfo für uns haben, dann sind Sie bitte so nett. Rufen bei uns an, kostenlos unter 0800 600 601. Gute Fahrt.
0: Es wird getanzt beim Eurovision Song Contest. Auch bei den Jüngsten bricht schon langsam der Song Contest Fieber aus. Passend dazu widmet sich ab dem 10. Mai auch ORF Kids dem Mega-Event im eigenen Land. Alexandra Ludwig, was genau ist denn da im Programm für die Jüngsten vorgesehen?
2: Ja, bei ORF Kids wird es richtig musikalisch. Los geht's am 10. Mai schon früh morgens in ORF 1 und auf ORF Kids. Um 8.40 Uhr startet das neue Format Unser Musiktagebuch. Da ist ESC-Sieger JJ zu Gast und beantwortet Fragen rund um den Song Contest.
3: Also es ist ein Brettspiel, weil ich habe gehört, du magst Brettspiele. Mhm. Es ist zum Eurovision Song Contest.
4: Okay, cool. Hast du einen Lieblings-ESC-Song?
3: Aber von
2: nur 15 Minuten später, um 8.55 Uhr, übernimmt dann unser diesjähriger Teilnehmer Cosmo. Er verrät unter anderem in Hallo, was machst du, wo sein Song Tanzschein entstanden ist.
5: Tanzt du selbst gerne?
6: Ich tanze super gerne.
7: Sie brauchen einen Tanzschein.
8: Ich zeige euch meine Welt.
2: Tanzschein. In der Sendung Mini-Spezial lüftet Cosmo zudem das Geheimnis um seinen blauen Stern im Gesicht. Für ORF Kids Sendungsverantwortliche Yvonne Latziner-Blaha, ein Künstler mit Vorbildwirkung.
9: Er ist erst 19 Jahre alt, geht aber mit viel Freude und Mut seinen ganz persönlichen Weg. Und genau das ist eine wichtige Botschaft, die wir Kindern mitgeben möchten.
2: Die ganze nächste Woche steht zudem die Sendung Zip Kids im Zeichen der Musik. Von Montag bis Sonntag erklären Kinder aus ganz Europa, wie der größte Musikwettbewerb der Welt eigentlich funktioniert. Und für die ganz Kleinen wartet bereits ESC-Maskottchen Auri, um spielerisch die Welt des Song Contest zu entdecken. An Ideen, wie sich die Kinder mit dem nicht sprechenden Maskottchen unterhalten können, mangelt es schon mal nicht.
10: Mit Zeichnen. Vielleicht kann man sich mit Gesicht ausdrücken, mit ihm verstehen. Wir schreiben irgendwas.
11: Und dann kann man ihm es ja geben und dann schreibt er, was er sagen will.
12: Wir können mit ihm Gebärdensprache machen.
0: Auch spannend. Ich bin immer neugierig, was die Engländer anzubieten haben.
1: Ja, warum?
0: Ja, weil die eigentlich immer lässige Songs gehabt haben. Schau mal her, die Band heißt yeah. Look Mom, No Computer. Mhm. Und weißt du, wie der Song heißt, den sie singen? 1, 2, 3. Dry. den hören wir uns jetzt einmal an. Komm, dry.

0: Ja, also ich versteige mich jetzt mal zur Behauptung, die werden das nicht gewinnen.
1: Gewinnen sicher nicht. Aber ich muss sagen, dieses 1, 2, 3, da sprechen sie schon ganz gut aus.
0: 1, 2, 3.
1: Ja, so schlimm jetzt auch nicht.
0: Ja, ich kann auch 1, 2, 3.
1: 1, 2, 3. Irgendwie schon ein Ohrwurm.
0: Aber der Bandname, look, man, no computer. Nein, ist wirklich, also ein bisschen eine schräge Veranstaltung ist es schon geworden. Das muss man schon auch fairerweise zugeben dürfen. Das sind Mumford & Sons, The Banjo Song.

0: Neues aus der Nachrichtenredaktion um 7:30 von und mit Lisa Nadmesnik.
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2: Frontalzusammenstoß auf der Leubelpassstraße bei Ferlach. Ein 28 Jahre alter Autofahrer ist dort aus noch unbekannter Ursache auf die Gegenfahrbahn geraten und mit dem Wagen eines 34 Jahre alten Lenkers zusammengeprallt. Beide Autofahrer wurden unbestimmten Grades verletzt und mussten ins Unfallkrankenhaus gebracht werden. Die Autos waren nicht mehr fahrbereit und mussten abgeschleppt werden. 2 Jahre nachdem der Brauunion-Konzern die Villacher Brauerei teilweise geschlossen und fast 30 Mitarbeiter gekündigt hat, geht die Bierproduktion jetzt in abgespeckter Form in der Traustadt weiter. Die Brauunion hat 6 Millionen Euro in eine lokale Stadtbrauerei investiert. Künftig werden hier bis zu 7000 Hektoliter Spezialbiere pro Jahr gebraut, ein Bruchteil der bisher industriellen Fertigung. Der Großteil des Villacher Biers wird seit 2024 in Graz bei Puntigam gebraut. Und der Chipkonzern Infineon mit österreichischem Firmensitz in Villach blickt dank des KI-Booms und steigender Nachfrage aus der Autobranche optimistisch in die Zukunft. Laut Unternehmensvorstand ist die Produktion einiger Halbleiter bereits auf Monate hinaus ausgebucht. Der Auftragseingang hat deutlich zugelegt. Besonders gefragt seien derzeit Stromversorgungslösungen für KI-Rechenzentren und das Industriegeschäft, das wachse. Und jetzt zu den Wetteraussichten, Anna.
3: Heute gibt es einen Mix aus Sonne und Wolken. Freundlicher wird es in Unterkärnten und vereinzelt Schauer gibt es in Oberkärnten. Höchstwerte bis zu 24 Grad.
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3: Nach wie vor alles ruhig. Es sind uns aktuell keine Störungen gemeldet worden. Gute und vor allem sichere Fahrt. Und nun weiter zum Sport und zu Markus Baulic.
4: In den Playoffs der Handball-Liga A gleicht der amtierende Meister Krems gegen Ferlach mit einem 35:23 Sieg die Viertelfinalserie aus. Die Ferlacher haben die Niederösterreicher am Samstag aber zum entscheidenden Spiel in eigener Halle zu Gast. Der SC kann mit einem Sieg den Aufstieg in das Halbfinale fixieren. Zum Eishockey. Der ICKC und Matthias Fromm, der vereinsinterne Topscorer der vergangenen Saison, gehen getrennte Wege. Der dänische Stürmer sucht in einer höherklassigen Liga eine neue Herausforderung und wechselt in eine europäische Top-Liga. Auch Oliver Lahm wird nicht mehr für den KC auflaufen. Der Eigenbauspieler erhält vom Verein kein neues Vertragsangebot. Der ECVSV verpflichtet den 25 Jahre alten Verteidiger Jean La Rochelle aus Quebec. Der 1,78 große und 77 Kilogramm schwere Kanadier spielte in der abgelaufenen Saison 3 Partien in der AHL und ansonsten in der kanadischen Universitätsliga. Lili Tagger scheidet in der ersten Runde des Tennis Masters 1000 Turniers von Rom aus. Die 18-Jährige verliert gegen die frühere Weltranglisten-Dritte Maria Sakkari in 3 Sätzen. Und in der Fußball-Champions League steht das Finale fest. Arsenal London spielt gegen Titelverteidiger Paris Saint-Germain. Die Franzosen holen nach einem 5:4-Sieg gegen den FC Bayern im Hinspiel im Retourmatch ein 1:1 in München. Am 30. Mai wird das Endspiel in Budapest ausgetragen.
0: Dankeschön, Markus Baulitsch. 7:58, wir lösen unseren Luftikus auf gleich hier.
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0: Jürgen Römer und Frau Kröner, Morgenshow 4:43. Wir lösen unseren Luftikus. Auf gleich hier in der Morgenshow.
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3: So, wir lösen unseren Luftikus auf. Wir haben heiße Diskussionen hier schon. Es geht eben um Spinnenphobie, Tierphobie im Allgemeinen. Wir haben heute darüber gesprochen und haben dann gedacht, das wäre doch eine interessante Geschichte für einen Luftikus. Jemand, der eine Tierphobie hat oder hatte und das Ganze versucht hat zu therapieren, oder aber
4: jemand, der diese Angsttherapie anbietet, und da haben einige angerufen,
3: ganz
4: da gibt es unterschiedliche Formen, wie man anscheinend eine Angst therapieren kann.
3: Von, wie hast du gesagt, Konfrontationstherapie ist eine Möglichkeit, dann neurolinguistische Programmierung haben wir gehört.
4: Bis hin zu Hypnose.
3: Ja, und da hat sich Patrick Ecker bei uns gemeldet. Patrick, schönen guten Morgen.
5: Guten Morgen.
3: Guten Morgen, Patrick. Wie kann ich mir das vorstellen? Also angenommen, die Anna kommt jetzt zu Ihnen und sagt, die fürcht mich so grauenvoll vor Spinnen. Machen Sie dann diesen, so wie man es aus dem Film kennt, diesen Hokuspokus und wachteln mit den Fingern vor den Augen herum und dann kriegt sie ganz glasrige Augen? Oder wie funktioniert das?
5: Nein, überhaupt nicht. Also genau das ist aber das Thema. Also die meisten Menschen haben natürlich aufgrund von fehlender Erfahrung das Bild im Kopf, dass jemand mit dem Finger schnippt und dann macht man die Augen zu, kriegt nichts mehr mit, erinnert sich an nichts und danach ist alles ganz anders. Das stimmt nicht. Mhm. Das wäre so dieser Bereich der Showhypnose, der mit dem, was ich mache, aber überhaupt nichts zu tun hat.
3: Verstehe, also, okay.
5: Im Wesentlichen ist es ganz anders. Bei der Hypnose ist man erstens immer wach, das heißt, man kann dort gar nicht schlafen, man kriegt alles wirklich mit. Mhm. Man schließt die Augen nur, weil es entspannender ist, weil natürlich unser Körper es gewohnt ist, wenn man sich hinlegt, die Augen zu macht, dann entspannt der Körper ein bisschen. Und was die Ängste und Phobien betrifft, ist es im Grunde speziell bei den Spinnen schon sehr, sehr interessant, weil viele jugendliche Kinder zum Beispiel oder eben dann später Erwachsene entwickeln diese Ängste durch die Eltern.
3: Mhm, das haben wir auch vorhin gehört,
5: Wenn zum Beispiel jetzt die Eltern schon Angst haben und die dann über Jahre hinweg immer erlebt, dass jemand mit der Zeitung die Spinne erschlägt oder sie einsaugt oder sowas, dann entwickelt sich sowas vielleicht auch bei mir.
3: Weil ich es nachmache.
5: Noch nie, noch nie Erfahrung damit gemacht habe, auch keine negative Erfahrung damit gemacht habe. Und da kann man mit Hypnose dann Großartiges verändern, was dann dazu führt, dass sich diese Ängste dann auflösen. Das heißt, es geht jetzt nicht darum, dass man dann sagt, okay, ich bin jetzt so motiviert, ich kaufe mir jetzt eine Spinne für den Hand. Aber es ist zumindest einmal so, dass man sagen kann, okay, ich kann sie vielleicht in einen Becher geben und ich trage sie aus.
3: Genau.
5: Oder es stört mich einfach nicht mehr. Das ist das Ziel der Hypnose.
3: Man muss sie auch nicht angreifen. Du kannst einen Becher drüber stülpen, dann tust du ein Blattl Papier drunter und dann tragt man sie hinaus. Also man muss sich jetzt nicht, so wie Sie gesagt haben, das gefällt mir gut, die Spinne als Haustier zulegen. Aber angenommen, ich würde jetzt die Anna zu Ihnen schicken. Wie viele, weiß nicht, Therapiestunden wird es brauchen, dass Sie sagen, die Anna, halt es aus, dass der Weberknecht da irgendwo bei ihr herumkrabbelt?
5: Also erstmal würde ich mich sehr freuen, wenn sie zu mir kommt, um ihr zu zeigen, dass es funktioniert. Dann hätte jetzt auch den Erfahrungsbeweis dafür. Gell? Und im Normalfall ist es so, wir reden da von 2 bis maximal 3 Terminen, dann ist es an und für sich erledigt.
3: Okay, das klingt wirklich sehr, sehr spannend.
5: Ich kann eine aktuelle Geschichte erzählen, jetzt nicht auf Spinnen, sondern bei Hunden. Ich habe gerade mit einem Jugendlichen gearbeitet, der einen Hundebiss erlebt hat und jetzt 4 Jahre später wieder eine Erfahrung gehabt hat, die natürlich sehr negativ gewesen ist. Also da ist einfach ein Hund zugekommen und wollte aber so schnuppern. Und wir haben da mit 2 Sitzungen das Thema erledigt und der Jugendliche streichelt jetzt wieder Hunde.
3: Okay. Spannend, was da mit Hypnose alles offensichtlich zu funktionieren scheint. Genau. Patrick, ich bedanke mich ganz herzlich, dass Sie uns über ein sehr interessantes Feld Auskunft gegeben haben. Was sagst du jetzt an?
4: Ja, sollte ich mir überlegen vielleicht.
3: Ich glaube auch so, zu Recherchezwecken nämlich, weißt du?
4: Mhm.
3: Kannst du dann
4: berichte ich dir, wie das Ganze war. Vielleicht kann man da gleich so ein paar Angststörungen in einem behandeln. Oder Schwächen von mir.
3: Also so viele können das nicht sein. Aus der Literatur fällt mir ein, weißt du, wer auch eine Arachnophobie hat?
4: Wer?
3: Ron Weasley aus Harry Potter.
4: Stimmt. Ja.
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3: Schick mal den Patrick zu. 13:08. Guten Morgen.

0: 17 Minuten vor 8, das Wetter heute und in den nächsten Tagen.
1: Heute lockern Wolken und lokaler Nebel auf und es scheint dann bis Mittag die Sonne. Im Westen werden die Quellwolken dann aber mehr und in der Folge sind Regenschauer und Gewitter möglich. In Unterkärnten bleibt es meist trocken, Höchstwerte heute zwischen 17 und 23 Grad. Morgen am Freitag ist es zeitweise sonnig und recht warm. Am Nachmittag ziehen dann wieder Quellwolken auf und kurze Regenschauer sind mit dabei. Die bleiben aber die Ausnahme. Höchstwerte 18 bis 24 Grad. Am Samstag, da wird es wieder frühsommerlich. Nach etwas Frühnebel ist es in ganz Kärnten überwiegend sonnig. Am Nachmittag bilden sich zwar über den Bergen stellenweise größere Wolken und die können auch kurze Regenschauer oder Gewitter bringen, vor allem von den Tauern bis zur Back. Viele werden es aber nicht sein. Höchstwerte 20 bis 26 Grad. Und auch der Sonntag, da gibt es auch einiges an Sonne, nicht ganz wolkenlos. Regenschauer bleiben aber die Ausnahme. Höchstwerte 20 bis 26 Grad.
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0: Heißt Günther Trettenbrein, hat heute einen runden 60er. Günther, schönen guten Morgen.
3: Guten Morgen.
0: Alles Gute zum Geburtstag wünsche ich.
1: Happy Birthday.
3: Danke dir.
0: Hast gestern Fußball geschaut, nicht mehr an?
3: Ja, ein bisschen.
0: Ja? Und wie war? Ich hab's nicht gesehen, ich hab den Sender nicht.
3: Ja, schade, dass die Bayern ausgeschieden sind.
0: Ja. Aber es ein bisschen was zu befürchten, oder? Also ich meine...
3: Vom Rückspiel her, also vom ersten Spiel eigentlich nicht. Habe ich mir nicht gedacht, dass sie ausscheiden.
0: Ich habe irgendwie schon damit gerechnet, aber...
3: Ja, es gibt stärkere Mannschaften noch.
0: Das ist so. Aber du wirst jetzt als Fußballfan natürlich in den nächsten Wochen verdammt viel zu tun haben. Gell? So ab in einem Monat, Mitte Juni geht es, glaube ich, los. Mit der Fußballweltmeisterschaft.
3: Achso, ja, klar, da schaue ich mir schon viel an.
0: Das kann ich mir vorstellen. Heute wird aber zuerst einmal gefeiert. Was liegt da an?
3: Jetzt sind wir gerade in Wien.
0: Ah.
3: Jetzt gehen wir dann in die Stadt und dann in den Prater, ins Schweizerhaus. Da haben wir ein paar Freunde, was wir treffen.
0: Das tät mir jetzt auch durch. Heute Mittag das Schweizerhaus. Ich wüsste genau, was ich da tät.
3: Ein gutes Bier.
0: Ja, unterstellt sie natürlich. Genau. Das klingt da. Das ist ein guter Geburtstagsplan. Dann wünsche ich Günther alles Gute zum Geburtstag und viel Spaß heute im Schweizerhaus und einen schönen Tag in Wien.
1: Schöne Grüße nach Wien. Dir. Alles Gute.
3: Dankeschön.
0: Ciao, Baba.

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3: Am Mikrofon ist Anselm Peer. Guten Morgen. Die Aussicht auf ein Friedensabkommen zwischen den USA und dem Iran lässt den hohen Ölpreis derzeit wieder sinken. Volker Obermeier aus unserer Wirtschaftsredaktion. In den vergangenen Stunden um fast 8%. Aber wie nachhaltig ist das?
4: An den internationalen Ölbörsen von Chicago über Rotterdam bis Shanghai herrscht einmal große Erleichterung. Das Fass kostet wieder so viel wie vor 2 Wochen. Die Chance auf mehr Angebot heizt die Spekulation an, dass der Rohstoff dauerhaft günstiger der Engpass bei der Energieversorgung überwunden wird. Es kann mit dem Ölpreis aber auch schnell wieder nach oben gehen, sollten sich die Hoffnungen auf ein Abkommen für den Nahen Osten zerschlagen.
3: Ja, und noch gibt es kein Abkommen und der Iran hält die Straße von Hormuz für Öltanker weiter geschlossen. Barbara Wolschek in Washington, wie ist da der aktuelle Stand?
5: Die Aussagen hierzu, die ändern sich wirklich in kurzen Abständen. Von wir werden die Iraner von der Erde fegen, wenn sie unser Angebot nicht annehmen, bis zu die vergangenen 24 Stunden waren sehr positiv. Ein Abkommen ist möglich. Beides aus dem Mund des US-Präsidenten. Es ist seriös derzeit nicht zu sagen, wie nahe oder wie fern der Iran und die USA von einer Einigung sind. Der Iran, heißt es, wird heute auf den jüngsten amerikanischen Vorschlag antworten.
3: Israel hat erstmals seit Beginn der Waffenruhe mit dem Libanon vor 3 Wochen wieder einen Vorort der libanesischen Hauptstadt Beirut bombardiert. Dabei soll nach israelischen Angaben ein Anführer der Hisbollah-Miliz getötet worden sein. Augenzeugen berichten von mehreren Explosionen in dicht besiedeltem Gebiet. Die Grünen fordern von der Regierung mehr Geld für klimafreundliche Heizungen. Der Fördertopf für den Heizkesseltausch reiche nur mehr für knapp 2 Monate. Tanja Malle, um welche Summen geht's da?
6: Von den insgesamt 360 Millionen Euro, die heuer für den Heizungstausch vorgesehen sind, dürfte nur noch wenig übrig sein. Rund 58 Millionen heißt es von den Grünen. Die haben aufgrund von Kennzahlen, die sie bei Umweltminister Norbert Totschnig von der ÖVP abgefragt haben, diese Zahl berechnet. Das heißt, dass ungefähr ab Jahresmitte der Fördertopf ausgeschöpft sein wird. Die Grünen wollen nun ein Sofortprogramm für den Rest des Jahres, also mehr Förderungen, und sie wollen, dass das auch im kommenden Doppelbudget fix berücksichtigt wird.
3: Eine Gewitterfront hat am Abend in Salzburg und Oberösterreich Schäden angerichtet. Dominik Volp berichtet.
7: Die Gewittersaison beginnt heuer relativ früh. Hier in Oberösterreich war da gestern vor allem der Westen betroffen. Allein im Innviertel ist die Feuerwehr etwa 15 Mal ausgerückt. Darunter auch in Altheim oder in Schadenberg, wo überflutete Keller ausgepumpt und umgestürzte Bäume von Straßen entfernt werden mussten. Aber auch den Bezirk Christkirchen hat die Gewitterfront erfasst. Dort sind die Feuerwehren 6 Mal im Einsatz gestanden, unter anderem in Peuerbach und St. Agatha. Vom Landesfeuerwehrkommando heißt es heute dazu, dass die Gewitternacht insgesamt aber glimpflich verlaufen ist.
3: Das waren die Nachrichten mit Anselm Peer. Und jetzt zum Wetter.
8: Gestern sommerliche 29 Grad in Wien und in Krems. Heute ist es im Großteil von Österreich um etwa 3 bis 5 Grad kühler als gestern. Bei einer Mischung aus Wolken, Sonne und besonders im Bergland auch Regenschauern und Gewittern. Die aktuellen Temperaturen der Landeshauptstädte: Wien und Eisenstadt jetzt 15 Grad, St. Pölten 13, Linz 12, Salzburg und Innsbruck 11, Bregenz 10, Graz 14 und in Klagenfurt zurzeit 12 Grad. Die Wolken lassen heute zumindest zeitweise die Sonne durch. Allerdings bilden sich im Laufe des Tages wieder in einigen Regionen Regenschauer und Gewitter, ganz besonders im Bergland. Gegen Abend kann es vereinzelt auch im Flachland blitzen und donnern, zum Beispiel im Burgenland und in Teilen von Niederösterreich. Es ist wieder windig heute und die Höchsttemperaturen liegen zwischen 17 und 24 Grad. Vereinzelt bleibt es bei nur etwa 13 oder 14 Grad, zum Beispiel im Außerfern und im Bregenzer Wald. Morgen Freitag weniger Wind, einige Stunden Sonnenschein, am Nachmittag wieder stellenweise Regenschauer und Gewitter. Soviel zum Wetter mit Thomas Wostal.
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10: Nach wie vor kommen sie überall gut voran. Es sind uns aktuell keine Störungen gemeldet worden. Wenn Sie eine Verkehrsinfo für uns haben, dann sind Sie bitte so nett. Rufen bei uns an 0800 600 601. Gute Fahrt!

0: Ja, nach dem Fasching ist vor dem Fasching. Also jetzt sind wir zwar so zwischen den Saisonen gewissermaßen, aber um die Zeit zu überbrücken, gibt es den nachrichtgurten Sommer. Die Aufzeichnung für die Sendung fand gestern am Abend statt. Caroline Gorton war für uns dabei und hat sich gleich mal ein paar Mitwirkende geschnappt.
1: Regisseur Klaus Wachschütz, wie unterscheidet sich eigentlich so eine Produktion vom nachrichtgurten Sommer zum normalen nachrichtgurt?
2: Es ist draußen heller, die Stimmung ist aber genauso gut beim Publikum. Sonst ist es vom Programmlichen her doch ein bisschen mehr professionalisiert. Im Winter sind wir doch eher bei den Faschingsgilden, während im Sommer viele Akteure, die aus den Faschingsgilden hervorgegangen sind, aber doch professionelle Kabarettprogramme in der Zwischenzeit spielen, unsere Gäste.
1: Reinhard Fritzl, auch bekannt als der Aufwecker, ist seit dem ersten nachrichtgurten Sommer dabei. Welche Erinnerungen haben Sie?
3: Ja, ich weiß nur, 1994 hat das angefangen und die war, glaube ich, auch sogar die erste Sprechnummer. So genau kann ich das nicht sagen. Aber jedenfalls damals war ich noch nicht der Aufwecker. Da haben wir so irgendeine Nummern gehabt, die wir in St. André dargeboten haben. Und wir waren eben damals so gut im St. André auf Fasching, dass wir eigentlich von Anfang an immer dabei waren. Irgendeine Nummer von uns war immer dabei.
1: Claudia Engelmeier, oder besser bekannt als Chantal, wie ist es für Sie heute beim nachrichtgurten Sommer 2026 aufzutreten?
4: Oh, das ist heute wie Heimkommen. Ich triff wieder meine Familie und wir verstehen uns sowas von gut, weil wir uns nicht so oft sehen.
1: Gernot Haas übernimmt heute beim nachrichtgurten Sommer mehrere Rollen. Wie stellt sich das Programm zusammen und wie ist die Auswahl der Personen?
5: Ich freue mich schon sehr. Ich habe einfach einige von meinen vielen Figuren, die ich sonst in meinen normalen Shows mache, genommen. Normalerweise bin ich immer in Kostüm und Maske, das geht heute nicht. Und habe mir überlegt, wie wäre es, wenn diese Prominenten andere Berufe ergriffen hätten.
6: Gerda Rogers zum Beispiel als Busfahrerin. Ja, hätte geschehen, ich habe die Haltestelle eigenmächtig vom dritten ins vierte Haus verlegt. Ja, oder ich weiß nicht, Sebastian Kurz ist, arbeitet in einem Callcenter, der Meinungsumfragen macht, ist aus meiner Sicht und aus menschlicher Sicht sehr entscheidend. Bitte unterbrechen Sie mich nicht, ich habe Sie vorhin auch aussprechen lassen. Ja, und einige, Arnold Schwarzenegger zum Beispiel, der ist bei mir nicht Hollywoodstar, sondern Kindergartenonkel. Und der sagt, muss das ein Push-Up sein, das sind Lie-Downs. Du bist 4 und nicht 90, stell dich nicht so an.
0: Das Ganze dann am 25. Juli um 20.15 Uhr in ORF 2. Da ist noch ein bisschen Zeit bitte dahinter. Weisen wir schon nochmal gesondert darauf hin.

0: 9 Minuten noch, dann ist es 8:30, sicher unterwegs mit Radikanten auf den Straßen. Alles gut?
1: Alles gut soweit, sie kommen überall noch gut voran, es sind uns keine Störungen gemeldet worden. Gute Fahrt.
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0: Über Phobien haben wir heute schon gesprochen, vor allem Tierphobien, weil es ja auch so ist, Diana, und Spinnen, das passt nicht so ganz zusammen.
1: Wir sind keine Freunde, werden es auch, glaube ich, nie wirklich werden.
0: Es sei denn.
1: Aber man kann ja was dagegen tun. Und das haben wir heute schon im Luftikus gehört, vielleicht wird das ja noch was.
0: Ist durchaus spannend. Wobei, es ist nicht nur anerzogen, das ist ja auch etwas sehr, sehr Spannendes. Die Angst vor Spinnen scheint angeboren zu sein, Peter Neuhofer.
7: Ja, da gibt es Studien, unter anderem vom Max-Planck-Institut, und die zeigen, schon Babys reagieren stärker auf solche Tiere. Die Erklärung dazu, die Tiere waren für unsere Vorfahren irgendwann mal potenziell gefährlich. Wichtig aber, Ängste können auch erlernt und verstärkt werden, zum Beispiel durch eigene Erfahrungen, wenn man zum Beispiel von einer Biene mal gestochen worden ist, oder durch das Verhalten der Eltern, wenn die einen zum Beispiel wegziehen, wenn ein Hund kommt, oder aber auch durch Medien. Ja, da haben viele Angst vor dem weißen Hai, obwohl sie ihn echt wahrscheinlich noch nie einen gesehen haben.
0: Und die Ängste haben aber nicht unbedingt damit zu tun, dass die Tiere wirklich gefährlich sind. Es gibt ja auch so etwas wie Mäusephobie oder Taubenphobie, denen kann man jetzt nicht wirklich nachsagen, dass sie auf der Gefährlichkeitsskala noch vor dem weißen Hai kommen, oder?
7: In Österreich gibt es zum Beispiel keine für den Menschen ernsthaft gefährliche Spinne. Trotzdem ist auch hier die Angst ganz stark verbreitet.
8: Ich überbewerte die Gefahr, die von einem bestimmten Tier ausgeht. Spannenderweise ist eine Tierphobie in Ländern, wo Tiere eine viel höhere Präsenz haben, niedriger. Das bedeutet, in Australien, ja, da wo dann tatsächlich auch ein paar giftige Spinnen rumlaufen, ist die Spinnenphobie gar nicht so weit verbreitet. Ja, das erklärt ganz schön, wie vor allem Vermeidungshaltungen Angststörungen fördern.
0: Ja, das ist in der Tat eine spannende These. Vielleicht sollten wir die nach Australien schicken.
1: Ich wollte gerade das Gleiche sagen. Ich glaube, meine Therapie ist einfach ein Urlaub nach Australien.
0: Ja.
1: Ich will eh mal hin.
0: Aber ich glaube, da ist dann die Hypnose doch ein bisschen billiger.
1: Wahrscheinlich.
0: Oder? Also, weiß ich nicht, ob das jetzt... Aber bitte, extrem reden. Ja. Wenn du da mit einer Tarantel hinkommst, oder wie die Viecher dort heißen, nein, das brauche ich dann auch nicht. Das sage ich da. 5:30, guten Morgen, Kärnten.

0: Apropos, eine Minute nach 8:30, Lisa Nadmesnik mit den Neuigkeiten.
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2: Zur Stunde findet im Lesachtal nach dem Waldbrand erneut eine weitere Einsatzbesprechung statt. Mit erneuten Drohnenflügen und Wärmebildkameras will man heute entscheiden, ob nach den Regenfällen ein endgültiges Brand ausgegeben werden kann. Betroffene Waldbauern dürften auf den Schäden sitzen bleiben, denn anders als die Einsatzkosten übernimmt der Katastrophenschutzfonds nicht die Entschädigung. Momentan geht man von einer Schadenshöhe von fast 1,7 Millionen Euro aus. Versichert gegen Waldbrand ist kaum ein Grundbesitzer, sagt der Bürgermeister der Gemeinde Lesachtal, Bernhard Knotz.
3: Von den Grundbesitzern her ist es uns so mitgeteilt worden, dass da aus dem Katastrophenfonds nichts rauskommt, weil Waldbrand versicherbar ist. Es hat nur keiner, muss ich jetzt auch dazu sagen, es gibt so gut wie keinen einen Bauer, der was im Wald versichert hat, und deshalb kann da aus der öffentlichen Hand keine Entschädigung gezahlt werden. Okay. So ist es bis jetzt eigentlich uns mitgeteilt worden.
2: In Flattach stehen die Brandermittler des Landeskriminalamtes nach dem Stahlbrand am Wochenende kurz vor der Ursachenklärung. Mit einem Ergebnis wird in Kürze gerechnet, Brandstiftung konnte aber bereits ausgeschlossen werden. Bei dem Feuer ist das Gebäude bis auf die Grundmauern abgebrannt. 18 Rinder konnten den Flammen entkommen, indem sie einen Weidezaun durchbrachen. Verletzt wurde niemand. Und in Klagenfurt-Fichtring hat ein unbekannter Autofahrer mit seinem Pkw gestern kurz nach 18 Uhr eine 17 Jahre alte Fußgängerin am Gehweg erfasst. Der Lenker beging anschließend Fahrerflucht. Erst ein Passant verständigte die Rettung. Die Jugendliche wurde mit leichten Verletzungen ins Krankenhaus gebracht. Die Polizei fahndet jetzt nach einem weiß lackierten Pkw und ermittelt wegen fahrlässiger Körperverletzung und des Verdachts des Imstichlassens einer Verletzten. Wie wird das Wetter, Anna Magnet?
4: Ja, heute ein Mix aus Sonne und Wolken. Freundlicher wird es in Unterkärnten. Schauer gibt es vereinzelt in Oberkärnten. Höchstwerte bis zu 24 Grad.
0: Sicher unterwegs mit Radio Kärnten auf den Straßen?
4: Nach wie vor kommen Sie da überall gut voran. Es wurden uns keine aktuellen Störungen gemeldet. Deshalb weiter zum Sport und zu Markus Baulitsch.
5: Der SC Ferlach verliert im zweiten Viertelfinalspiel der Handball-Playoffs in Krems mit 23:35. In der Serie steht es damit 1:1. Die entscheidende dritte Partie findet am Samstag in Ferlach statt. Beim Eishockey verlässt Matthias Frohm den ECKC. Der dänische Nationalteamspieler wird in eine höherklassige Liga in Europa wechseln, heißt es von den Klagenfurtern. Oliver Lahm spielt in der kommenden Saison ebenso nicht mehr für den KC. Der Eigenbauspieler hat keinen neuen Vertrag mehr bekommen. Beim ECVSV gibt es mit dem 25 Jahre alten Verteidiger Jean La Rochelle aus Quebec einen Neuzugang. Der Kanadier spielte in der abgelaufenen Saison hauptsächlich in der kanadischen Universitätsliga. Für ihn ist es die erste Station in Europa. Tennis. Beim Masters 1000 Turnier in Rom verliert die 18 Jahre alte Osttirolerin Lilit Tagar gegen die Griechin Maria Sakkari in 3 Sätzen. Und das Fußball-Champions-League-Finale lautet Paris Saint-Germain gegen Arsenal London. Den Franzosen genügt im Rückspiel in München ein 1:1, nachdem sie das Hinspiel in Frankreich mit 5:4 gewonnen hatten. Das Finale findet am 30. Mai in Budapest statt.
0: Dankeschön, Markus Baulitsch. 4 Minuten nach 8:30.

0: Er war nicht beim Song Contest, Fabrizio De André und Andrea 2 vor 8:45, womit wir beim Thema wären. Es gibt viele Hits des Eurovision Song Contests, die keine Hits beim Song Contest selber gewesen sind, sondern erst danach geworden sind, selbst wenn sie also beim ESC manchmal sogar relativ weit hinten abgeschnitten haben. Hier kommen die meistgestreamten ESC-Hits aller Zeiten, zusammengesucht von Marin Belakovic.
1: An der Song Contest Spitze mit 1,5 Milliarden Streams. Arcade von Duncan Lawrence. Der Sieger von 2019 für die Niederlande, auf TikTok komplett explodiert und ist der erste ESC-Titel, der weltweit über 1 Milliarde Streams geknackt hat. Und das ist der zweite Song, dem das gelungen ist. Kein Siegertitel, sogar nur Platz 20 vor 4 Jahren für Armenien, aber der Song von Rosalyn ist viral durch die Decke gegangen und hat inzwischen mehr als 1,3 Milliarden Streams. Gefolgt von der schwedischen Doppelsiegerin Loreen und ihrem zweiten Siegertitel Tattoo, zählt mehr als 850.000 Streams, und auch ihr erster Siegertitel Euphoria ist unter den Top 10 Streams dabei, wie auch Alexander Rybak, Måneskin oder ABBA.

Ja, ist immer wieder eine lässige Nummer und ich denke mir, die hören wir uns jetzt einfach im Original und in voller Länge an, wie sich das gehört aus dem Jahr 1974. Aber

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2: Ich finde es cool. Die Stones haben ihr 25. Studioalbum aufgenommen und gestern schon mal ein bisschen was davon präsentiert, wie immer eigentlich bei den Stones in New York.
3: Ja, vor großem Publikum, Stars wie Leonardo DiCaprio waren dabei und ich finde es auch lustig, der Moderator sagt, es ist ein wirklich gutes Album geworden und ich hoffe, sie schaffen damit nach Jahrzehnten endlich den Durchbruch.
2: Ist ja schon mal, also, Colin O'Brien hat es moderiert, also ja. Auch da, es ist einfach Überliga, wenn die Stones daherkommen und ich finde das imponierend, die schauen ja verdammt frisch aus. Ich meine, Mr. Grings, dass der Keith Richards überhaupt noch lebt, das ist für mich sowieso ein kleines Wunder bei dem, was der alles angestellt hat.
3: Sieht natürlich schon, dass sie...
2: Natürlich sind sie keine 20 mehr, das ist schon logisch, aber die hupfen rum und der Jagger singt noch immer sensationell.
3: Würde das da gut reinpassen, Mike? Also nein, jetzt gar nicht vom Alter, du bist noch ein bisschen jünger,
2: aber ich könnte der Sohn sein. Ich könnte der Sohn sein.
3: Oder und du hast noch 20 Jahre Zeit für deinen Durchbruch.
2: Also Jagger Richards sind 83, glaube ich, Ron Wood 79, also da bin ich ja, da würde ich als der Bub durchgehen.
3: Das ist der Bub.
2: Der Bub. Also bei der Pressekonferenz gestern wäre ich wirklich gerne, aber sehr gerne auch noch dabei gewesen. Erste Auslandsreise für Herzogin Kate.
3: Und zwar einen Solo-Besuch wagt sie jetzt nach Italien.
2: Genau. Und dort etwas ganz Besonderes, das ist ein besonderes Projekt, wird irgendwo immer da was notiert, merke ich das jetzt nicht mehr.
3: Im Fokus ist, sind auf jeden Fall Kinder. Es geht um die frühkindliche Bildung, wo sie sich engagiert und zwar, wie genau jetzt diese...
2: In Reggio Emilia ist das. Das ist ein Projekt, das sich eben genau mit diesen Dingen auseinandersetzt.
3: Genau, ein pädagogisches Konzept. Geplant sind Treffen mit Lehrkräften, Eltern, Kindern sowie Vertretern aus Verwaltung und Wirtschaft. Dafür setzt sie sich ein und ist ihr erster Auslandsbesuch.
2: Dieses Konzept, das Beziehungen, Umwelt und Gemeinschaft in den Fokus der kindlichen Entwicklung stellt.
3: Mhm.
2: Spannend. Ich finde das eine tolle Frau. Mit der beeindruckend, oder?
3: Sagst du jedes Mal,
2: ja, weil sie mir gefällt. Ja, mir gefällt die wirklich. Ich finde, die macht einen lässigen Job. Apropos lässiger Job und einer, der auch einen macht, ist Marco Wendry, der übernimmt jetzt hier kurz nach 9. Und mit dem plaudern wir auch gleich ein bisschen. Schönen guten Morgen.

0: Goodbye, Stranger. And welcome, friends. Marco Wendre ist hier. Schönen guten Morgen.
1: Again. Servus.
0: Alles gut?
1: Jo, fein.
0: Fein.
1: Wir schalten zur Jobmesse.
0: Ah, ist Jobmesse wieder. Auf der Uni draußen,
1: ja,
0: glaube ich.
1: Für die Jungen.
0: Ah, ja.
1: Orientierungshilfe. Oder
2: vielleicht sollte ich nochmal hinschauen.
1: Du, zweiter Bildungsweg, oder?
0: Entschuldige, du hast ja einen Traumjob bei Marco und bei mir. Ich meine, hallo.
2: Der Marco moderiert mit mir gar nicht mehr. Ich weiß nicht, ob es an ihm liegt oder ob der Chef findet, wir passen nicht zusammen.
1: Da aber es wird einen Grund geben, aber wir werden eben nachgehen.
0: Dem werden wir, ich sage euch dann morgen Bescheid.
1: Ja, genau.
0: Um 5 in der Morgenshow.
1: Ciao, ich glaub, Papa. Der Mike hat die Exklusivrechte.
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4: Am Mikrofon ist Anselm Peer. US-Außenminister Marco Rubio wird heute im Vatikan von Papst Leo empfangen. Er soll offenbar versuchen, die Wogen zu glätten, denn noch nie war das Verhältnis zwischen einem US-Präsidenten und einem Papst so angespannt. Aus Rom berichtet Cornelia Wospanik.
5: Er warf ihm Unfähigkeit vor und nur seinetwegen überhaupt im Amt zu sein. Donald Trumps Attacken auf den Papst sind nie dagewesen. Leo blieb standhaft und stellt sich wenige Tage vor dem Besuch auch noch einmal gegen die Todesstrafe in den USA.
6: In this regard we affirm.
5: Mit Außenminister Marco Rubio kommt ein bekennender Katholik. Es gilt, die Wogen zu glätten, denn zu Hause sind auch Katholiken ein Wählerpool. Tags darauf wird es auch mit Italiens Regierungschefin Giorgia Meloni einiges auszuräumen geben. Sie hatte nicht nur die Kritik am Papst kritisiert, sondern ist auch gegen angekündigte US-Truppenreduktionen in Europa und weist zurück, sich selbst nicht an Abmachungen gehalten zu haben.
4: Internationalen Ermittlern ist ein großer Schlag gegen Medikamentenfälscher gelungen. In rund 90 Ländern sind fast 270 Verdächtige festgenommen worden. Bei Razzien wurden laut der internationalen Polizeibehörde Interpol gefälschte Medikamente im Wert von mehr als 13 Millionen Euro beschlagnahmt. Härtetest heute für die britische Regierung. Bei den Regional- und Bürgermeisterwahlen drohen der Labour-Partei von Premier Keir Starmer große Verluste. Die Grünen und die Rechtspopulisten rechnen mit Zugewinnen. Mit den steigenden Temperaturen werden derzeit in vielen Gärten private Pools befüllt. So manche Wasserversorger bringt das derzeit an ihre Grenzen. Gerade in Zeiten extremer Trockenheit sorgen die Pools in einigen Regionen in Oberösterreich für einen Rekordwasserverbrauch, berichtet Daniela Dalke.
7: Im Mühlviertel ist der Wasserverbrauch zuletzt um rund 60% gestiegen. Am Sonntag sei der Tagesrekord gebrochen worden, sagt Wolfgang Eichberger vom Fernwasserverband Mühlviertel, der 36 Gemeinden versorgt.
8: 13.706 Kubikmeter pro Tag. So eine hohe Wassermenge haben wir, seit es den Verband gibt, noch nie ausgeliefert an einem Tag.
7: Das liege auch daran, dass schon jetzt parallel zu Poolbefüllungen Sportplätze und Rasenflächen bewässert werden, was sonst üblicherweise erst im Sommer der Fall sei. Beim Wasserverband Oberes Innviertel wäre am Wochenende beinahe der Hochbehälter leer geworden, weil so viel Wasser gleichzeitig verbraucht wurde. Aufgerufen wird, Poolbefüllungen bis auf Weiteres mit dem Wasserversorger oder der Gemeinde abzustimmen, um nicht kurzfristige Engpässe auszulösen.
4: Bei einer Gasexplosion in Leoben in der Steiermark ist gestern ein 58-jähriger Mann lebensgefährlich verletzt worden. 5 weitere Personen haben Brandverletzungen erlitten. Die Bauarbeiter waren gerade dabei, Maschinen und Arbeitsmaterial wegzuräumen, als es im Bereich von Baucontainern zu der Explosion gekommen ist. Die Ursache ist noch unklar. Das waren die Nachrichten mit Anselm Peer. Und jetzt zum Wetter.
9: Bis Mittag scheint verbreitet die Sonne. Es ist aber nicht ganz ungetrübt heute. Dann im Westen, da ziehen nämlich Quellwolken auf und in der Folge ist dann vor allem in Oberkärnten mit Regen zu rechnen. Gewitter sind auch dabei. In Unterkärnten bleibt es dann bis zum Abend recht freundlich und auch meist trocken. Die Höchstwerte heute 17 bis 23 Grad. Schauen wir uns im Einzelnen an. St. André im Lavantal 17, Klagenfurt 15, Lienz 13, Völkermarkt und Friesach 12, Kötschach-Mauthen und Mildstadt 11. Döllach 8 Grad und am Katschberg 7. Das Wochenende morgen startet dann recht sonnig. Am Nachmittag sind Quellwolken mit dabei. Regenschauer bleiben eher die Ausnahme. Auch am Samstag ist es dann wieder frühsommerlich warm mit viel Sonne. Quellwolken und kurze Regenschauer sind vereinzelt aber möglich. Am Sonntag dann am Muttertag viel Sonne, nicht ganz wolkenlos. Die Höchstwerte 20 bis 26 Grad. Sicher unterwegs mit Radio Kärnten um genau 9:04. Soweit mal alles ruhig auf unseren Straßen. Wenn es Probleme gibt, wie immer die Bitte an Sie, rufen Sie uns kurz an 0800 600 601. Gute und sichere Fahrt.
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9: Einen schönen Donnerstagvormittag wünsche ich Ihnen. Grüß Gott, willkommen. Die Jobmesse steht an und zeigt sozusagen, was denn alles am Arbeitsmarkt an Möglichkeiten vorhanden sind. Martin Kalbitzer-Fuhren meldet sich da gleich bei uns und erzählt uns ein bisschen mehr drüber.

0: Marcel Sava, Toto Cotugno in Radio Kärnten, 2:30 vor 9:45. Wir schalten jetzt nach Villach. Martin Kalbitzer-Furin ist dort für uns mit einigen Kolleginnen und Kollegen aus dem Funkhaus. Und warum die dort sind, hat da den Grund, es gibt dort die Jobmesse. Das heißt, junge Damen und Herren sind sozusagen unterwegs und machen sich Gedanken, was vielleicht ihre berufliche Zukunft denn sein könnte. Wir helfen dabei ein bisschen. Martin, einen schönen Vormittag. Servus, Christi.
1: Ja, auch dir einen wunderschönen Vormittag. Ich befinde mich hier gerade mitten in der Fachhochschule Villach auf der Meet and Match Karrieremesse. Da sind auch wir mit dem ORF Kärnten mit einem Stand hier vertreten. Liebe Kolleginnen und Kollegen von mir und auch der Marketingchef vom ORF Kärnten, Claudia Gedini, ist da. Schönen Vormittag.
2: Schönen guten Morgen. Schönen Vormittag.
1: Claudia, was haben wir heute vor?
2: Wir sind sehr stolz, wir sind stolz, dass wir heuer das erste Mal auf der FH bei der Meet and Match in Villach auf der FH eben dabei sind, dass wir den ORF mit jungen Mitarbeitern präsentieren dürfen, hier den Studierenden auch zeigen dürfen, was der ORF zu bieten hat. Wir haben draußen einen Ü-Wagen vor Ort mit einer kleinen Technikmannschaft, die zeigt, was wir in Radio und Fernsehen alles zu bieten haben. Und hier am Stand herinnen, wo wir uns jetzt gerade befinden, haben wir junge Mitarbeiter aus der Redaktion, auch aus der slowenischen Abteilung, die auch Studierenden, die vielleicht noch nicht so genau wissen, wo sie hinwollen, wo die Richtung hingeht, und dann erfahren können von den jungen Mitarbeitern, was wir zu bieten haben, und vielleicht ist für den einen und anderen was dabei. Mhm.
1: Marian Koletnik ist hier von der slowenischen Redaktion, Tanja Rojak vom Social Media Team. Ich bin hier und auch Lukas Schelander vom Sport. Wenn die jungen Leute hier vorbeikommen können, dann sollen sie von unseren Erfahrungen was lernen können, vielleicht neugierig werden, oder?
2: Ja, selbstverständlich. Deswegen haben wir eben so junge Mitarbeiter wie dich dabei. Du bist im Radio, du bist im Fernsehen präsent, man kennt dich. Wir sind zum Angreifen da. Wir sind die Mitarbeiter, man kann uns direkt vor Ort kontaktieren, gleich fragen. Wir haben auch nette Goodies für junge Leute und Studierende da. Also kommt her, informiert euch, der ORF hat viel zu bieten.
1: Wir sind übrigens auch leicht zu finden, wenn man bei der FH Villach reingeht. Einmal rechts und dann gleich den Gang herunter. Übrigens neben der Polizei, also ein sehr sicherer Stand, den wir hier haben.
2: Ja.
1: Wird uns sehr freuen, wenn Sie und Ihr mal kurz bei uns vorbeischaut. Und Stichwort Ü-Wagen und Technik, da haben wir auch noch einiges zu bieten. Das erzähle ich Ihnen aber jetzt dann gleich in Kürze.
0: Freuen wir uns drauf. Also, liebe Grüße in der Zwischenzeit nach Villach.

0: Haus und da kamen Lenitzer Jolene in Radio Kärnten und wir schalten wieder nach Villach zur Jobmesse. Martin Kalbitzer-Furin ist dort für uns vor Ort mit vielen Kolleginnen und Kollegen aus dem Funkhaus und die präsentieren unser Funkhaus, unseren ORF, vielleicht auch als mögliche künftige Arbeitsstätte für junge Damen und Herren, die sich dort gerade informieren. Schönen Vormittag nochmal.
1: Ja, servus noch einmal. Jetzt befinde ich mich, wie man es vielleicht hören kann, vor der FH Villach, weil vor diesem Haupteingang, wie gesagt, wenn man durch den Haupteingang reingeht, rechts und dann den Gang runter, findet man uns mit dem Stand. Aber davor, schwer zu übersehen, unser Ü-Wagen mit einem großen ORF-Schriftzug und mit zwei von unseren Technikkollegen drinnen. Einer davon, das ist Michael Bleiweiß, einer unserer Tonmeister. Michael, was ist denn dieser Ü-Wagen überhaupt genau? Ich sehe da einen großen grauen LKW. Was kann der alles?
2: Guten Morgen, Martin. Ja, es ist vor allem, der Ü-Wagen ist quasi unser fahrendes Studio und der fährt überall dorthin, wo wir Musik vor allem aufnehmen wollen, vor Ort, Konzerthäuser, aber auch Frühschoppen zum Beispiel, die wir machen, Basskapellen und so weiter.
1: Das heißt, für alle Leute, die sich für Technik und speziell auch Tontechnik und Übertragungstechnik interessieren, ist das schon ein interessantes Gerät, oder?
2: Ja, es ist vor allem in der Form irgendwo einzigartig, was wir beim ORF machen können damit. Es hat jetzt nicht jeder einen LKW, wir haben 32 Eingänge, wir können quasi ein Symphonieorchester aufnehmen, wenn wir wollen, und das ist einfach was Besonderes.
1: Dieses besondere Fahrzeug steht jetzt, ich sag's noch einmal, vor dem Eingang der Fachhochschule bei der Meet and Match Messe. Wenn hier junge Leute vorbeikommen und sich dafür interessieren, was möchtest du ihnen gerne erzählen oder was sind denn die schönen Dinge an deinem Beruf, die du den jungen Leuten gerne erzählen möchtest?
2: Also ich würde sagen, am Tonmeisterberuf beim ORF ist das einzigartige der Abwechslungsreichtum, den du hast, wenn du eine Passion hast für Musik. Wir machen Ton fürs Fernsehen, Konzertaufnahmen, wir produzieren Sendungen für den Rundfunk, von der Kindersendung bis zur Diskussionssendung. Es sind quasi alle Facetten des Toningenieurberufs sind da drinnen und das macht es irgendwo aus. Du hast jeden Tag was anderes, auf das du dich freuen kannst, aber Wir sind vor Ort, wir sind draußen, wir sind im Studio und ich glaube, dieser Abwechslungsreichtum macht es aus einfach im Job.
1: Mhm. Was sollte man denn persönlich mitbringen, um in diesem Job standzuhalten? Welche Interessen sollte man vielleicht haben?
2: Also ich würde sagen, Interesse an der Musik und irgendwo ein Verständnis sollte schon da sein, weil was wir in Wahrheit sind, ist der Vermittler. Wir transportieren Musik ins Radio und wir übersetzen quasi, wir sind die Übersetzer. Wenn du nicht vor Ort sein kannst, dann versuchen wir das so zu gestalten, dass es sich für dich so anfühlt, als wärst du im Konzertsaal oder bei der Diskussionssendung dabei.
1: Und dieses Vor-Ort-Gefühl, das könnt ihr und das können Sie sich unmittelbar hier abholen. Einfach vor dem Haupteingang, da steht unser LKW. Er ist relativ auffällig, man wird ihn schon erkennen. Und die Herren zeigen Ihnen und euch ganz gerne, wie denn Radio funktioniert und wie wir denn unser Programm in die Welt hinausbringen, egal von wo. Wir verbringen hier noch den ganzen Tag. Also, wenn Sie interessiert sind oder wenn ihr interessiert seid, schaut vorbei. Egal, ob beim Übergang vorn draußen oder bei uns am Stand drinnen in der Messe, wird uns auf jeden Fall sehr freuen. Bis 15 Uhr gibt es noch die Möglichkeit. Martin Kalbitzer-Furin von der Jobmesse Villach für Radio Kärnten.
0: Ich danke dir ganz herzlich, Martin. Liebe Grüße und gutes Gelingen und freuen uns auf gute und vor allem schöne Gespräche mit jenen Menschen, die dort auf unseren Stand sozusagen auch stoßen. So, jetzt machen wir ein bisschen Musik von Gallen.

0: Mathe davon, Gall und Jeffries in Radio Kärnten, kurz vor 9:30. Da geht sich noch eine schöne Kaffeepause aus, oder?
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0: Ja, die haben uns verdient, wenn Sie uns anrufen unter 0463 504 3x8. Sprechen Sie uns aufs Tonband, wir spielen's.
2: Hallo.
0: Hallo.
2: Hier spricht Aloysia. Ich bin zurzeit auf Reha in Althofen und da gute Musik sehr heilsam für die Seele und auch für die Gesundheit ist, wünsche ich mir bitte für die Kaffeepause den neuen tollen Titel von Oliver Heid, Via Romantica. Vielen Dank.
0: Sehr, sehr gerne. Liebe Grüße, da ist er schon, der Oliver.

0: 9:30 Uhr ist es, halb 10, Zeit für Neuigkeiten aus unserem Bundesland. Im Studio ist Lisa Nadmesnik.
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2: Ein technischer Defekt bei einem Traktor hat den verheerenden Stallbrand am Wochenende in Waden bei Flatach ausgelöst. Das ist das Ergebnis der Brandermittlungen des Landeskriminalamtes. Am Wochenende war ja dort der Rinderstall bis auf die Grundmauern abgebrannt. Die 18 Rinder konnten in Flammen gerade noch entkommen. Verletzt wurde niemand. Über die Schadenshöhe konnten bisher keine Angaben gemacht werden. Einem jungen Kochlehrling konnte die Arbeiterkammer jetzt zu seinem Recht verhelfen. Der junge Erwachsene war während seines Krankenstandes vom Betrieb gekündigt worden und das noch vor Ablauf der gesetzlichen Behaltefrist von 3 Monaten. Zudem hatte der Kochlehrling mehrfach erfolgreich für den Betrieb an Nachwuchswettbewerben teilgenommen. Er wandte sich an die Arbeiterkammer, die den Fall prüfte und mit dem Unternehmen schließlich einen außergerichtlichen Vergleich erzielen konnte. Der Kochlehrling erhielt knapp 8.000 Euro zugesprochen. Und in Villach lädt die österreichische Schmerzgesellschaft heute und morgen zu einem bundesweiten Schmerzkongress, bei dem unter anderem aktuelle Forschungsergebnisse zu Multisystemerkrankungen wie Long-Covid präsentiert werden. Auch die Rolle künstlicher Intelligenz in der Schmerzmedizin soll betrachtet werden. Renommierte Referenten, darunter auch die Generaldirektorin für öffentliche Sicherheit, sind im Kongresscenter in Villach geladen. Und jetzt zu den Wettersichten, Marco.
0: Sehr gerne, hör zu. Sonne und Wolken wechseln sich heute ab. Freundlicher bleibt es in Unterkärnten. Schauer gibt es vereinzelt in Oberkärnten bei Höchstwerten so um 23 Grad. Sicher unterwegs mit Radio Kärnten, 2:30 Uhr, soweit alles ruhig. Gute und sichere Fahrt.
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Ach, wenn unser ORF-Orchester Aufstellung nimmt, dann dürfen wir wieder gratulieren an diesem heutigen Donnerstag, 7. Mai. Antonia und Gundula sind heute unsere Namenstagskinder und der Bauernkalender sagt etwas, worauf wir wirklich alle schon lang warten: Mairegen bringt Segen. Ja, jetzt wäre super, wenn er das auch tun würde, in jedem Fall. Gratulieren darf ich auch prominenten Herrschaften. Monika Martin, die steirische Sängerin.

Sängerin feiert heute ihren 64. Geburtstag. Bürgerlich heißt sie ja Dr. Ilse Bauer. Genau. Und Marie Bäumer, die deutsche Schauspielerin, die kennen Sie auch zum Beispiel aus Die Fälscher oder Eine Familiensaga, Das Adlon und viele andere mehr, feiert heute ihren 57. Geburtstag. Kathi Bischelmeier in Sirnitz, die feiert dann rund, nämlich den 40. Alles Gute wünschen die Nachbarn und der gesamte Freundeskreis aus Sirnitz. Wir wünschen unserem Sohnemann, so steht, und Bruder, alles Gute zum 18. Geburtstag. Bleib so ein lieber Mensch. Mehr steht da leider nicht. Das könnte vielleicht anders sein. Das wünschen dir die Mama Theresia, Papa Ottmar und deine Geschwister Romana, Verena, Bianca und dein Bruder Philipp. Ja, wer der Sohnemann ist, das hätte man gerne gewusst, aber ich glaube, derjenige Sohnemann, der wird schon wissen zum 18. Herzlichen Glückwunsch, endlich erwachsen, gell? Magdalena Klaus aus Klagenfurt feiert heute ihren 30. Geburtstag. Es gratulieren die Mama Pia, der Papa Hannes, Bruder Martin, Ehemann Peter, deine Töchter Emma und Rosa und alle Verwandten und Freunde und vor allem mit denen du aufgewachsen bist. Wali, Roman und Motte schließen sich da gerne an. Manuel Daros aus Spital, er wird heute 30. Gratulieren, Tunder, Florian, Christian und alle langjährigen Freunde. Wir von Radikanten schließen uns gerne an. Alles erdenklich Gute und einen ganz schönen Ehrentag wünschen wir.

0: Stefanie, ich bin wieder da, der einzige Kinderstar, gemeinsam mit den Nockis den Grand Prix der Volksmusik gewonnen, dort auf Wolke 7. Und jetzt eindrucksvoll musikalisch zurück.
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0: Gutes tun, Blut spenden, Leben retten, heute in Mörtschach im Kult, in der Kultbox von 16 bis 20 Uhr und in Weitensfeld im Gemeindeamt von 15.30 Uhr bis 20 Uhr. Dann hätte ich eine Veranstaltung für Vierbeiner und ihre Herren oder Frauchen, nämlich ein Hunde- und Outdoor-Festival am Pfarrkasee von heute bis zum kommenden Sonntag im Strandcamping Anderwald mit ganz viel abwechslungsreichem Programm, geführte Touren und Outdoor-Aktivitäten, Workshops, Vorträge und. Sie sind da auch herzlich eingeladen. Der Förderungsverein Geiltalmuseum, der lädt zur Saisoneröffnung im Geiltalmuseum Schloss Mödendorf mit einem Konzert heute um 18 Uhr. Das Gasthaus Singen macht Station im Gasthof Kollerwirt in Danzenberg heute. Singen, musizieren, miteinander lustig sein. Und das gibt es heute mit dem Männerdoppelsextett Klagenfurt. Beginn dieser Veranstaltung ist um 18 Uhr, der Eintritt ist frei. Einen Vortrag gibt es in Feld am See, Natur im Garten, heute im Clubraum der Volksschule Feld am See, 18 Uhr bis ca. 19.30 Uhr. Das Thema wenig Platz und viel Natur, Ideen für Balkone, kleine Beete und Gräber, wie man die gestalten kann. Ins Bildungshaus, katholische Bildungshaus Sodalitas in Tainach, da gibt es heute einen Vortrag, nämlich Seismograf und Impulsgeberin, beziehungsweise eine Buchvorstellung ist das auch noch unter dem Vortrag. Der Autor Josef B. Mautner und der Referent ist Universitätsprofessor Dr. Leopold Neuhold, Beginn um 19 Uhr. Kulturklimakonzerte in der Waldarena in Krumpendorf, heute Emiliano Sampaio, das Jazzorchestra, um 19 Uhr in der Waldarena. Bei Schlechtwetter findet das Ganze im Gemeindesaal Krumpendorf statt. Ein Schülerkonzert, beziehungsweise, das hat es gestern gegeben, aber ein Kirchenkonzert, das gibt es heute in der Schneerosenkirche in Hermagor. Und dann haben wir noch eine Veranstaltung für Sie, nämlich im Freilichtmuseum in Mariasaal, Bio-Jungpflanzenmarkt, morgen und übermorgen jeweils in der Zeit von 9 bis 16 Uhr. Und der Bauernmarkt in Klagenfurt, Bio-Bauernmarkt, feiert sein Jubiläum, 30 Jahre Regionalität und Nachhaltigkeit, und auch da sind Sie eingeladen zu kulinarischen Höhenflügen und vielem anderen mehr, nämlich in der Kaufmanngasse, Freitag 7 bis 13 Uhr, Treffpunkt für Bio-Liebhaberinnen und Liebhaber. Suchen Sie sich was Nettes aus. Ich wünsche Ihnen viel Spaß, gute Unterhaltung.

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1: Am Mikrofon ist Anselm Peer. Nach dem Ausbruch des gefährlichen Hunter-Virus auf einem Kreuzfahrtschiff wird jetzt untersucht, wie genau sich die Passagiere infiziert haben. Im Fokus steht dabei der Starthafen in Argentinien, berichtet Teresa Kulovic.
2: In Ushuaia im Süden Argentinien suchen vom Gesundheitsministerium entsandte Expertinnen nach möglichen Spuren des Hunter-Virus. Das Ministerium betont derzeit allerdings noch, sei unklar, ob sich die Touristen überhaupt in Argentinien angesteckt haben. Die beiden Niederländer hätten zuvor auch andere südamerikanische Länder bereist. In der Region Ushuaia wurde seit 1996 kein einziger Hunter-Virus-Fall gemeldet. In Argentinien selbst ist allerdings ein Anstieg zu verzeichnen. Mit 100 eingemeldeten Fällen in diesem Jahr hat sich die Anzahl fast verdoppelt. Im Vorjahr waren es im gleichen Zeitraum 57 Fälle. Extreme Wetterereignisse infolge des Klimawandels könnten in Argentinien die Ausbreitung des Hunter-Virus begünstigen. Experten zufolge treiben Dürreperioden die Nagetiere auf Nahrungssuche aus ihren Lebensräumen, während starke Regenfälle für mehr Vegetation und damit für ein rasches Wachstum infizierter Nagerpopulationen sorgen.
1: Österreich hat heuer den trockensten März und April seit Beginn der Messungen vor fast 170 Jahren verzeichnet. Laut der Geosphere Austria hat es im Schnitt um 63% weniger Niederschlag gegeben als im langjährigen Durchschnitt. Auffällig sei heuer vor allem die Kombination aus einem sehr trockenen Winter und einem extrem trockenen Frühjahrsbeginn. In Lettland sind in der Nacht zwei aus Russland kommende Drohnen abgestürzt. Dabei ist ein leeres Öldepot beschädigt worden. Das lettische Verteidigungsministerium vermutet, dass es sich um ukrainische Drohnen handelt, die von ihren Zielen in Russland abgekommen sind. Ablenkung ist zunehmend eine der Hauptursachen bei Unfällen, die von Fußgängern verursacht werden. Das Tragen von Kopfhörern etwa ist ein nicht zu unterschätzender Risikofaktor, warnen Verkehrsclubs und Experten. In Wien ist vor kurzem eine Joggerin beim Zusammenstoß mit einer Straßenbahn schwer verletzt worden. Auch sie war abgelenkt, berichtet Michael Schön.
3: Die Joggerin dürfte durch ihre Kopfhörer das Warnsignal der Straßenbahn überhört haben. Sie wird zu Boden geschleudert und schwer verletzt. Kein Einzelfall, wie Studien zeigen, führt das Hören von Musik oder Podcasts zu einer Verdoppelung des Reaktionswegs. Verkehrspsychologin Bettina Schützhofer.
4: Man schaut weniger nach links und rechts und man schaut auch kürzer. Das heißt, man hat einen schlechteren Verkehrsraumüberblick. Man wählt eine schlechtere Querungslücke und die kann dann zum Beispiel zu klein sein.
3: Zwar bleibt die Zahl der Verkehrsunfälle mit Fußgängern als Verursacher auf einem konstant hohen Niveau. Allerdings steigt der Anteil jener Unfälle, bei denen Ablenkung als Ursache erfasst wurde. Zuletzt lag dieser bei fast 6 von 10 Fällen. Der ÖAMTC fordert deshalb Maßnahmen zur Prävention, um Ablenkungsunfälle zu verhindern und das Bewusstsein dafür zu stärken.
1: Das waren die Nachrichten mit Anselm Peer. Und jetzt zum Wetter.
5: In vielen Landesteilen ist es freundlich. Im Laufe des Tages nehmen dann die Wolken aber zu, vor allem im Westen. Und es gehen dort stellenweise gewitterige Regenschauer nieder. In Unterkärnten bleibt es bis zum Abend hin recht freundlich und meist trocken. Die Höchstwerte 17 bis 23 Grad. St. André meldet uns 19 Grad, Klagenfurt, Ferlach und Völkermarkt 16, Friesach und Bad Eisenkappel 15, Spital und Villach 13 und 2 Grad am Dobratsch. Morgen am Freitag beginnt der Tag sonnig. Am Nachmittag sind dann auch ein paar Quellwolken dabei. Regenschauer bleiben aber die Ausnahme. Höchstwerte morgen 20 bis 26 Grad. Gleich 4 Minuten nach 10 sicher unterwegs mit Radio Kärnten. Soweit alles ruhig auf unseren Straßen. Ihnen eine gute und sichere Fahrt an Ihr Ziel.
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5: Ich grüße Sie herzlich, freue mich, dass Sie mit dabei sind und wünsche Ihnen einen schönen Vormittag. Herzlich willkommen.

0: Elisa Naschenweng, neue Heimat in mir. Das ist auch ein bisschen wie Heimat, zumindest er ist zurückgekommen, der Eurovision Song Contest. Nur mal einen Tag, dann gibt es die große Eröffnung in Wien. Und ich glaube, jetzt kommt wirklich niemand mehr an dem ESC vorbei. Schließlich ist er nicht nur die größte Musikshow der Welt, sondern er feiert bei uns in Österreich auch sein 70-jähriges Jubiläum. Das ORF-Radiosymphonieorchester und der ORF machen deshalb heute am Abend um 21.50 Uhr in ORF 1, so ganz kurz bevor es dann wirklich losgeht, eine außergewöhnliche musikalische Zeitreise für uns alle. Isabella Drechsler hat sich für uns in den Orchestergraben begeben und erzählt uns, was sie denn da schon gehört hat.
1: Begonnen hat alles 1956 und zwar als Fernsehprojekt. Heute, 70 Jahre später, ist der Song Contest ein musikalisches Forum. Eines ist jedoch immer gleich geblieben. Die Show spiegelt seither die Entwicklungen ihrer Zeit wider, weiß der musikalische Leiter des Abends, Christian Kolonowitz.
2: Naja, ich habe es von Anfang an mitverfolgt, wie ESC gestartet ist als Fünfjähriger. Wir hatten noch keinen Fernseher, aber meine Eltern sind dann zum Nachbarn gegangen und da haben wir den Song Contest geschaut. Und jetzt sehe ich, wie sich das hinentwickelt hat. Also weg vom großen Orchester hin zu ganz tollen Produktionen, wo es dann wirklich darauf ankommt, wie singt denn dieser Mensch, der da vorne steht und wie ist die Show?
1: Der Konzertabend führt von ikonischen Hits über symphonische Klänge durch die Zeit und eine erzählerische Ebene beleuchtet historische und kulturelle Hintergründe. Durch den Abend führt das Moderationsduo Theresa Vogel und Lilian Klebow.
3: Wir dürfen da mit sehr viel angelerntem Wissen, oder warst du schon ESC-Expertin, Theresa?
4: Das hatte ich noch nicht am Schirm, buchstäblich. Aber es ist eine richtige Zeitgeistreise. Ja. Also wir durchforsten da einfach auch 7 Jahrzehnte und durch die unterschiedlichen optischen Eindrücke, natürlich auch durch die Musik, bekommt man einfach ein gutes Gefühl für die Jahrzehnte.
1: Zu hören sind außerdem auch internationale ESC-Größen wie Johnny Logan, Nicole und Drew Sarich. Über die Zusammenarbeit mit dem RSO sagt er:
5: Super, also das ist das Motor ist das beste Wort. Wenn sie loslegen, kannst du mitwirken. Oder du kannst überrumpelt werden. Und das ist cool. Also das zwingt einem, auf Englisch sagt man, sein A-Game mitzubringen.
0: 70 Jahre ESC, das Konzert Reloaded beim Radiosymphonieorchester heute am Abend 21.50 Uhr in ORF 1.

0: entstanden um kurz vor 10:30 an diesem Donnerstagvormittag. Heute am Abend, 20.15 Uhr, ORF1, da haben wir eine ganz besondere Dokumentation für Sie vorbereitet. Die zeigt das backende Profil eines Rastlosen, der noch mit stolzen 80 Jahren auf seiner Mitten-im-Leben-Tour die Hallen füllte und das Publikum eroberte. Sie wissen, wovon ich rede und über wen vor allem Udo Jürgens komponierte in seinem Leben und in seinen 7 Jahrzehnten als Musiker mehr als 1000 Lieder und verkaufte mehr, halten Sie dann an, als 105 Millionen Tonträger, darunter unsterbliche Klassiker der Popkultur. Neben seinem Bruder Manfred Bockelmann erinnern sich auch seine beiden Kinder Jenny und Johnny, und das Leben von Udo Jürgens wollen wir nochmal heute am Abend Revue passieren lassen.
1: Udo Jürgens hatte etwas zu sagen und berührte mit seinen Botschaften Millionen Menschen.
2: War durch seinen Erfolg und durch alles rundherum um ihn so Alpha-Tier, ja. Das hast du auch gemerkt, wenn du irgendwo in ein Lokal gekommen bist oder man ist irgendwo hingegangen, alle Augen auf ihn.
3: Ich weiß, was ich will, dass jede Nacht für uns zum Karneval wird.
1: Doch in seinem Leben blieben viele Fragen offen.
4: Ich glaube, dass er sehr gerne nach Hause gekommen ist. Bei diesem wilden und unsteten Leben, das er geführt hat, das sicherlich auch oft von einer großen Einsamkeit geprägt war. Trotz der ganzen Ausflüchte, die er sich gesucht hat, um das abzudecken.
0: Udo Jürgens heute am Abend, die große Doku, 20.15 Uhr in ORF1. Ein Weltstar mit Kärntner Wurzeln, darauf können wir stolz sein. Und wie wir auch von seinen beiden Kindern ja kürzlich erst erfahren haben, soll es ja dann demnächst auch ein Udo Jürgens Museum in Kärnten geben. Er hat nicht nur die Liebe besungen, sondern war auch zeitkritisch, wie in diesem Song, Kaffee Größenwahn.

0: Das Lied von Matthias Reim. Es ist genau 10.30 Uhr, halb elf. 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
2: Nach dem Stallbrand in Waden bei Flattach, bei dem ein Rinderstall am Wochenende bis auf die Grundmauern abgebrannt ist, steht die Brandursache jetzt fest. Ein technischer Defekt bei einem älteren Traktor hatte das Feuer ausgelöst. Der Brand war bei den Zuleitungen zur Batterie entstanden, heißt es vom Landeskriminalamt. Aufgrund der anhaltenden Trockenheit kommt von dort heute auch ein Appell. Bei offenem Feuer, Asche oder Kompost oder auch Zigaretten derzeit besonders vorsichtig zu sein. Immer wieder komme es derzeit zu gefährlichen Kleinbränden, die dadurch ausgelöst würden. Ein neuer Rahmenvertrag soll die Zusammenarbeit zwischen der FH Kärnten und der Wirtschaftskammer Kärnten deutlich stärken. Ziel ist es, Ausbildung, Forschung und Praxis noch enger zu verknüpfen und so den Wirtschaftsstandort Kärnten langfristig zu fördern. Studierende sollen künftig früher mit Unternehmen arbeiten und an realen Projekten mitwirken. Und ein kostenloses und umweltbewusstes Shuttle-Service richtet die Gemeinde Ferlach jetzt für die Tschepperschlucht ein. Das Angebot ziele vor allem auf die Tagesgäste aus dem neu erschlossenen Einzugsgebiet entlang der Choralmbahn ab. Ein Sonderbus soll ab 14. Mai einen Monat lang zwischen dem Hauptbahnhof Klagenfurt und der Tschepperschlucht verkehren und zwar immer an den Feiertagen, Fenstertagen und an den Wochenenden. Die Fahrzeiten seien laut Gemeinde auf die Choralmbahn sowie die S-Bahnen aus Villach und Friesach abgestimmt. Und jetzt zu den Wetteraussichten. Marco.
0: Sonne und Wolken wechseln sich heute ab. Freundlicher bleibt es in Unterkärnten. Schauer gibt es heute nur vereinzelt und wenn, dann in Oberkärnten. Die Höchstwerte am Nachmittag bis zu 23 Grad. Sicher unterwegs mit Radio Kärnten, 2 Minuten nach halb elf, da ist soweit alles ruhig. Wenn es aber Probleme gibt, wie immer die Bitte an Sie, rufen Sie uns an, kostenlos unter 0800 600 601. Gute und sichere Fahrt an Ihr Ziel.

Michael Jackson und Paul McCartney in Radio Kärnten, 6 Minuten nach halb 11. Ich freue mich über sehr, sehr lieben Besuche bei uns im Studio, die letzten Tage immer öfter, aber heute auch. Und zwar eine Saisonpensionistengruppe, aber ihr schaut alles so brutal gut aus. Jetzt, das müssen wir aufklären. Einen schönen Vormittag. Und Paul McCartney in Radio Kärnten, 6 Minuten nach halb 11. Ich freue mich über sehr, sehr lieben Besuche bei uns im Studio, die letzten Tage immer öfter, aber heute auch. Und zwar eine Saisonpensionistengruppe, aber ihr schaut alles so brutal gut aus. Jetzt, das müssen wir aufklären. Einen schönen Vormittag. Friedi.

0: Frühpension, oder?
1: Jawohl.
0: Ha? Den Trick müsst ihr mir verraten. Entweder habt ihr alle denselben Chirurgen oder ihr kennt jemanden bei der Pensionsversicherungsanstalt.
1: Sind alle regulär in Pension.
0: Alle, aber gut gehalten. Der wird ein guter Boden sein da in Regersdorf bei euch, oder?
1: Ja, wir machen ja was dafür.
0: Ja?
1: Deswegen kommen wir ja zum ORF.
0: Das freut uns sehr, dass ihr uns ausgesucht habt. Was habt ihr schon gesehen oder ist das die erste Station?
1: Das ist die erste Station. Wir gehen nachher noch zur Berufsfeuerwehr, schauen uns dort noch ein bisschen was an und nachher gibt es auch Mittagessen.
0: Das habt ihr redlichst verdient. Bei uns gibt es dann noch, glaube ich, das Fernsehstudio, oder? Kärnten heute schaut euch dann noch an. Gestern war bei uns im großen ORF-Theater die Aufzeichnung fürs Narischgurte Sommerkabarett, also Narischgurt. Vielleicht schaut es dort auch noch vorbei. Radiostudio habt ihr gesehen. Und ich hoffe, ihr nehmt schöne, gute Eindrücke mit und redet gut über uns.
1: Ja.
0: Ja.
1: Wir freuen uns nachher wieder. Vielleicht kommen wir wieder mal.
0: Lassen wir das vielleicht weg. Ja. Ich würde sagen, ihr kommt fix wieder, dort man es direkt freuen. Ja. Und damit jetzt ganz Kärnten einmal hört, wie viele ihr seid und wie knackig gut ihr drauf seid, hätte ich gesagt, einmal alle richtig laut sein mit Applaus oder was auch immer. Macht es euch einmal bemerkbar. Das erinnert mich ein bisschen fast wie bei Peter Rapp, die haben auch müssen auf Kommando immer klatschen. Ja. Fein, danke, habt einen schönen Tag in Klagenfurt. Alles Gute.
2: Dankeschön.
0: Servus.
2: Dankeschön.

0: Carnival in Radio Kärnten an diesem Donnerstagvormittag. Jetzt kümmern wir uns wieder um unsere Gesundheit, oder wir lassen kümmern.
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2: Endlich wieder Sonne. Die Frühlingssonne fühlt sich angenehm an, wird aber oft unterschätzt. Schon im Frühjahr kann die UV-Strahlung stark genug sein, um die Haut zu schädigen. Deshalb gilt, Sonnenschutz ist nicht nur im Sommer wichtig. Eine Tagescreme mit Lichtschutzfaktor und das Meiden der Mittagssonne sind einfache Maßnahmen. Und natürlich die obligate Sonnencreme mit zumindest Lichtschutzfaktor 50. Dermatologische Studien zeigen, dass regelmäßiger UV-Schutz das Risiko für Hautkrebs und vorzeitige Hautalterung deutlich senken kann. Und natürlich auch der Aufenthalt im Schatten und Kleidung sind wirksame Schutzfaktoren. Besonders empfindliche Haut sollte zudem langsam an die Sonne gewöhnt werden. Nicht vergessen, Sonnenbrand ist immer ein Warnsignal des Körpers. Bleiben Sie gesund. Alles Liebe, Ihre Christine Reiler.
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Emilio Berke, Bruno Ferrara in Radio Kärnten. 11 Minuten noch bis 11. Ich darf Ihnen ganz herzlich Glückwünsche übermitteln. In Stall im Mölltal feiert nämlich heute Frau Maria Reichhold ihren Geburtstag. Der Reinhard mit den Freunden wünscht dazu alles Gute und weiterhin viel Gesundheit. Und wir von Radio Kärnten schließen uns gerne an. Alles erdenklich Gute. Musikalisch übernehmen das jetzt die Rosenthaler.

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2: Fein, wir freuen uns schon drauf und der Daniel ist auch schon in den Startlöchern. Die Mittagszeit steht an, mein Lieber.
3: Mahlzeit, servus. Ja, wir gehen ins Theater, Premiere von Hallo Dolly.
2: Hey.
3: Und Jobmesse sind wir natürlich auch.
2: Na bitteschön. Und wir hören uns um eins wieder, freue mich drauf. Bis dahin, Mahlzeit.
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4: Am Mikrofon ist Anselm Peer. Die EU geht gegen sogenannte Deepfakes vor. Anwendungen mit künstlicher Intelligenz, die gefälschte Nacktbilder von Personen machen können, sollen in der EU verboten werden. Daniel Theissl berichtet.
5: Die EU nimmt jetzt also nicht nur die Ersteller und Verbreiter, sondern auch die Anbieter ins Visier. Das Verbot zielt auf KI-Tools ab, die zum missbräuchlichen Erstellen von sexualisierten Deepfakes verwendet werden, wie zum Beispiel Grok. Hier kann man mittels künstlicher Intelligenz Pornos mit Gesichtern unbeteiligter Frauen erstellen, ohne deren Einverständnis. Die EU will mit diesem Verbot auch Kinder vor sexuellem Missbrauch besser schützen und genau definieren, was sexualisierte Inhalte sind und was nicht. Man hört, nicht einvernehmlich erstellte Bikini- oder Unterwäschebilder sollen weiterhin erlaubt bleiben. Geht die Reform durch, dann würde das Verbot ab Anfang Dezember EU-weit gelten. EU-Parlament und EU-Rat müssen noch zustimmen, das soll aber nur Formsache sein.
4: Die Hilfsorganisation Ärzte ohne Grenzen wirft Israel vor, im Gazastreifen absichtlich eine Unterernährungskrise erzeugt zu haben. Betroffen seien vor allem Kinder, Schwangere und stillende Frauen. Die Organisation fordert Israel auf, Hilfsgüter ungehindert in das Palästinensergebiet zu lassen. Betrunkene Flugpassagiere machen Fluglinien immer öfter Probleme. Erst gestern Abend musste eine Maschine in Deutschland wegen eines Randalierers zwischenlanden. Ryanair-Chef O'Leary fordert jetzt Alkoholbeschränkungen auf Flughäfen. Mehr von Markus Langer.
6: Er verstehe nicht, warum in Flughafenbars schon um 5 oder 6 Uhr früh Alkohol ausgeschenkt werde, sagte Ryanair-Chef O'Leary der britischen Zeitung The Times. Außerhalb der in Großbritannien regulierten Öffnungszeiten für Pubs solle auch an Flughäfen kein Alkohol ausgeschenkt werden, forderte er. Zudem sollte der Alkoholausschank an Flughäfen auf 2 Getränke pro Kopf begrenzt werden, was mit Hilfe der Bordkarten kontrolliert werden könnte. Ab welcher Uhrzeit die Fluggesellschaft selbst den Verkauf von Alkohol an Bord beginnt, ging aus dem Gespräch nicht hervor. Im vergangenen Jahr hatte die irische Fluglinie angekündigt, Passagieren bei ungebührlichem Verhalten, das zu einem Ausschluss aus dem Flugzeug führt, eine Geldstrafe von 500 Euro in Rechnung zu stellen.
4: Winterchaos im Frühling. Ein heftiger Schneesturm hat die US-Bundesstaaten Colorado und Wyoming getroffen. Nina Lehmann.
7: Schwerer, nasser Schnee liegt nördlich der Großstadt Denver auf den bereits frühlingshaften Wiesen und Bäumen, teilweise bis zu 30 Zentimeter. Die Straßen sind matschig, viele Bewohner müssen wieder zu den Schneeschaufeln greifen. Die Stadtverwaltung ruft aus Sicherheitsgründen dazu auf, nicht unter Bäumen zu parken. Denn schwere Schneelasten auf den Ästen können dazu führen, dass Äste abbrechen und auf das Fahrzeug fallen. An Schulen und Unis ist der Unterricht abgesagt. Die Energieversorger haben Dutzende Mitarbeiter für Notfälle abgestellt und im Flugverkehr kommt es zu Verspätungen.
4: Das waren die Nachrichten mit Anselm Peer.
8: Und damit schauen wir zum Wetter nach Kärnten. Es ist in vielen Landesteilen freundlich im Laufe des Tages, nehmen speziell im Westen die Wolken zu und es gehen auch stellenweise Schauer nieder. In Unterkärnten sollte es bis zum Abend freundlich und trocken bleiben. Höchstwerte heute bis 23 Grad. Derzeit haben wir 19 Grad in St. André, 16 in Klagenfurt, Ferlach und Völkermarkt, 15 in Friesach und in Bad Eisenkappel, 13 Grad melden uns Spital und Villach und 2 Grad haben wir am Dobrotsch. Morgen beginnt der Tag dann sonnig, am Nachmittag sind Quellwolken mit dabei, Regenschauer sollten die Ausnahme bleiben, Höchstwerte morgen. Bisschen milder, bis zu 26 Grad. Damit schon mal auf die Straßen sicher unterwegs mit Radio Kärnten um 4 nach 11. Da ist nichts los und falls Sie was sehen sollten, 0800 600 601. Gute Fahrt.
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8: Herzlich willkommen, einen schönen Donnerstag.

0: Donnerstag mit Radio Kärnten. Wir haben bereits in Radio Kärnten am Vormittag darüber berichtet. Jobmesse in Villach, und da können Sie zum Beispiel auch unseren Betrieb, den ORF Kärnten, mal näher kennenlernen. Dann schauen Sie einfach bei unserem Standl dabei, bei der Jobmesse in Villach auf der Fachhochschule. Da gibt es einen Stand, da sind ein paar unserer Kollegen vertreten, so zum Beispiel auch der Martin Kalbitzer-Furian. Martin, Mahlzeit natürlich.
1: Ja, Mahlzeit, und ich bin nicht alleine. Es ist auch Marian Koletnik von der slowenischen Redaktion hier, Tanja Rojak ist hier von Social Media, Lukas Schelander vom Sport und ein paar Kollegen von der Technik sind auch hier mit dem Übertragungswagen vor der Haustüre und zeigen den technisch interessierten jungen Leuten, was bei uns im ORF Kärnten alles möglich ist. Ja, wir sind auf der FH hier und genießen gerade den Vormittag, haben schon einige tolle Gespräche führen dürfen und treffen die ganze Zeit junge Leute aus ganz Kärnten, die interessiert sind und die gerade versuchen, ihren beruflichen Weg zu finden. Zwei Damen, die ich hier auf der Messe treffe, Alessia und Clara. Von welchen Schulen, von welcher Schule kommt ihr?
2: Karau-Gymnasium. Ja, Karau-Gymnasium.
1: Welche Klasse?
2: Vierte, also Unterstufe.
1: Okay, dann habt ihr aber noch ein bisschen Zeit,
2: ja,
1: oder?
2: Ja.
1: Aber jetzt ist die gute Frage, wo geht es dann weiter nach der vierten, oder?
2: Also ich gehe in die Hack dann danach.
1: Mhm. Für dich wird es die Wirtschaft und für dich?
2: Ich bleibe in Berau.
1: Okay, das heißt die Matura im Berau-Gymnasium und die Hack-Matura einmal. Und habt ihr schon irgendeine Ahnung, wo es beruflich für euch hingehen könnte, oder lasst ihr euch gerade treiben? Alessia? Ja,
2: also ich gehe an die JUS-Hack, also irgendwas im Rechtsbereich.
1: Also da hat schon jemand einen juristischen Weg eingeschlagen. Clara, was wird es bei dir? Hast du schon was Interessantes gefunden? Hast du was gefunden oder gesagt hast, vielleicht wird es das?
3: Ja, also ich finde die Polizei eigentlich relativ spannend auch. Dann ORF finde ich eigentlich auch ganz spannend.
1: Schau.
3: Ja, und sonst, also wir haben mit schon ein paar Menschen da gesprochen, von der Stadt Villach, eigentlich ganz spannend da.
1: Ja, sehr viel los hier auf der Meet and Match. Gerade sind bei unserem Stand hier auf der FH Villach Julian und Philipp vorbeigegangen. Jungs, wie geht's euch auf der Messe?
4: Super, es ist sehr cool da.
5: Sehr schön,
4: ne? Ja. Man kriegt viel mit von den ganzen Firmen, was alles da ist.
1: Warum seid ihr jetzt beim ORF Kärnten hängen geblieben?
5: Weil mich das Radio sehr interessiert, ich finde das sehr interessant.
1: Drei weitere Damen, Laura, Leonie und Marie, streifen hier umher, erfreuen sich an den Goodies, die wir hier am Tisch liegen haben. Nehmt zurück mit, kein Problem. Sagt einmal, wie gefällt euch die Runde bis jetzt, wie gefällt euch die Messe?
6: Sehr cool, wir haben schon richtig coole Firmen gesehen, wirklich interessant, und jetzt werden wir dann noch die Runde fertig machen.
1: Schon was Interessantes dabei, irgendwas Spezielles?
6: Ja, schon teilweise, bei den Banken in den Bereichen und so, also sehr spannend eigentlich. Also wir studieren Marketing.
1: Ah.
6: Wir haben auch sehr viel im Marketingbereich.
1: Warum ist es Marketing geworden?
7: Ja, gute Frage, weil es eine gute Mischung aus Wirtschaft und Kreativität ist, genau, sehr abwechslungsreich ist und Spaß macht.
1: So ein Zufall, Kreativität brauchen wir hier auch beim ORF Kärnten.
7: Ja, das sind wir ja genau richtig.
1: Also das ein paar Eindrücke von der Meet and Match Jobmesse, wo auch wir mit dem ORF Kärnten hier mit einem Stand vertreten sind. Wenn Sie noch kommen wollen, bis 15 Uhr ist das Ganze möglich. Einfach beim Haupteingang rein, dann rechts und dann den Gang runter. Wir sind schwer zu übersehen, wir haben so rote Banner, und vor dem Haupteingang ebenfalls schwer zu übersehen, unser Übertragungswagen, ein grauer LKW mit rotem ORF-Logo. Einfach vorbeischauen, einfach vorbeikommen, die Kolleginnen und Kollegen, die quatschen gerne mit Ihnen und erzählen Ihnen, was bei uns alles möglich ist und was bei uns so läuft. Von der Jobmesse, Martin Kalbitzer-Furian für Radio Kärnten.

So, jetzt ab zum Theater. Da gibt es eine Premiere am Stadttheater Klagenfurt. Musical Hello Dolly, ein Musical-Klassiker von Jerry Herman, der seit seiner Uraufführung 1964 gespielt wird, weltweit das Ganze. Und jetzt sollen all jene, die endlich mal wieder so einen richtigen klassischen, eine klassische Inszenierung sehen wollen, genau hinhören. Denn fernab von Regietheater oder zwanghafter Aktualisierung ist die Klagenfurter Inszenierung ein nostalgischer Blick in die goldene Ära des Musicals. Horst Ebner war schon bei den Proben mit dabei.

0: Dolly, eine der bekanntesten Musical-Figuren überhaupt. Ob Film oder Bühne, die Kupplerin Dolly ist schon in unterschiedlichsten Versionen zu sehen und zu hören gewesen.
1: Ich werde mein Äußerstes tun, um euch alle noch vor dem Wochenende unter irgendeine passende Haube zu bringen.
0: In Klagenfurt öffnet sich mit dieser Inszenierung ein nostalgisches Fenster. Der aus Triest stammende Regisseur Igor Bisson hat sich bei seiner ersten Dolly für eine sehr klassische Variante entschieden. Kostüme und Ausstattung lassen längst vergangene Zeiten und Stilmittel wieder auferstehen.
2: Seit 15 Jahren mache ich diesen Job und ich habe sowas nie gemacht. Und ich finde eigentlich sehr spannend, mit diesen Spielmitteln zu arbeiten. Was bedeutet, eine Szene so zu machen oder so zu inszenieren, als ob da eine fixe Kamera wäre für eine Stummfilmszene?
3: 99% aller Menschen auf dieser Welt sind Vollidioten. Narren! Und für uns Übrige gilt allerhöchste Ansteckungsgefahr.
0: Natürlich wird auch der reiche Heiratskandidat Horace Wandergelder auch in Klagenfurt von Dolly um den Finger gewickelt. Auch all die anderen Liebesgeschichten und Heiratssachen im New York der 1920er laufen wie am Schnürchen. Es wird richtig Tempo gemacht. Atemlos geht es dahin in Richtung Happy Endings für alle Beteiligten.
4: Hello, Dolly. Oh, hello, darling. It's so nice to have you here where you belong.
0: Dass dieser Abschluss der Spielzeit ein Publikumsrenner werden wird, steht außer Zweifel. Denn die Klagenfurter Dolly ist einfach feine Unterhaltung, sagt die Hauptdarstellerin Karin Filipczyk.
5: Und das heißt nicht, dass es seicht ist, sondern ich möchte, dass ein leichtes Gefühl bei den Zuschauern sich einstellt. Ich möchte, dass die Leute irgendwie von den Melodien mitgetragen werden, dass sie lachen und dass sie aber auch berührt sind von doch manchmal auch tieferen Dingen, die passieren, Traurigkeit oder so irgendwas. Ich finde das so schön und das ist da eben alles drinnen, ja.
0: Rassanz, musikalische Genauigkeit und ein hervorragend eingespieltes Ensemble werden am Saisonende für ein ausverkauftes Klagenfurter Stadttheater sorgen.
6: Hallo Dolly, Stadttheater Klagenfurt Premiere heute ab 19:30 Uhr.

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1: Kurz nach 11:30 und damit zu Isolde Notnagel.
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3: Vorerst kann bei den Waldbränden im Lesachtal nicht Brand ausgegeben werden. Es gibt noch Glutnester. Vor kurzem ist auch die B111 wieder vorübergehend gesperrt worden. Unterdessen fordert Landwirtschaftskammerpräsident Siegfried Huber eine volle Entschädigung für die geschädigten Bauern. Sollte ein Strafverfahren eingeleitet werden, empfiehlt die Landwirtschaftskammer den betroffenen Waldbauern, sich dem Verfahren als Privatbeteiligte anzuschließen. Laut aktuellen Ermittlungen dürfte eine achtlos weggeworfene Zigarette den Waldbrand im Lesachtal ausgelöst haben. Kärnten hat laut dem Anfang der Woche präsentierten Verfassungsschutzbericht die meisten Staatsfeinde in Österreich. Iris Hofmeister ist für das Mittagsjournal in einer Stunde der Frage nachgegangen, warum das so ist und wie es mit anderen extremistischen Gruppierungen im Land aussieht. Außerdem berichten wir im Mittagsjournal über Mängel bei Bushaltestellen. In Kärnten sind viele Bushaltestellen ein Sicherheitsrisiko für die Fahrgäste. Das hat eine Erhebung der Mobilitätsorganisation VCÖ ergeben. Insgesamt wurden 273 Haltestellen mit Mängeln gemeldet. Auch körperlich eingeschränkte Menschen tun sich da oft schwer. Und damit wieder zu dir, Daniel.
1: Vielen Dank, Isolde. Wir schauen auf die Straßen, sicher unterwegs mit Radio Kärnten. Bereits in den Nachrichten gehört, es gibt erneut eine Sperre wegen Arbeiten der Feuerwehr bezüglich dem Waldbrand, und zwar auf der B111 der Geiltalstraße zwischen Maria Lugau und St. Lorenzen. Ausweichen ist nur großräubig über das Drautal und die B100 möglich. Weiterhin eine gute und sichere Fahrt.
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0: über Save for Africa in Radio Kärnten. 21 Grad haben wir bereits in St. André. Mehr darüber in Kürze.
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0: So, und damit schauen wir gemeinsam mit Christi Meierhofer zum Wetter. Mahlzeit, schönen Vormittag.
8: Servus.
0: Wenn man aufs Regenradar schaut, da westlich oder östlich von Maribor, da braut sich auch was zusammen.
8: Ja, aber leider zieht dieser Regen nach Ungarn weiter. Okay. Also da hat es in Slowenien, vor allem im Osten des Landes, jetzt am Vormittag kräftig geregnet. Der meiste Niederschlag gestern ist einmal mehr in den Karawankenverzeihung gefallen.
0: Am Neubel waren es
8: 44 Liter Regen pro Quadratmeter. Für viele in Unterkärnten unvorstellbar. Da hat größtenteils der Föhn ja den Regen zurückgehalten. Und auch im Gailtal, zum Beispiel in Hermagor, war der Regen gestern recht ergiebig. Morgen ist es dann überhaupt mit dem Regenrisiko vorbei. Heute am Nachmittag ist die Wahrscheinlichkeit für zumindest lokale Schauer und

0: einzelne Gebiete noch größer, und zwar vor allem westlich und nördlich vom Wörtherseeraum. Erste Schauer gibt es jetzt rund um die Tauern. In weiten Teilen Unterkärntens dürfte es aber auch heute trocken bleiben. Die Temperaturen, das schon angesprochen, im Lavantal jetzt am wärmsten, und daran wird sich auch nichts mehr ändern. 19 bis 23, 24 Grad sind heute zu erwarten.
1: Morgen wird es ein bisschen milder noch, oder? Geh Richtung 26.
0: Ja, 24, 25 würde ich mal sagen. Die Morgenstunden frischer als zuletzt. Da haben wir 4 bis 8 Grad zu erwarten. Der Sonnenschein überwiegt in der Früh und am Vormittag. Am Nachmittag wird es, wie wir es kennen jetzt um diese Jahreszeit, über den Bergen generell wolkiger. Aber es wird bis auf wenige Ausnahmen trocken bleiben. Und die Temperaturen, also wie gesagt, schon im frühsommerlichen Bereich morgen in 2000 Meter Höhe plus 6 Grad. Und dann können wir uns kurz fassen von Freitag bis zum Wochenende, dem Muttertag. Recht sonnig die meiste Zeit, frühsommerliche Temperaturen, die meisten Sonnenstunden über den größeren Tälern und dem Klagenfurter Becken, auch an den Südkärntner Seen zum Beispiel. Über den Bergen geht es nicht ohne Quellwolken, aber Schauer bleiben an den kommenden Tagen eher die Ausnahme. Das könnte sich dann frühestens in der Nacht von Dienstag auf Mittwoch verbreitet ändern. Da kündigt sich eine mögliche Regenfront an.
1: Danke.

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4: Da sind wir heute in Grades zu Gast bei Luise Kollinger. Bitteschön.
5: Ein Breferli, das ist ein Anhänger an einer Halskette oder ein kleines Amulett, geweiht dem Schutzengel und der Mutter Gottes aus einem bestimmten Material, billiger als Blech oder ich weiß nicht, was das eigentlich war. Wenn man es Vermögen hat, hat man es natürlich in Silber gekriegt eben. Und das hat man gewöhnlich den Kindern zur Taufe oder zur Firmung oder zu den Geburtstagen geschenkt. Das war ein Breferli.
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4: Heute Morgen wieder auch für Sie jetzt das Kärntner Lied zur Mittagszeit heute. Der Chor der Kärntner Jägerschaft.

0: Roland Kaiser in Radio Kärnten in der nächsten Stunde, weil Donnerstag ist. Kennst du Kärnten?
1: Es ist 12 Uhr. Sie hören die Glocken der Pfarrkirche von Schwarzenbach in der Buchstabe.

0: Schwarzenbach ist eine Marktgemeinde in der buckligen Welt im Südosten von Niederösterreich. Der Ortsname geht auf den gleichnamigen Bach zurück. Archäologische Bedeutung kommt dem Ort durch seine einzigartige Wallanlage zu, die aus keltischer Zeit stammt. Am Platz der heutigen Sakramentskapelle stand ab 1407 eine erste kleine Kirche. Hier wurde 1767 ein neues Gotteshaus im Rokoko-Empire-Stil errichtet. Der Glockenturm entstand schon 150 Jahre davor. Die heutige Ausstattung der Saalkirche ist eine gelungene Verbindung von Barock und Moderne mit einem Altarbild des heiligen Bartholomäus, dem Patron der Pfarrkirche Schwarzenbach.
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2: Herzlich willkommen zum Mittagsjournal, das sind die Themen. Die Heizkesseltauschförderungen könnten bald auslaufen. Und der Iran will heute noch auf den US-Friedensvorschlag reagieren. Am Mikrofon begrüßt sie Rosanna Azara. Der Fördertopf für den Heizungstausch dürfte bald leer sein. Heuer stehen dafür ja insgesamt 360 Millionen Euro zur Verfügung. Gut 58 Millionen Euro gibt es noch. Und ob bzw. in welchem Umfang kommendes Jahr überhaupt noch gefördert wird, ist aktuell offen. Tanja Mahler berichtet.
3: Mit Jahresmitte dürfte das Fördergeld für den Heizungstausch aufgebraucht sein. Damit können heuer rund 25.000 Heizsysteme ausgetauscht werden, laut Dachverband Erneuerbare Energie. Dennoch hält heute Umweltminister Norbert Totschnig, ÖVP, am Ziel, heuer insgesamt 30.000 Heizsysteme zu tauschen, fest, erklärte er am Rande einer Pressekonferenz. Wie bleibt unklar.
4: Wir haben heuer gesehen, dass es eine enorme Nachfrage gibt.
3: Ob bzw. in welchem Umfang der Heizungstausch kommendes Jahr noch gefördert wird, bleibt offen. Totschnig.
4: Ist auch Gegenstand der aktuellen Verhandlungen in den Budgetverhandlungen und ja, das Ergebnis ist abzuwarten.
3: Mit Februar hat die Regierung bereits die Förderung der thermischen Sanierung gekippt.
2: Die Demonstration auf der Tiroler Brenner-Autobahn wird wie geplant stattfinden. Der Termin am 30. Mai stehe, sagt der Initiator der Demo. Gestern hatte Verkehrsminister Hanke von der SPÖ appelliert, den Protest zu überdenken und vor einem Verkehrschaos an diesem reisestarken Wochenende Ende Mai gewarnt. Zum Iran-Krieg jetzt. Da soll ein Abkommen zwischen den USA und dem Iran gute Chancen haben. Das sagt zumindest Präsident Trump. Er spricht von einer Annäherung im Streit um Atomwaffen. Teheran bestätigt das vorerst nicht. Katharina Wagner aus unserer Auslandsredaktion. Was weiß man denn bis jetzt?
5: Ja, bisher wissen wir, dass Trump sich zuletzt sehr zuversichtlich gezeigt hat, mit dem Iran ein Abkommen zu schließen. Medienberichten zufolge soll ein 14-Punkte-Plan aus den USA unmittelbar die Öffnung der Straße von Hormuz fordern und dann soll innerhalb von 30 Tagen über anderes, etwa den Abbau von Sanktionen und dem Ende der Urananreicherung im Iran verhandelt werden. Der Iran will seine Antwort auf den US-Vorschlag noch heute dem Vermittler Pakistan bekannt geben, aber Trump hat bereits gewarnt, sollte die iranische Antwort negativ ausfallen, dann werden die USA den Iran erneut, und zwar laut Trump, ganz massiv angreifen.
2: Danke, Katharina. Und der Iran-Krieg dürfte heute auch Thema im Vatikan sein. Dort hat US-Außenminister Marco Rubio nämlich eine Audienz beim Papst Leo. Grund für den Besuch ist, dass US-Präsident Trump den Papst zuletzt attackiert hat, weil dieser zum Frieden im Iran-Krieg aufgerufen hat. Vor knapp einer Woche ist das Mercosur-Handelsabkommen zwischen der EU und vier südamerikanischen Staaten vorläufig in Kraft getreten. Jetzt plant die EU genauere Kontrollen, um zu verhindern, dass schadstoffbelastete Lebensmittel in europäische Supermärkte gelangen. Raphael Krabscher berichtet.
6: In den Mercosur-Staaten kommen deutlich mehr Pestizide zum Einsatz als in der EU. Die argentinische Biodiversitätsforscherin Grecia Stefania de Grot konnte vor kurzem etwa in einer Untersuchung zeigen, was dort wirklich alles auf den Feldern landet.
7: Wir haben insgesamt 523 aktive Pestizidwirkstoffe gefunden, die in vielen lateinamerikanischen Ländern für die wichtigsten Nutzpflanzen verwendet werden. Fast die Hälfte dieser Wirkstoffe ist in der EU verboten oder nicht zugelassen.
6: Werden nun mehr mit Pestiziden belastete Lebensmittel nach Europa importiert, könnte das auch Gesundheitsrisiken mit sich bringen. Um das zu verhindern, gibt es aber klare Grenzwerte für Pestizidrückstände. Die EU will diese direkt in den Exportländern, aber auch an den EU-Grenzen kontrollieren und richtet dafür außerdem noch eine eigene Taskforce ein.
2: Das war das Mittagsjournal mit Rosanna Azara. das Wetter.
8: Insgesamt wechselhaft ist der heutige Donnerstag. Ausgehend vom Bergland bilden sich am Nachmittag vermehrt Regenschauer und Gewitter. Die Landeshauptstädte sind aktuell trocken und teils sonnig, teils bewölkt. In Wien, Eisenstadt, St. Pölten und Linz hat es 18 Grad. In Salzburg 14, Innsbruck 16, Bregenz 13 und Graz und Klagenfurt 21 Grad. Regenschauer gibt es derzeit vor allem schon in Nordtirol und im Innviertel. Im Lauf des Nachmittags werden sie generell häufiger und kräftiger, zum Teil auch gewittrig. Es wird aber weiterhin auch Regionen geben, die ganz trocken bleiben. Bei teils lebhaftem Westwind liegen die Höchstwerte meist zwischen 13 und 21 Grad, im Osten und Süden bei bis zu 24 Grad. Ab morgen gibt es wieder mehr Sonne. Schauer an den Nachmittagen beschränken sich im Wesentlichen aufs Bergland. Auch mit den Temperaturen geht es wieder bergauf. 19 bis 27 Grad werden es am Muttertag. So viel zum Wetter von Gerald Holzinger.

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2: 8:08 ist schon auf die Straßen sicher unterwegs mit Radio Kärnten B111. Das ist die Geiltalstraße zwischen Maria Lugau und St. Lorenzen im Lesachtal. Da gibt es erneut eine Sperre wegen der Arbeiten bei einem Waldbrand. Ausweichen ist nur großräumig über das Drautal und die B100 möglich. Und falls Sie noch was sehen sollten, 0800 600 601. Gute Fahrt.
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2: Schönen Donnerstag, Mahlzeit.

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1: Ja, am kommenden Sonntag ist Muttertag. Erfunden wurde dieser Ehrentag von der Methodistin Anne Maria Reeves Jarvis. Am 12. Mai 1907 veranstaltete sie einen Memorial Mother's Day Meeting in Grafton. Das ist in West Virginia in den USA. Der Tag fiel auf den Sonntag nach dem zweiten Todestag ihrer Mutter. 1924 kam dann dieser Brauch auch nach Österreich und somit nach Kärnten. Allerdings noch nicht so, wie wir den Muttertag heute kennen. Das hat Marco Wendre von Historikerin Heidi Rogi erfahren.
2: Der Erfolg hat ja, wie man weiß, immer viele Väter oder in diesem Fall Mütter. Was die Einführung des Muttertags in Österreich angeht, werden viele Namen als Initiatoren bzw. Initiatorinnen genannt. Aber, so Heidi Rogge,
3: fest steht, dass an der Verbreitung und Etablierung des Muttertags in Österreich die Politikerin und Frauenrechtlerin Marianne Heinisch, die Mutter des damaligen österreichischen Bundespräsidenten Michael Heinisch, wesentlichen Anteil hatte und daher vielfach als Begründerin des Muttertags in Österreich genannt wird.
2: Auch in Kärnten hielt der Muttertag 1924 Einzug.
3: Die Menschen mussten allerdings erst mit dieser neuen Form der Ehrung der Mütter vertraut gemacht werden. Mancherorts vergingen noch Jahre, ehe man sich zu einer größeren kollektiven Feier entschließen konnte.
2: Und so fand anfangs der Muttertag nicht überall an ein und demselben Sonntag statt.
3: So fand etwa die Muttertagsfeier 1924 in Treffen am 15. August statt, also zur Maria Himmelfahrt. In Althofen ging man die Muttertagsfeierlichkeiten im Jahr 1927 zusammen mit der Erstkommunion am 12. Juni.
2: Und auch was die Form des Festes anging, gab es regionale Unterschiede.
3: In Maria-Logau etwa zelebrierte man erstmals 1929 eine offizielle Muttertagsfeier. Die Frauen zogen an diesem Tag mit Musikbegleitung durch ein Spalier von Wallfahrern in die Kirche ein. Nach einer Predigt über Mutterwürde und Mutterpflichten sowie dem feierlichen Hochamt begab man sich auf dem Friedhof, um der verstorbenen Mütter zu gedenken.
2: Danach gab es am Kirchplatz ein gemütliches Beisammensein. Was sich bis heute aber nicht geändert hat, schon damals wurde für den Muttertag in den Schulen eifrig gebastelt und auch Gedichte auswendig gelernt.
3: Auch die Presse stellte sich in den Dienst des neuen Festtages und empfahl, dort, wo die Mittel vorhanden waren, Großzügigkeit gegenüber den Müttern an den Tag zu legen. Blumen und Muttertag gehören von Beginn an zusammen.
2: Immer mehr sprangen auf den Muttertag auf. Man erkannte auch das Geschäftspotenzial hinter diesem Ehrentag.
3: 1928 organisierte der Kärntner Gartenbauverein im Künstlerhaus in Klagenfurt anlässlich des Muttertags erstmals eine Blumenausstellung, die von den örtlichen Gärtnereibetrieben der Stadtgärtnerei von Klagenfurt und der Schlossgärtnerei von Ebenthal gestaltet wurde. Geschäfte begannen mit einem entsprechenden Angebot von Geschenksartikeln und Muttertagskarten zu werben.
2: Auch die Muttertagsausflüge wurden zunehmend beliebter.
3: In St. Ruprecht stand neben den vormittäglichen Gottesdienst 1927 ein gemeinsamer Ausflug nach Ebenthal am Programm.
2: Und ganz bestimmt werden auch am kommenden Sonntag wieder viele Mamas geehrt und ausgeführt. Wobei ich finde, Muttertag sollte an jedem Tag sein. Nur am kommenden Sonntag halt ganz speziell. Marco Wendre für Radio Kärnten.

0: Smoky in Radio Kärnten. Blick auf die Uhr, 12.30 Uhr. Es ist exakt 12:30.
1: Herzlich willkommen zum Mittagsjournal. Die Hoffnungen auf Brand aus im Lesachtal haben sich nicht erfüllt. Es beschäftigen weiterhin Glutnester die Einsatzkräfte. Neonazi-Jugendgruppen sind ein neues Phänomen, das Verfassungsschützer auch in Kärnten beschäftigt. Viele Haltestellen haben in Kärnten schwere Mängel und stellen in einigen Fällen sogar ein Sicherheitsrisiko dar, hat eine Erhebung ergeben. Und das Wetter bringt Sonne, Wolken und auch ein paar Regenschauer.
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1: Kein Brand aus kann vorerst beim Waldbrand im Lesachtal gegeben werden. Der Regen der vergangenen Stunden war nicht ausreichend. Heute sind wieder Glutnester aufgeflammt. Eine Löschleitung musste zur Bekämpfung gelegt werden. Die B111, die Geiltalstraße zwischen Wiesen und Brommecken, wegen des Einsatzes erneut kurzzeitig gesperrt werden. Angela Ellersdorfer-Trunschnig und Lisa Nadmesnik berichten.
3: Seit nunmehr 14 Tagen stehen die Feuerwehrleute im Lesachtal im Dauereinsatz. Eigentlich hatte man sich mit den angekündigten Regenfällen ein Ende erhofft. Doch für einen Brand aus waren sie zu wenig ergiebig. Heute ist wieder ein größeres Glutnest entdeckt worden. Feuerwehreinsatzleiter Gerd Guggenberger.
4: Und zwar hat ein Bauer und auch ein Feuerwehrmann das eben beobachtet und gesehen, dass da eben Rauch aufgeht und ist dann gleich auch zum Brandherd abgestiegen und hat das eben lokalisiert und dann gleich auch wieder die Einsatzkräfte alarmiert, dass da was ist. Und jetzt sind wir auch gerade dabei, eben dieses größere Glutnest auch abzulöschen, eben wieder mit zwei Feuerwehren, den Dank Leasing und der Feuerwehr St. Lorenzen. Und rund 15 Männer sind wir jetzt wieder im Gelände und ja, löschen das ab und dann schauen wir wieder weiter.
3: Es bleibt nicht das einzige Glutnest. Wie ein erneuter Kontrollflug der Drohne samt Wärmebildkamera nach einer Einsatzbesprechung heute früh zeigt.
4: Wir haben heute in der Früh wieder mit der Drohne das Gebiet abgeflogen, haben auch noch weitere gefunden, die wir jetzt im Laufe des Tages auch noch abarbeiten werden. Und so arbeiten wir uns einfach die Woche sukzessive Tag für Tag durch. Und wenn wir dann wirklich sicher sind, dann können wir mit gutem Gewissen Brand ausgeben. Und es kann halt ein bisschen dauern, was natürlich nicht jeder versteht.
3: 2,4 Millionen Liter Löschwasser sind alleine von den Polizei- und Bundesheer-Hubschraubern bereits auf den Berg gebracht worden. 20 Waldbauern sind von dem Brand bisher betroffen. Unterstützung bei den fordernden Einsätzen der Feuerwehren gab es in den vergangenen Tagen nicht nur von der Bergrettung im steilen Gelände. Auch der Zusammenhalt der Einsatztrupps sei nach wie vor groß. Rückhalt gäbe es auch von den Familien, sagt Guggenberger.
4: Es haltet das ganze Tal zusammen und das ist wirklich ein sehr, sehr tolles Gefühl. Und auf das kann man auch stolz sein, trotz dem Ganzen, was dort natürlich auch passiert ist.
3: So, der Einsatzleiter.
1: Viele Bushaltestellen sind in Kärnten ein Sicherheitsrisiko für die Fahrgäste. Das hat eine Erhebung der Mobilitätsorganisation VCÖ ergeben. Insgesamt wurden 273 Haltestellen mit Mängeln gemeldet. Auch körperlich eingeschränkte Menschen tun sich oft schwer. Mehr von Horst Hartlecker.
5: Bei fast der Hälfte der Bushaltestellen kritisieren die Fahrgäste die fehlende Sicherheit, besonders wenn Straßen ohne Zebrastreifen überquert werden müssen. Auch Gehwege fehlen oft, um die Haltestelle sicher zu erreichen, sagt Christian Gratzer vom VCÖ.
6: Da sehen wir, dass es gerade bei Haltestellen entlang von Freilandstraßen in den Regionen Probleme gibt. Gerade dort, wo viele Schülerinnen und Schüler oder auch ältere Menschen den Bus nutzen, ist es wichtig, dass es sichere Straßenübergänge zur Haltestelle gibt. Das heißt, reduziertes Tempo des Kfz-Verkehrs, dass es eine Mittelinsel gibt oder auch Zebrastreifen. Wenn das fehlt, dann ist der Weg zur Haltestelle natürlich ein gefährlicher.
5: Der VCÖ fordert hier sofortige Verbesserungen. Bei 70% der von den Fahrgästen gemeldeten Haltestellen fehlen ein Witterungsschutz, eine Beschattung im Sommer oder eine Beleuchtung. Kritisiert wird häufig auch eine fehlende Fahrgastinformation, wenn Busse etwa Verspätung haben. Viele nehmen das Fahrrad, um zum Bus zu kommen, doch fehlen vielerorts Fahrradabstellplätze, wo die Räder sicher abgesperrt werden können. Lernen für körperlich eingeschränkte Menschen ist bei einem Viertel der Haltestellen ein Thema. Ziel des VCÖ-Tests ist, die Bushaltestellen sicherer und hochwertiger zu machen. Gefordert wird aber eine breite Sanierungsoffensive. Meldungen gab es aus allen Kärntner Bezirken, die meisten mit 77 aus Klagenfurt, gefolgt von Villach, Wolfsberg und Völkermarkt. Die wenigsten Haltestellen wurden aus dem Bezirk Hermagor gemeldet. Es gibt aber auch Vorzeigebeispiele. Die Haltestelle Lakeside Park Klagenfurt gehört zu den 9 besten Bushaltestellen Österreichs. Das hat eine Fachjury entschieden.
1: Und die Meldungen hat heute Lisa Nadmesnik für Sie zusammengestellt.
3: Die Naturschutzorganisation WWF warnt vor Niedrigwasser in den heimischen Flüssen. 75% der Pegelmessstellen weisen stellenweise sehr niedrige Abflüsse aus. In Kärnten sei die Drau stark betroffen. Das habe spürbare Folgen für das Ökosystem, Artenvielfalt und Wasserqualität. Besonders die Restwasserstrecken von Flussläufen, die zur Wasserkraft genutzt werden, seien bedroht, sagt der WWF. Diese würden sich zu rasch erwärmen und für Kälte liebende Fischarten wie Forellen rasch tödlich werden. Mindestabflüsse müssten konsequenter kontrolliert und Wasserkraftbetreiber stärker in die Pflicht genommen werden, um die Gewässerökologie nachhaltig zu sichern, fordert der WWF. Nach dem Stallbrand in Waden bei Flatach, bei dem ein Rinderstall am Wochenende bis auf die Grundmauern abgebrannt ist, steht die Brandursache jetzt fest. Ein technischer Defekt bei einem älteren Traktor hatte das Feuer ausgelöst. Der Brand war bei den Zuleitungen zur Batterie entstanden, heißt es vom Landeskriminalamt. Aufgrund der anhaltenden Trockenheit kommt von den Brandermittlern heute auch ein Appell, bei offenem Feuer, Asche am Kompost oder Zigaretten derzeit besonders vorsichtig zu sein. Immer wieder komme es derzeit zu gefährlichen Kleinbränden, die dadurch ausgelöst würden. Und einem jungen Kochlehrling konnte die Arbeiterkammer jetzt zu seinem Recht verhelfen. Der junge Erwachsene war während seines Krankenstandes vom Betrieb gekündigt worden und das noch vor Ablauf der gesetzlichen Behaltefrist von 3 Monaten. Zudem hatte der Kochlehrling mehrfach erfolgreich für den Betrieb an Nachwuchswettbewerben teilgenommen. Er wandte sich an die Arbeiterkammer, die den Fall prüfte und mit dem Unternehmen einen außergerichtlichen Vergleich erzielen konnte. Der Kochlehrling erhielt knapp 8.000 Euro zugesprochen.
7: Ab morgen sind die Kärntner Verfassungsschützer wieder gefragt. Da beginnt auf Schloss Albeck bei Sirnitz ein Treffen der neuen Rechten aus dem deutschsprachigen Raum. Und das steht unter Beobachtung des Staatsschutzes. Laut dem am Montag präsentierten Bericht des Verfassungsschutzes hat Kärnten im Vorjahr die höchste Steigerung bei rechtsextremen Straftaten verzeichnet. Und was der Bericht ebenfalls zeigt, ist, dass in Kärnten die meisten Staatsverweigerer zu finden sind. Iris Hofmeister.
8: Die Zahl der Gefährder im Bereich des islamistischen Extremismus liegt Österreich

0: Einzeltäter. Das konnte eben aufgrund der Ermittlungen nachgewiesen werden. Es gibt dahinter keine weiteren Netzwerke,
1: sagt Viola Trettenbrein vom Landesamt für Verfassungsschutz und Terrorismusbekämpfung. Vorfälle wie dieser würden wiederum für rechtsextreme Propaganda genützt. Die identitäre Bewegung organisierte nach dem Attentat von Villach in Wien einen sogenannten Trauermarsch für den getöteten 14-Jährigen. 150 Menschen nahmen daran teil. In und durch die Corona-Krise hatten staatsfeindliche Bewegungen besonders viel Zulauf. Doch auch andere Formen von Extremismus treten immer häufiger in Kärnten auf.
0: Die Neonazi-Jugendgruppen sind ein neues Phänomen, das aktuell aufgetaucht ist. Es ist auch eine Gruppierung, die von der DSN beobachtet wird.
1: Also von der Direktion Staatsschutz und Nachrichtendienst. Auch der Rechtsextremismus nimmt in ganz Österreich zu, zeigt der aktuelle Verfassungsschutzbericht. Gleichzeitig steigt auch die Sensibilität in der Bevölkerung. Im vierstelligen Bereich lagen im Vorjahr die Anzeigen bei der Meldestelle für nationalsozialistische Wiederbetätigung.
2: Und wir berichten über die Steigerung bei rechtsextremen Straftaten auch heute Abend im Fernsehen. Kärnten heute 19 Uhr ORF 2. Auch der Waldbrand im Lesachtal, wo es noch immer kein Brand ausgibt, ist da ein Thema. Außerdem, an der Fachhochschule Villach findet die Karrieremesse Meet and Match statt. 100 Unternehmen präsentieren sich den Studierenden. Im Werner Berg Museum in Bleiburg wird heute die Ausstellung Mikrokosmen mit Werken von Werner Berg, Alberto Giacometti und Gottfried Hellenwein, der selbst anwesend ist, eröffnet. Und mit dem Musical Hello Dolly beendet das Stadttheater Klagenfurt die aktuelle Saison. Heute Abend ist Premiere. Kärnten heute 19 Uhr, ORF 2. Und damit sind wir beim Wetter. In Oberkärnten wechseln Sonne und Quellwolken mit ein paar Regenschauern, die gewittrig sein können. In Unterkärnten bleibt es dagegen weitgehend trocken und länger sonnig bei teils wieder lebhaftem Südwestwind. Erreichen Temperaturen 17 bis 24 Grad. Morgen am Beginn des Wochenendes wird es zeitweise sonnig und recht warm bei bis zu 25 Grad. Und derzeit hat es in Klagenfurt gerade 21 Grad. Das war das Mittagsjournal mit Isolde Notnagel. Im Namen des Teams sage ich danke für Ihr Interesse.
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2: Im Mai mit dem Komponisten und Musikproduzenten Harald Faltermeier, der mit der Titelmelodie Axel F. von Beverly Hills Cops und der Top Gun Melodie bekannt wurde. Der naturverbundene Genießer gründet bereits mit 13 seine erste Band. Die Schule war nicht immer das Wichtigste.
3: Meine Zeit in der Schule war endlich und ich war ein klassischer School Dropout. Ich wurde also frühzeitig vom Gymnasium weggenommen. Mein Vater hat das organisiert. Und er hat irgendwie, ich weiß nicht, wie er es geschafft hat, aber er hat geschafft, dass ich in der Musikhochschule in München studieren durfte. Ich weiß nur noch eines, ich durfte natürlich nie ein Lehramt begleiten oder eine Professur ausüben oder Unterricht geben. Das war mir verwehrt, aber ich durfte dort studieren, habe Trompete und Klavier dort in München an der Musikhochschule studiert. Und nachdem Vater ein Pragmatiker war, hat er gesagt, also die Schule war für mich zu Ende, Ostern. Und das Semester ging im September an. Sagt er, diese Zeit wirst du jetzt nicht daheim rumsitzen und gammeln, du wirst was tun. Er hatte gute Verbindungen zur Deutschen Grammophongesellschaft, die in München ein Studio unterhielten. Und so kam es, dass ich dort eine Stelle als Werkstudent bekam, quasi Mädchen für alles. Diese Stelle Werkstudent musste erst für die Deutsche Grammophon, damit auch der Siemens-Konzern, erfunden werden, haben sie auch gemacht. Und ich bin im Studio untergekommen und saß dort in der Hierarchie der großen Toningenieure, der großen Künstler und alles Mögliche. Ich musste mich hinten hinsitzen, erst einmal Ruhe geben. Und mein allererster Job, weiß ich noch, war dann eben zu sitzen und zu warten und sonst gar nichts. Zu dieser Zeit war Max Greger, ein sehr berühmter Bandleader in Deutschland, im Studio. Und die nahmen ein Glenn Miller-Album auf. Und der erste Job, dann, als dann Max Greger mal irgendwann sich umgedreht hat, wer ist denn das? Und so wurde ich vorgestellt. Und dann sagt er, dann haben wir doch gleich den ersten Job für den Burm. Er soll mir bitte einen Gin Tonic holen. Und dann habe ich am Nachmittag um 1 Uhr bin ich vor in die Kantine und habe ihm einen Gin Tonic geholt. Somit war mein allererster Job im Studio Max Greger und Gin Tonic. Und das Lied, was wir jetzt hören, ist In the Mood von Glenn Miller. Das wurde auch damals in dieser Zeit eben mit dem Max Greger Orchester aufgenommen.

0: Culture Club in Radio Kärnten. Gleich das News-Update, dann geht's weiter mit den 1000 Fragen und Christian Meierhofer. Gute Unterhaltung.
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2: Mit Rosanna Zara am Mikrofon. Immer mehr Menschen suchen Hilfe bei der Schuldnerberatung. Im Vorjahr waren es mehr als 21.000. Das ist der höchste Wert seit 2011. Grund für den Anstieg der Verschuldungen ist die wirtschaftliche Lage, wie Claudia Peintner-Schmidt berichtet.
3: Es muss nicht immer ein Kaufrausch sein, damit jemand in ein Schuldenfiasko gerät. In der Praxis zeigt sich, Arbeitslosigkeit und Einkommensverlust sind seit Jahren die meistgenannten Überschuldungsgründe. Knapp 21.600 Personen haben im Vorjahr das erste Mal eine Schuldnerberatungsstelle aufgesucht. Eine der höchsten Zahlen der letzten Jahre, wie Clemens Mitterlehner, Geschäftsführer der österreichischen Schuldnerberatungsstellen, berichtet.
4: Vor allem Menschen mit wenig Einkommen müssen einen sehr, sehr hohen Anteil des Einkommens für Wohnungskosten, Energiekosten aufwenden. Jetzt kommen noch so Effekte dazu, wie zum Beispiel Spritpreise. Es werden auch die öffentlichen Verkehrsmittel teurer.
3: Frühe Finanzbildung ist wichtig. Das Sozialministerium hat deshalb ein Pilotprojekt in Betrieben gestartet, um Mitarbeiter in Finanzwissen zu schulen. Die Schuldnerberatung bietet darüber hinaus auch kostenlose Taschengeldseminare für Eltern an.
2: Die Hilfsorganisation Ärzte ohne Grenzen macht Israel schwere Vorwürfe. Israel habe im Gazastreifen absichtlich eine Hungerkrise erzeugt, in dem Lebensmittel und Hilfsgüter zurückgehalten wurden. Das habe eine Untersuchung ergeben. Betroffen davon seien vor allem Kinder, Schwangere und stillende Frauen gewesen. In den USA ist ein angeblicher Abschiedsbrief des Sexualstraftäters Jeffrey Epstein veröffentlicht worden. Ein Richter hat zugestimmt, den Brief, der jahrelang unter Verschluss war, freizugeben. Den Antrag hat die Zeitung New York Times gestellt. Ernst Kernmeier berichtet.
5: Es ist ein einfacher Zettel mit wenigen Worten, die vom Sexualstraftäter Jeffrey Epstein stammen sollen. Sie haben monatelang ermittelt und nichts gefunden, heißt es da. Es sei ein Privileg, sich den Zeitpunkt für den Abschied selbst aussuchen zu können. Kein Name, keine Unterschrift. Gefunden haben will den Zettel ein Zellengenosse von Epstein kurz vor dessen Tod im August 2019 in einem New Yorker Gefängnis. Ob er tatsächlich von Epstein geschrieben wurde, steht nicht fest. Er war wegen sexuellen Missbrauchs von Minderjährigen und wegen des Aufbaus eines Sexhandelsrings für Prominente angeklagt. Das US-Justizministerium hat nach großem Druck Millionen Files freigegeben. Ein Teil ist weiter unter Verschluss.
2: Nach der Gasexplosion in Leoben ermittelt jetzt das Landeskriminalamt Steiermark. Die Ursache für den schweren Unfall auf einem Firmengelände gestern am frühen Abend ist weiter unklar. 6 Arbeiter sind verletzt worden, ein 58-jähriger Mann schwebt in Lebensgefahr. Die Explosion hat einen Großeinsatz der Einsatzkräfte ausgelöst. Das waren die Nachrichten mit Rosanna Zara.
0: Und damit zum Wetter in Kärnten. Ausgehend von den Bergen entstehen jetzt auch größere Quellwolken. Speziell im Westen und Norden sind auch einzelne, teils gewittrige Schauer zu erwarten. Derzeit hat es in Malnitz mit dem Regenschauer auf 10 Grad abgekühlt. Am wärmsten in St. André mit 22 Grad. Morgen am Freitag überall einige Sonnenstunden. Die meisten einmal mehr in Unterkärnten. Am Nachmittag entstehen über den Bergen Quellwolken. Das Schauerrisiko ist aber auch in Oberkärnten morgen geringer als heute. In der Früh 4 bis 8 Grad, Höchstwerte 20 bis 24 Grad. Das Wochenende dann insgesamt früh sommerlich. Die Schauer- und Gewitterneigung bleibt in Kärnten gering. Das Warten auf den großen Regen geht weiter. 4 Minuten nach 1, sicher unterwegs mit Radio Kärnten. Von den Hauptverbindungen liegen uns keine Meldungen über Störungen vor. Gute Fahrt.
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0: Eine hausinterne Umfrage hat ergeben, viele Fragen sind heute machbar. Ich drücke die Daumen bei unserem großen Quiz. Schönen Nachmittag.

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0: Blick auf die Zwischenwertung in Führung. Gerald Unterlugauer aus Klagenfurt mit 5 Punkten. Gerd Unterlugauer also an der Spitze. Dann Gabriele Koller aus Klagenfurt mit 3 Zählern. Franz Zechner aus Mühlen mit 2 Punkten. Dann Michael Müller aus Künsdorf mit 2 Punkten. Und dann haben wir noch Sabine Wurmitzer aus Treibach mit ebenfalls 2 Punkten. Der Tagespreis heute.
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0: 0463 511 005. Die 1000 Fragen starten gleich nach Elton John in die erste Runde. 511 005, die Nummer in Klagenfurt.

0: Wir starten jetzt in die erste Runde und da begrüßen wir im Mölltal Josef Zlöbel. Grüß Gott, Herr Zlöbel.
1: Hallo, servus.
0: Gibt es bei euch etwas Regen oder wie schaut das aktuell aus?
1: Ja, es geht der vorige Wind und will das Wetter nicht auslassen, das ist ein Blut.
0: Ah, das heißt, ja. Die in der Nordwestecke tröpfelt es oder regnet es und bei euch ist dann wieder trocken?
1: Ja, noch nicht, aber es zieht noch wieder durch, dann regnet es Zeit und noch wieder nicht, ja.
0: Ja. Haben Sie eine Landwirtschaft oder?
1: Ja.
0: Das ja. heißt, mit der Heimat muss man sich nur etwas gedulden, wahrscheinlich, gell?
1: Ja, in unserer Seehöhe ist sowieso vor Mitte Juni nichts und es ist alles zu trocken und es brennt und ja. Was Problem?
0: Ja, vielleicht nächste Woche Dienstag oder in der Nacht auf Dienstag, dass da was zumindest ja. kurzfristig Stärkeres daherkommt. Warten wir es mal ab.
1: Bitte danke.
0: Ja, ich habe folgende erste Frage für Sie. Wie nennt man Produkte, die für alle Geschlechter gleichermaßen konzipiert sind? Da gibt es einen Ausdruck dafür, den würden wir gern hören.
1: Gender.
0: Na, Unisex.
1: Ah.
0: Ja. Ich wollte schon helfen mit der Gruppe Minisex, die einen Hit hatten in den 80er Jahren, aber das wäre dann fast zu viel des Guten gewesen. Ja. Josef, alles Gute, schöne Grüße danke. Hinauf und bis bald in 14 Tagen die
1: danke,
0: nächste Chance.
1: Ja. Bitte.
0: Wieder an. Und jetzt machen wir einen Abstecher nach Oberwart und begrüßen Gerald Schmalzer. Grüß Gott.
2: Ja, hallo Herr Meierhofer.
0: Herr Schmalzer, was hat Mathematik in Ihrer Schulzeit gebracht, der Gegenstand?
2: Wenig, sehr wenig.
0: Wenig. Dabei hätten wir jetzt am Beginn eine Hochrechnung, die Sie da anstellen müssten. Hochrechnung unter Anführungszeichen. Aber da kann man auch gut raten, glaube ich. Was ist die Quadratwurzel aus 10.000? Zu welchem Ergebnis kommen Sie? Bitte?
2: 100.
0: Aber die erste Antwort war leider 1.000.
2: Ja, war rausgerutscht, ja.
0: Ja. Mein Gott. Ein paar Sekunden zu früh geantwortet. 100 hätte natürlich super gepasst. Die Quadratwurzel aus 10.000 ist 100. Ich hoffe, wir können zumindest mit Ihnen in 14 Tagen wieder rechnen, ganz ohne Mathematik.
2: Auf alle Fälle und dann ohne Mathematik Frage.
0: Genau, schönen Tag.
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1: Jetzt wäre eine gute Gelegenheit, um sich einen Punkt bei den 1000 Fragen zu sichern. Warum, wieso, hören Sie gleich. 0463 511 005.

0: Die nächste Quizrunde mit Manuel Darusch aus Spital an der Drau. Angenehmen Nachmittag. Grüß Gott.
1: Ja, servus.
0: Herr Darusch, haben Sie schon Pläne fürs Wochenende?
1: Ja, habe ich schon, ja.
0: Ja, was steht an? Was tut sich bei euch?
1: Ja, ein bisschen feiern, Geburtstag feiern und plötzlich werden.
0: Wollen wir das Geburtstagskind schon heute hochleben lassen oder wer feiert bei Ihnen?
1: Ja, ich heute in 30er.
0: Echt? Ja.
1: Ja.
0: Sapperlot, wann ist es denn losgegangen?
1: Ja, um 5 in der Früh schon heute.
0: Das denke ich mir. ja. Wie groß war die Runde, die Sie da aufgeweckt hat?
1: Ja, 15, 20 Leute waren in der Früh da.
0: Ja, Wahnsinn. Aber Sie klingen sehr fit, muss man sagen.
1: Ja, natürlich, immer.
0: Super. Das heißt, sind ein paar Überbleibsel noch da, die Sie jetzt da unterstützen könnten?
1: Ja, ein paar sind noch da, also. Die, was nicht arbeiten müssen, sagen wir so.
0: Alles klar. Dann schauen wir ganz nüchtern betrachtet auf die erste Frage. Es ist eine Frage mit drei Möglichkeiten. Ein Fixpunkt heute am Geburtstag. Woraus besteht das menschliche Haar? Chitin, Knochen oder aus Haaren?
1: Ja, das Letzte natürlich.
0: Das nehmen wir Punkt Nummer 1 für Sie.
1: Danke.
0: Kennen Sie sich noch an Tom und Jerry erinnern, auch wenn Sie erst 30 sind?
1: Ja.
0: Klar. Was singt denn Udo Jürgens am Ende jeder Tom und Jerry-Folge? Großer Hit von ihm.
1: Tom und Jerry ist...
0: Was singen Sie am Ende? Oder was singt der Udo? Eh auch passend zum Geburtstag. Vielen Dank für die Blumen.
1: Ah ja, genau.
0: Naja.
1: Vielen Dank für die Blumen.
0: Genau. Nachdem Sie so unser Geburtstagskind des Tages vom heutigen Nachmittag sind, würden Sie gerne die Nummer hören dann oder hätten Sie einen anderen Wunsch?
1: Ausnahmsweise. Ich hätte einen anderen Wunsch, wenn es geht, Gold, Platin und Diamant von einem Mülltaler.
0: Aha, okay, weil es der 30er ist.
1: Genau.
0: Gut, wir schauen, dass wir das hinkriegen. Mehr Musikwünsche ansonsten am Samstagabend bei der Mailbox, gell?
1: Super, danke.
0: Schönen Tag.
1: Danke,
0: und jetzt wieder der Blick nach Klagenfurt zu Christa Niederbichler. Grüß Gott.
2: Ja, hallo, einen schönen Nachmittag.
0: Udo Jürgens, wäre das okay gewesen?
2: Ja, sowieso.
0: Denke ich mir.
2: Sowieso.
0: Ja. Wir bleiben irgendwie bei der Musik. Auch das ist, denke ich, machbar. Wie viele Luftballons lässt Nena denn musikalisch steigen?
2: Ja, 99.
0: 99, das ist der erste Punkt für Sie.
2: Ja, danke.
0: Wie wird jener Bereich in einem Fluss oder im Meer vor der Küste bezeichnet, der die für Schiffe erforderliche Wassertiefe aufweist? Also damit die durchfahren können, braucht es das?
2: Mein Gott, nur das weiß ich, wo es einen Lotsen braucht. Nein, das weiß ich nicht, leider.
0: Man sagt auch landläufig, wir sind im ruhigen Fahrwasser unterwegs oder so. Fahrwasser.
2: Fahrwasser, nein, das hätte ich in dem da überhaupt nicht gewusst. Aha. Leider.
0: Wir sind in dem Sinn baden gegangen, aber ja. Das nächste Mal gibt es vielleicht ja, mehr Punkte. Sicher. Heute ist ein Punkt notiert. Kann ja durchaus sein, dass es für den Tagespreis noch reicht.
2: Ja, bin ich neugierig. Ja. Danke.
0: Und jetzt holen wir eine Platte eben für den Manuel nach zum heutigen 30. Geburtstag.

0: Da steht hin für Manuel Darosch, der heute seinen 30. Geburtstag auch bei den 1000 Fragen feiert. Kurz vor 13:30.
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0: Radio Kärnten um 13:30 Uhr, 13:30, der Nachrichtenüberblick jetzt bei uns mit Isolde Notnagel.
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2: Kein Brand aus kann vorerst beim Waldbrand im Lissachtal gegeben werden. Heute sind wieder Glutnester aufgeflammt. Eine Löschleitung musste zur Bekämpfung gelegt werden. Daher wurde die Geiltalstraße, die B111, zwischen Wiesen und Brommecken erneut vorübergehend gesperrt. Die Einsatzkräfte sind mittlerweile seit 14 Tagen im Dauereinsatz. Eigentlich hatte man sich mit den angekündigten Regenfällen ein Ende erhofft, doch sie waren zu wenig ergiebig. Die Arbeiterkammer hat 8.000 Euro für einen Kochlehrling ausverhandelt. Der junge Erwachsene ist während eines Krankenstandes gekündigt worden, obwohl der Zeitpunkt in die dreimonatige gesetzliche Behaltefrist nach der Ausbildung fiel. Der Kochlehrling hat sogar während seiner Ausbildung einige Medaillen bei Nachwuchswettbewerben holen können. Mit einer Radparade durch die Klagenfurter Innenstadt will die Radlobby am Samstagnachmittag für sicherere Radwege für Kinder und Familien protestieren. Teile der Innenstadt und des Ringes werden dafür von der Polizei kurzzeitig abgesperrt werden. Mit kurzen Verzögerungen muss ab 14 Uhr gerechnet werden. Christian, wie geht's mit dem Wetter weiter?
0: Da bleibt es in Unterkärnten durch den Föhn meist recht sonnig und größtenteils trocken. In Oberkärnten entstehen stellenweise Regenschauer und eventuell einzelne Gewitter in den nächsten Stunden. Derzeit gibt es vor allem rund um die Tauern lokale Schauer. Am wärmsten einmal mehr in St. André derzeit bei 24 Grad.
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0: Sollten Sie urlaubsreif sein, dann haben wir was in diesem Monat für Sie. Der Hauptpreis bei den 1000 Fragen.
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0: In Führung Gerd Unterlugauer aus Klagenfurt mit 5 Punkten. Dann Gabriele Koller, ebenfalls aus der Landeshauptstadt mit 3 Zählern. Franz Zechner aus Mühlen mit 2 Punkten. Willi Müller aus Künsdorf mit 2 Punkten. Und Sabine Wurmitzer aus Treibach mit 2 Zählern. Der Tagespreis?
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0: Da ist noch keine Vorentscheidung gefallen, alles noch möglich. Jetzt die nächste Runde 0463 511 005. 0463 511 005.

0: beim nächsten Kandidaten stehen gleich zwei Optionen als Aufenthaltsort. Wien-Kompendorf. Was ist das denn heute geworden, Horst Janowski? Grüß Gott.
1: Heute ist es Bernitz in Niederösterreich.
0: Ah, da brauchen wir noch eine dritte Variante bei Ihnen.
1: Ja, genau, ja.
0: Ist das Ihr eigentliches Zuhause oder?
1: Mein eigentliches Zuhause ist Wien. In Bernitz haben wir so eine Sommerhütte.
0: Und in Kompendorf?
1: Ein Freund.
0: Die Winteralmhütte, nein. Also ein Freund.
1: Ja, bin ich, ja.
0: Gut. Was kann man in der Nähe von Bernitz unternehmen?
1: Auf die hohe Wand spazieren, oft ins Höhental wandern. Gibt es auch schöne Sachen. Die Wiener Alpen sind schön, wobei ich mir zuerst immer gedacht habe, das sind keine Alpen für den Kärntner, aber es ist wunderschön da eigentlich.
0: Ja. Die hohe Wand ist wie hoch? So ungefähr.
1: Knapp 900 Meter, aber es ist halt ein steiler Abhang, wo viele klettern und man einen schönen Blick hat aufs ganze Industrieviertel, eigentlich halt bis zum Neusiedler See.
0: Genau, das habe ich eigentlich in Erinnerung, dass es irgendwie auch mit zum Klettern die Möglichkeit gibt.
1: Ja, ja.
0: Horst, ich hoffe, Sie sind ein bisschen ein Weinkenner oder lieber Biertrinker?
1: Wenn noch eher Wein.
0: Oder Mineralwasser-Fan. Wie auch immer, wir wollen wissen, wie wird eine Flasche Wein mit 1,5 Litern Inhalt bezeichnet? Diese Flasche braucht vorne noch einen Zusatz, dann haben wir die Antwort.
1: Magnum,
0: das passt und ist der erste Punkt für Sie. Mit der zweiten Frage machen wir einen Abstecher nach Deutschland. Politik. Welches Amt ist der protokollarischen Rangfolge nach das zweithöchste in der Bundesrepublik Deutschland?
1: Präsident des Bundestages.
0: Bundestagspräsident, genau. Also das Oberhaupt des höchsten gewählten Parlaments und aktuell ist das Julia Klöckner.
1: Das hätte ich nicht gewusst.
0: Ja, eine Dame steht da vor, von der CDU, glaube ich. Oder CSU, CDU. So, zwei Punkte, aktuell die Tagesführung. Wir legen noch einen Punkt drauf mit dieser Frage. Was ist frisurentechnisch eine Banane? Eine Kurzhaarfrisur, eine Hochsteckfrisur oder ein Zopf?
1: Eine Hochsteckfrisur, sagt meine Frau.
0: Das ist der dritte Punkt. Hat sie jemals eine Hochsteckfrisur getragen?
1: Hat sie gerade.
0: Wirklich?
1: Im Moment.
0: Ja, dann ist sie leicht, die Fragen beantworten. Ja. Drei Punkte für Sie. Möglich, dass Sie da heute auch die Gesamtführung

0: noch übernehmen. 5 Punkte die Marke vom Gerd. Frage Nummer 4 lautet, in welchem Monat hat US-Präsident Donald Trump Geburtstag? Da kommt ja einiges zusammen.
1: Im Jänner.
0: Na. Oh. Schade. Das Jubiläum und sein Geburtstag fallen da zusammen im Sommer, im Juni.
1: Im Juli.
0: Da feiert er seinen 80. Geburtstag.
1: Okay.
0: 14. Juni 1946. Horst, wir notieren 3 Punkte. Sie waren richtig gut unterwegs. Danke, Tagesführung ist Ihnen für den Moment sicher. Schönen Tag.
1: Danke sehr.
0: Wiedersehen. Jetzt freuen wir uns auf David Herrmann. Grüß Gott.
2: Ja, grüß Gott. Servus.
0: Ich nehme mal an, die letzten Fragen hätten für Sie auch ganz gut gepasst, oder?
2: Ja, das mit dem Trump, das hätte ich auch gehabt.
0: Das hätten Sie auch noch gewusst.
2: Ja.
0: Leider diese Frage schon durchgestrichen, aber leider, die nächste, die ich für Sie habe, die werden Sie auch beantworten können. Kleine Sünden bestraft der liebe Gott dem Volksmund nach wann? Denken Sie nicht so kompliziert.
2: Ja, zuerst, am Anfang.
0: Zuerst, am Anfang, sofort.
2: Okay.
0: Ja. Haben Sie den Ausdruck noch nie gehört? Kleine Sünden bestraft der liebe Gott sofort.
2: Ja, ich habe gedacht, das heißt zuerst. Naja,
0: muss nicht. Na, schade. Das nächste Mal, Ihre Chance in 14 Tagen. Für heute.
2: Ich würde noch in Kirchen wenigstens.
0: Ja, klar, das geht immer.
2: Ja, ich würde noch Kirchen. Mein zwei Kumpel, an den Stefan Schelander, den Volkhard Kraxner. Und meine Arbeitskollegen, Nikolaus Kinze, den Gerd Gasser und den Roman Humnig.
0: Also, große Runde, großer Freundeskreis. Alles Gute und schönen Nachmittag.
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Gleich ist dann Marco Wendre im Studio. Er begleitet Sie durch den Nachmittag, unter anderem mit dem Flohmarkt zwischen 3 und 4. Und jetzt die Einladung an Sie, anzurufen und mitzuspielen. Bei den 1000 Fragen 0463 511 005. 0463 511 005. Die letzte Runde für heute nach STS und kommt die Zeit.

0: Josef Kall aus Klagenfurt ist der Nächste heute bei uns. Angenehmer Nachmittag. Grüß Gott.
1: Ja, hallo, grüß Gott. Grüß
0: Wie wäre es Ihnen gegangen? Wir haben ja doch einige Fragen gestellt.
1: Ja, einige hätte ich gewusst, aber alle auch nicht.
0: So wie es halt ist, gell?
1: Ja.
0: Wenn man dann durchkommt, ist es wieder alles anders. Aber in dem Fall würde ich auf einen Punkt in jedem Fall für Sie tippen. Was sagen die Franzosen und oft auch wir Nicht-Franzosen unter Anführungszeichen, wenn wir das Gefühl haben, etwas schon einmal erlebt zu haben? Da sagt man, das ist ein Erlebnis.
1: Ja. Ja, ist ein eigener Name, ich weiß.
0: Allerdings. Herr Krall, das ist irgendwie ein Déjà-vu-Erlebnis an dieser Stelle. Dass es zuerst alles läuft und dann ist man auf Sendung und dann passt es doch nicht. Schade.
1: Schade.
0: Was bringt der heutige Nachmittag bei Ihnen noch?
1: Ja, ich bin noch unterwegs am Kreuzberg. Ich bin immer hier oben noch.
0: Aha.
1: Weingarten, Zielhöhe, Hannamühle, Falkenberg.
0: Also ein Nachmittagsspaziergang im besten Sinne.
1: Genau.
0: Alles Gute, schönen Tag noch. Grüße rauf. Wiederhören. Daniela Unterlugauer ist offenbar gerade im Auto unterwegs. Grüß Gott.
2: Ja, grüß Gott. Grüß Gott.
0: Wohin geht denn die Reise?
2: Nach Graz, aber mit dem Auto und nicht mit dem Zug.
0: Ja, warum denn das?
2: Naja, es ist mit dem Zug, also wenn man nicht rechtzeitig bucht, doch teurer. Also.
0: Aha. Na ja, gut, wenn man die Spritpreise berücksichtigt.
2: Man muss das rechtzeitig buchen, gell? Also 2-3 Wochen vorher, dann kann man recht günstig fahren, aber sonst bitte das jetzt nicht so günstig.
0: Ja, schauen, aber das Tanken ist auch nicht so günstig.
2: Lieber mit dem Auto.
0: Gut, genau. Dann hoffen wir auf möglichst viele Punkte, wenn Sie auf dem Weg über die Back sind. Frage Nummer 1 lautet: Mit welchem Teil der Zunge nehmen wir den Geschmack süß wahr? Was liegt, die Antwort liegt Ihnen auf der Zunge?
2: Spitze, oder?
0: Ja,
2: mit
0: genau.
2: Der Zungenspitze.
0: Das ist Spitze. Punkt Nummer 1. Die zweite Frage lautet: Wer war der erste Amerikaner, dem ein Nobelpreis für Literatur zugesprochen wurde? Lang ist's her, in den 1930er Jahren.
2: Ach, weiß ich nicht.
0: Das war wieder eine Frage aus der Kategorie sehr speziell. Sinclair Lewis. Ja, die Antwort. Wahrscheinlich noch nie gehört und noch nie gelesen.
2: Nein, eigentlich nicht. Nein, denke ich mir. Aber habe ich wieder was dazu gelernt.
0: Daniela, ich wünsche Ihnen einen angenehmen Nachmittag. Genießen Sie den Ausflug nach Graz und bis bald bei den 1000 Fragen.
2: Ja, danke.

0: Tagessieger heute bei uns, Horst Jankowski aus Wien. Herzlichen Glückwunsch, das ist der Tagespreis.
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0: Und gemeinsam mit dem Herrn Unterlugauer führt er auch die Gesamtwertung an, wobei der Herr Gerd Unterlugauer 5 Fragen richtig beantwortet hat und die Gabriele Koller aus Klagenfurt 3 Fragen. Das ist der Monatspreis.
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0: Das war das Quiz mit Christian Mayrhofer, gleich im Studio Marco Wendrell. Schönen Nachmittag.
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4: Mit Rosanna Zara am Mikrofon. Pflegekräfte kritisieren, dass sie immer noch keine Medikamente verschreiben dürfen. Das Gesetz dazu ist eigentlich schon vor Monaten in Kraft getreten. Der Krankenpflegeverband fordert jetzt rasche Änderungen, um zu verhindern, dass das Personal aus Unzufriedenheit den Job wechselt. Katja Tofer.
5: Medikamente zur Wundversorgung oder gegen chronische Schmerzen. All das sollten eigentlich schon diplomierte Pflegekräfte verschreiben dürfen. Das entsprechende Gesetz gibt es bereits, die nötige Verordnung und die Zustimmung der Ärztekammer fehlen aber noch, sagt Elisabeth Potzmann vom Krankenpflegeverband.
6: Beides liegt 8 Monate nach dem Datum, wo es eigentlich erlassen hätte sollen, noch nicht vor.
5: Und dazu kommt, statt diplomierter Pflegekräfte steigt der Druck der Bundesländer, immer öfter Assistentinnen einzusetzen.
7: Wir erleben im Moment einen starken Druck in Richtung Deprofessionalisierung.
5: Und das bedeutet, dass etwa Heimbewohner öfter unnötig ins Spital geschickt werden, weil die Assistenzkräfte nicht weiter wissen, mit hohem persönlichen Leid für die Betroffenen und hohen Folgekosten fürs Gesundheitssystem.
4: Nach dem tödlichen Hunter-Virus-Ausbruch auf einem Kreuzfahrtschiff sieht die EU-Kommission ein geringes Risiko für Ansteckungen in Europa. Die Situation werde aber genau beobachtet. 3 Passagiere des Kreuzfahrtschiffs Honju sind an den Folgen des Virus gestorben. Bei 8 weiteren Personen besteht laut Weltgesundheitsorganisation der Verdacht auf eine Ansteckung. Wegen US-Präsident Trump geht die europäische Bevölkerung immer mehr auf Distanz zu den USA. Das zeigt eine aktuelle Studie der Bertelsmann Stiftung. Für fast 60% der Europäerinnen und Europäer sind die Vereinigten Staaten kein vertrauenswürdiger Partner mehr. Andreas Jörli berichtet.
8: Die EU rückt zunehmend ab von den USA. Das Ansehen als wichtigster Partner ist deutlich gesunken.
9: Ich würde schon sagen, dass man da von einer Entfremdung sprechen kann.
8: Sagt Studienautor Florian Kommer. Fast 3/4 der Europäer wollen unabhängiger werden. Für deutlich mehr als die Hälfte sind die USA kein vertrauenswürdiger Partner mehr.
9: Inzwischen sagt eine Mehrheit der Europäer, sie misstrauen den USA. Gerade in Deutschland ist dieser Wert besonders hoch mit 73%.
8: Dieser Vertrauensverlust hat einen klaren Grund. US-Präsident Donald Trump und seine Politik der letzten 1,5 Jahre.
9: Zum Beispiel auf die Frage, sehen Sie die USA als wichtigsten Partner für Europa, sind die Zahlen in diesem Zeitraum mit über 20% eingebrochen. Also hier kann man schon von einem Trump-Effekt sprechen.
8: Florian Kummer geht davon aus, dass das Verhältnis dauerhaft geschädigt ist.
4: In Linz hat die Feuerwehr eine Mutter und ihre 2 Kleinkinder aus einem Dachfenster einer brennenden Mansardenwohnung gerettet. Die 28-Jährige, ein 9 Monate altes Baby und ein 2-jähriges Kind wurden mit Verdacht auf eine Rauchgasvergiftung in die Kepler-Uniklinik gebracht. Laut Feuerwehr ist der Brand in der Küche ausgebrochen. Das waren die Nachrichten mit Rosanna Zara. Das Wetter.
10: Im Westen und im Norden entstehen stellenweise Regenschauer. In Unterkärnten bleibt es bis auf wenige Ausnahmen trocken und zeitweise sonnig. Morgen Freitag dann überall einige Sonnenstunden, die meisten in Unterkärnten. Am Nachmittag zeigen sich über den Bergen Quellwolken. Das Schauerrisiko bleibt morgen gering. Höchstwerte 20 bis 24 Grad, in der Früh frischer 4 bis 8 Grad. Das Wochenende dann recht sonnig und auch wieder sommerlich warm. 3,5 Minuten nach 2 sicher unterwegs mit Radio Kärnten. Da ist soweit alles ruhig auf unseren Straßen. Bitte rufen Sie uns aber an, wenn Sie irgendwo was entdeckt haben. Wir erzählen es gerne weiter unter 0800 600 601. Wünschen Ihnen, wo auch immer Sie unterwegs sind, eine gute und vor allem sichere Fahrt.
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10: Schönen Nachmittag Ihnen. Grüß Gott. Willkommen. Mythos Wolf. Das ist ein Buch, das aus dem Russischen übersetzt wurde. Was da genau drinnen steht, worum es da genau geht, das alles erfahren Sie jetzt gleich mal bei mir in der Sendung und in der zweiten Stunde wie jeden Donnerstag. Unser Radio Kärnten Flohmarkt. Wir tauschen und wir tandeln. Und wir spielen auch noch feine Musik dazu. Mike and the Mechanics. Viel Vergnügen.

0: The Great Pretender, Freddie Mercury. Was für ein Stück Musikgeschichte, hä? So einen Blender kann man ihn jetzt aber nicht nennen. Es gibt jetzt um ein ganz spezielles Tier. Über kaum ein Tier wird nämlich derzeit so viel geredet und diskutiert wie über den Wolf. Ein Tier, das nur wenige Menschen in freier Natur gesehen haben, aber jetzt ist ein neues Buch erschienen, heißt Mythos Wolf, geschrieben und aus dem Russischen übersetzt, hat das Buch Ingolf Nadmesnik. Der Verleger ist der Wolfsberger Gernot Rager und er ist selbst Schriftsteller und hat in einem Wolf-Verlag, wenn man so will, dieses Buch veröffentlicht. Patricia Jordan hat mit dem Verleger, dem Gernot Rager, über dieses Buch geplaudert.
1: Also der Wolf scheint ja in Ihrem Leben, Herr Rager, sehr präsent zu sein. Und der Zufall hat dann auch ergeben, dass der Herausgeber und Übersetzer, nämlich der Ingolf Nadmesnik, mit dieser Buchidee zu Ihnen gekommen ist. Oder wie war das genau?
2: Naja, die Idee hat eigentlich, also der Autor gehabt, der Herr Nadmesnik, das ist schon ein pensionierter älterer Herr, aber er ist ein sehr begeisterter Naturmensch und er ist auch Jäger und der hat in jungen Jahren Russisch gelernt und hat übersetzt jetzt schon seit Jahren russische Fachbücher, die es eben nur in Russisch gibt. Und da geht es hauptsächlich um Natur, um Jagd, um Wildtiere. Und er macht das eben jetzt mehr oder weniger als Hobby, dass eben auch Deutschsprachige in den Genuss dieser Werke kommen, weil das sind hochwissenschaftliche und hochinteressante literarische Werke von Tolstoi zum Beispiel oder Dostojewski. Und eben, weil eben der Wolf aktuelles Thema ist, also so aktuell wie selten zuvor, hat er sich eben den Mythos Wolf vorgenommen und den bringt er eben in dem Buch jetzt auch neu mit allen seinen Facetten.
1: Aber warum fasziniert der Wolf?
2: Der Wolf fasziniert, weil er einfach ganz was Eigenes ist. Also es ist nicht der große Bruder vom Hund in dem Sinn, sondern, wie soll man sagen, er ist ein bisschen ein Außenseiter, wie soll man sagen, ein Egoist, aber sympathischer Egoist eigentlich, weil er macht ihn eigentlich nichts so aus Absicht oder um etwas Böses zu tun, sondern das ist einfach in seiner Natur. Und im Buch geht es ja sehr viel um die Jagd, also vom Wolf, da gibt es ja die verschiedensten Methoden. Also,
1: Pferdenkunde, Jagdmethoden.
2: Jagdmethoden, wie man jagt und auch was die Eigenschaften, wie man am Wolf auf die Fährte kommt, auf die Spur kommt. Also es ist wirklich sehr spannend zu lesen. Ja.
1: Welche Mythen, Sagen oder Bräuche haben Sie denn da herausgelesen aus dem Buch?
2: Sagen weniger, aber dem Wolf wird immer das Böse nachgesagt. Also Wolfschrecken, Wolf in der Nacht, Wolfsgeheul, das sind alles unheimliche Sachen, die man eigentlich nicht wirklich zuordnen kann. Und die eigentlich nur Angst verbreiten.
1: Der Wolf ist einfach negativ konnotiert, aber Film und Fernsehen haben in den letzten Jahrzehnten wahrscheinlich auch einen Teil dazu beigetragen.
2: Naja, der mit dem Wolf tanzt, kennt glaube ich jeder. Und witzigerweise, mein Verlag, also der Wolf Verlag, jetzt muss ich es nochmal sagen, wie ich das erste Mal bei einer Messe teilgenommen habe, da habe ich im Internet ein Foto gefunden von einem heulenden Wolf, ein ganz ein tolles Foto. Das habe ich dann zu einem Poster gemacht und habe geschrieben, der Wolf Verlag zum Heulen. Und das war so ein Renner, die Leute haben gar nicht geschaut, was ich verkaufe oder was ich anbiete. Nur das zum Heulen hat eigentlich gereicht, als Blickfang, als Catcher. Ja. Und deswegen, ich weiß nicht, vielleicht bin ich eher, oder war im vorigen Leben einmal ein Wolf.
1: Mein früheres Leben als Wolf, das wäre vielleicht auch ein Buch, Herr Rager, das Sie mal herausgeben könnten. Welche Kategorien oder welche Art von Büchern veröffentlichen Sie denn?
2: Ja, prinzipiell alles. Also es muss eine gewisse Qualität haben. Also alles wird nicht veröffentlicht, wenn jemand kommt und einfach, ich sage es einfach, wie es ist, Blödsinn abliefert oder irgendetwas, wo ich sage, nein, das kann ich nicht verantworten.
1: Aber im Prinzip kann jeder und jede, die ein Buch geschrieben hat, zum Gernot Rager gehen.
2: Selbstverständlich. Man kann gehen, aber man muss damit rechnen, dass das Buch schon ein bisschen kritisiert oder bewertet wird. Das ist auch meine Aufgabe. Ich will ja jemanden nicht ins Unglück rennen lassen, weil wenn der dann vielleicht blöderweise einen Kritiker findet, der das Buch dann zerlegt, mehr oder weniger. Das will der Autor nicht, das will ich als Verleger auch nicht.
1: Herr Rager, spielen wir ein paar Takte Musik und dann sprechen wir darüber, woran Sie als Verleger erkennen, ob ein Mensch ein Buch geschrieben hat oder die KI. Gleich hier in Radio Kärnten am Nachmittag.
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0: Es gibt nichts, über das noch nicht geschrieben worden ist, aber wenn ein Buch Qualität hat und ein Thema aktuell interessant ist, dann ist es auch für den Verlag interessant. Und genau deshalb hat der Wolfsberger Verleger Gernot Racker das Buch Mythos Wolf von Herausgeber und Übersetzer Ingolf Nadmesnik veröffentlicht. Patricia Jordan hat mit dem Verleger Gernot Racker sich über dieses Buch und vor allem auch über, ja, sagen wir mal, jetzt doch aktuelle, zukunftsorientierte Modelle unterhalten.
1: Herr Rager, welche Themen treffen denn momentan den Zeitgeist? Welche sind denn da interessant? Longevity, JD Vance, also die Politik ist sicher an oberster Stelle.
2: Ja, ich glaube, die Autoren machen sich sehr viel Gedanken über die Gesellschaft. Also weniger vielleicht Social Media, weil das streift die Schriftsteller eigentlich weniger, weil das ist etwas, was die Autoren nicht betrifft. Weil wenn jemand ein Buch schreibt, braucht er keine Hilfsmittel, weil der schreibt das, was aus ihm rauskommt. Also da braucht er keine KI oder sonst irgendetwas. Mhm. Das ist, glaube ich, das Wichtige, weil irgendein selbstgeschriebenes Buch wird man immer als das erkennen.
1: Mhm. Ich wollte nämlich gerade fragen, Sie, Herr Rager, mit Ihrer langjährigen Erfahrung erkennen sofort, ob ein Mensch oder die KI ein Buch geschrieben hat.
2: Ich kann es erkennen, wenn ich den Autor kenne. Oder wenn ich von ihm was weiß. Wenn ich merke, das ist jetzt nur eine Variante von etwas, das wird keiner machen, weil das ist zu durchschaubar. Und die KI arbeitet aber damit, dass sie eben gewisse Muster anders verarbeitet, aber die Muster werden erkennbar. Und bei einem Autor, der konstruiert, wie sehe ich es bei mir selbst, ich konstruiere oft Wörter oder Sätze, die absolut falsch sind, aber bewusst falsch sind.
1: Okay,
2: das ist eben die Freiheit der Literatur, dass man einfach sagt, mir geht es jetzt nicht um die Korrektheit. Ich schreibe zum Beispiel alles klein und ohne Satz. Zeichen. Ich habe nur eine Regel. Neuer Satz, neue Zeile.
1: Mhm. Diese klassische Literatur, die findet man aber auch in dem Buch Mythos Wolf.
2: Der Mythos Wolf ist eigentlich ein ganz klassisches Buch. Es ist eigentlich ein wissenschaftliches Buch mit Erlebnissen, also ein Abenteuerbuch, ein wissenschaftliches Buch, eine Mischung aus Sachbuch, Literatur und Abenteuerroman.
1: Und es gibt eine Parallele zum Herausgeber und Übersetzer dieses Buches, zum Ingolf Nadmesnik, weil er, so wie Sie vorhin erzählt haben, sein Hobby zum Beruf gemacht hat. Und das haben ja Sie, Herr Rager, auch.
2: Ja, ich habe vor kurzem ein Gespräch mit dem Herrn Nadmesnik gehabt und wir sind draufgekommen, dass wir eigentlich beide sehr glückliche Menschen sind, weil wir das, was uns interessiert, was wir überhaupt machen wollen, zum Beruf machen und von dem eigentlich leben können. Nicht? Also es ist immer noch seine Leidenschaft. Man merkt, er hat das Feuer drinnen, dass er einfach sagt, und wenn es der letzte Atemzug ist, dann wird es irgendwas mit einem Buch oder mit einem Text oder mit irgendeiner Arbeit damit zu tun haben. Und ich habe auch gesagt, mein letztes Zucken wird wahrscheinlich sein, wenn ich mit der Maus beim A hängen bleibe und am Bildschirm erscheinen, dann verliere ich 20.000 A's. Aber das, so stelle ich es mir vor, dass ich will bis so lang es halt geht, verlegen und eben auch selber schreiben. Und wenn ich es so verlegen, wenn man alle Sparten inkludiert, dann ist es noch spannender, weil dann habe ich ein Buch, das ist Lyrik, zweisprachig, Slowenisch-Deutsch. Dann habe ich ein Kinderbuch als nächstes. Dann habe ich einen Roman von einer Irakerin, die als vierjähriges Kind aus dem Irak nach Wien geflüchtet ist und inzwischen sich eine Existenz aufgebaut hat, einen Friseurladen hat.
1: Mhm.
2: Also das sind Lebensgeschichten. Komplette, so vielseitig und bunt. Als Verleger macht man nie zwei Tage lang die gleiche Arbeit. Es ist jeden Tag etwas Neues. Und das ist das Faszinierende. Es wird ja nie langweilig.
1: Schön. Danke für das spannende, auch nicht langweilige Gespräch mit Ihnen, Herr Rager.
2: Gerne.
1: Alles Gute weiterhin.
2: Dankeschön.
1: Und wer Interesse hat oder wer sich denkt, ich möchte mein Buch auch veröffentlichen, der Herr Gernot Rager ist ja zumindest eine Anlaufstelle einmal.
2: Jederzeit. Also ich habe jetzt als Pensionist Zeit genug und Interesse ist natürlich vorhanden.
1: Alles Liebe, danke fürs Vorbeikommen, Herr Rager.
2: Dankeschön. Bitteschön.
0: Wir sagen auch danke. Spannend, ja? Wie das so ist mit Verlag und Büchern und sowieso und überhaupt. Und dann kommt noch die Musik dazu von Rod Stewart. Young Turks um kurz vor 14:30. Gleich gibt's Neuigkeiten aus Kärnten.

0: Rod Stewart, den Radikanten, eine Minute nach 14:30. Zeit für Neuigkeiten. Isolde Notnagel hat sie.
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2: Kärnten hat laut dem Anfang der Woche präsentierten Verfassungsschutzbericht die meisten Staatsverweigerer in Österreich. Ein neues Phänomen sind laut dem Landesamt für Verfassungsschutz und Terrorismusbekämpfung auch Neonazi-Jugendgruppen, die von der Direktion Staatsschutz und Nachrichtendienst genau beobachtet werden. Der erhoffte ergiebige Regen für das Lesachtal ist gestern nicht gekommen. Daher gibt es bis auf Weiteres auch noch kein Brand aus. Heute sind wieder neue Glutnester aufgeflammt. Die Einsatzkräfte sind jetzt schon beinahe 14 Tage im Dauereinsatz bei dem verheerenden Feuer, das aller Wahrscheinlichkeit nach von einer achtlos weggeworfenen Zigarette ausgelöst worden ist. Erhebliche Mängel gibt es bei vielen Haltestellen in Kärnten. Die Mobilitätsorganisation VCÖ hat einen Fahrgastcheck zu Haltestellen in Kärnten initiiert. Fahrgäste meldeten insgesamt Mängel bei 273 Haltestellen. Häufigster Mangel mit 69% ist fehlender Wetterschutz. Manche Haltestellen sind auch ein Sicherheitsrisiko und nicht barrierefrei. Marco, wie geht's mit dem Wetter weiter?
0: Ja, so durchwachsen hätte ich jetzt mal das Ganze kurz zusammengefasst. In Döllach hat es mit dem Regen auf 10 Grad abgekühlt, hingegen 23 Grad sind es im sonnigen St. André. In Oberkärnten und in den westlichen Karawanken, da sind noch lokale Schauer zu erwarten. Morgen am Freitag dann überwiegend sonnige Aussichten. Die Quellwolken über den Bergen, die bringen kaum Regen. Leider muss man sagen, in dem Fall Höchstwerte morgen bis zu 24 Grad. Sicher unterwegs mit Radio Kärnten, 2,5 Minuten nach 14:30. A10 Tauernautobahn Richtung Salzburg. Bei Villach West, der Kreuzlerwandtunnel ist gesperrt wegen Arbeiten nach einem Unfall kurz nach dem Tunnel. Über die Dauer der Sperre gibt es jetzt noch keine Angaben. Unsere Empfehlung, weichen Sie über die B100 über das Stadtgebiet von Villach aus. Und wir halten Sie natürlich auf dem Laufenden. Sobald es wieder weitergeht, erfahren Sie es hier bei uns. Dort, wo es geht, gute und sichere Fahrt.
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0: Lost in the 90s, Milo um 3:45. Hoppla, die Musikparade, die findet immer statt und zwar am Mittwoch von 20 bis 21 Uhr. Der Wilfried Krierer und der Arnulf Brasch sagen uns dann, wer von ihren Lieblingen es ganz nach vorne geschafft hat, denn das findet ausnahmslos mit Publikumsvoting statt auf www.musiparade.at. Arnulf, und dann kann sich ziemlich was tun, oder?
1: Ja, da hat sich einiges getan in der aktuellen Wertung der Musiparade von Radio Kärnten. Die ist ganz schön durcheinander gewürfelt worden, würde ich das einmal so ausdrücken. Von zwei Interpreten mussten wir uns auch diese Woche wieder verabschieden. Aufgrund der 8-Wochen-Regel nicht mehr dabei die Lungauer mit Monika Ausenig und ihrem Titel Dub Dub Du. Und aufgrund der Stimmenanzahl haben es die Kaiserwälder Musketiere mit dem Titel Auf meiner Steirischen nicht mehr in die Wertung geschafft. Deshalb schaut diese auf den ersten 5 Plätzen in dieser Woche wie folgt aus. Auf Platz 5 gelandet, ebenfalls Neuverstellung der letzten Woche, Burnik und Semeja, Ferien am Farkasee. Platz 4 Oberkrainer Power, eine Polka fürs Herz. Platz 3 Kampfstein Power, die Burben vom Wechselland. Platz 2 Ligist 3, Sonntag, Tag des Herrn. Und die Nummer 1 der Musikparade von Radio Kärnten in dieser Woche, letzte Woche noch Neuvorstellung, jetzt schon auf 1, die Karawanken beim Alpski-Fest.

0: Tracy Chapman in Radio Kärnten, 3:09.
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0: Naja, und wir sind ja kurz vor dem Song Contest. Der Eurovision Song Contest wird, glaube ich, morgen die Woche ganz hochoffiziell eröffnet. Und dann geht's ja auch schon in die Halbfinales und dann das Finale nächste Woche am Samstag. Und dann schauen wir mal, wer sich die Trophäe und den Sieg holt und dann auch die große Rechnung im nächsten Jahr zu bezahlen hat. Der Gerd Eggenberger, unser Oldie-Experte, hat sich deswegen auch diese Woche ganz intensiv mit dem Thema Eurovision Song auch auseinandergesetzt. Wen hast du denn für heute ausgesucht, Eggy?
2: Beim Song Contest sind früher auch große Stars für ihr Land aufgetreten. Aber gewonnen hat kaum einer. Die meisten sind aber knapp gescheitert und haben es unter die ersten drei geschafft. Einer davon war Cliff Richard. Der britische Superstar ist zweimal angetreten und hat 1968 mit Congratulations den zweiten Platz geschafft und 1973 mit Power to All Our Friends den dritten Platz. Zum Wiederhören sein zweiter Platz mit Congratulations aus dem Jahr 1968.

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7: Ja, in jedem Fall sagen wir Dankeschön, dass Sie uns zuhören. Und weil Sie uns zuhören, haben Sie die nächste Stunde auch die Möglichkeit, mit uns den Flohmarkt zu gestalten. Wir tauschen und handeln wieder. 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Gleich nach den Nachrichten aus aller Welt.
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8: Mit Rosanna Zara am Mikrofon. In Linz-Urfahr läuft gerade ein Großeinsatz der Polizei. Vor einem Gasthaus sind Schüsse gefallen. Die Polizei bestätigt 3 Tote. Laut einem Bericht der Kronenzeitung soll ein älterer Mann 2 Frauen erschossen und dann Suizid begangen haben. Für die Bevölkerung besteht laut Polizei keine Gefahr. Das betroffene Gebiet rund um die Klausenbachstraße wurde großräumig gesperrt. Landwirte befürchten Ernteausfälle und Futterengpässe. Grund ist der fehlende Niederschlag und die Trockenheit. Regional fehlen bis zu 85% des Niederschlags. 70% der Grundwasserstände sind deutlich zu niedrig. Landwirtschafts- und Umweltminister Norbert Totschnig von der ÖVP ist aber gegen Wasserverbrauchsverbote von Seiten der Politik, etwa beim Poolbefüllen oder beim Autowaschen. Er sieht die jeweiligen regionalen Wasserversorger in der Pflicht.
9: Grundsätzlich ist es so, dass der Wasserversorger vor Ort in den Gemeinden zuständig ist und schauen muss, ob auch ausreichend ein Wasser zur Verfügung steht. Das Problem ist, wenn zum selben Zeitpunkt viele viel Wasser verwenden oder einsetzen, zum Beispiel alle zugleich den Pool befüllen.
10: Also wenn es knapp werden sollte, dann sind Sie auch für ein Verbot, ein vorübergehendes.
9: Ich bin dafür, dass die Verantwortung haben, das sind die Wasserversorger, vor Ort in den Gemeinden schauen, dass ausreichend Wasser zur Verfügung steht. Und wenn es notwendig ist, einzugreifen beim Verbrauch, dann ist es natürlich in deren Verantwortung, das zu tun.
8: Sagt Minister Totschnig im Interview mit Niklas Lecher. Russland hat die Sicherheitsvorkehrungen für Präsident Putin vor den Feierlichkeiten zum Tag des Sieges über Nazi-Deutschland am Samstag verschärft. Grund sei eine terroristische Bedrohung durch die Ukraine, so der Kreml. Berichte westlicher Medien wie des US-Senders CNN über eine angebliche Angst vor einem Putsch oder einem Attentat werden vom Kreml zurückgewiesen. Österreichs Skifans dürfen sich wieder auf Skiweltcuprennen in Saalbach freuen. Wolfgang Eichinger, der WM-Austragungsort von 2025, scheint mit Speedrennen im Rennkalender der FIS auf.
11: Am 27. und 28. Februar 2027 wird es eine Abfahrt und einen Super-G der Herren in Saalbach geben. Saalbach als Austragungsort ist laut ÖSV-Generalsekretär Christian Scherer kurzfristig entstanden, um im Sinne der Speedfahrer einen sportlich ausgewogenen Rennkalender zu sichern.
12: Die Saalbacher Freunde haben sich das verdient und wir alle freuen uns auf Herren-Speed-Bewerbe in Saalbach hintergleich.
11: Und für den WM-Zweiten in der Abfahrt 2025 für Vince Griechmeier natürlich eine erfreuliche Rückkehr nach Saalbach.
13: Schön, dass wir da durch ein bisschen mehr Gleichgewicht haben. Ich freue mich drauf und bin guter Dinge, dass die da wieder gewaltige Pisten hinzauber werden.
11: Anscheinend auch ein Zeichen, Vince Griechmeier wird nächste Saison im Weltcup dabei sein. Leider ist St. Anton nicht mehr im Weltcup-Kalender. Es war nicht möglich, die für 9. und 10. Jänner geplanten Frauenrennen aus organisatorischen Gründen um eine Woche zu verschieben. Auch Zauchensee kann zu diesem Termin Anfang Jänner nicht einspringen.
8: Das waren die Nachrichten mit Rosanna Zara. das Wetter.
7: Von den Tauern bis zu den westlichen Karnischen Alpen ziehen jetzt einige Regenschauer durch. Sie können sich vorübergehend weiter ausbreiten und in Unterkärnten, da bleibt es meist trocken und zeitweise sonnig. 23 Grad jetzt in St. André und in St. Veit, nur 9 Grad in Döllach, 22 wieder hier in Klagenfurt und in Völkermarkt, 18 in Gmünd, 13 in Lienz. Morgen Freitag dann überall einige Sonnenstunden mehr, die meisten gibt es davon in Unterkärnten. Am Nachmittag zeigen sich dann über den Bergen Quellwolken, das Schauerrisiko bleibt aber gering. In der Früh morgen 4 bis 8 noch eher kalt, also frisch, Höchstwerte 20 bis 24 Grad. Das Wochenende verläuft dann aber wieder recht sonnig und sommerlich warm. 4 Minuten nach 30 unterwegs mit Radio Kärntner, 10.000 Autobahn Richtung Salzburg bei Villach West. Der Kreuzlerwandtunnel ist immer noch gesperrt, Grund sind Arbeiten nach einem Unfall. Ausweichen geht immer noch über die B100. In der kommenden halben Stunde soll aber laut Asfinag zumindest wieder ein Fahrstreifen frei werden. Wir halten Sie natürlich weiter auf dem Laufenden und Radio Kärntner-Hörer melden uns jetzt aber auch eben vor dieser Unfallstelle immer noch einen Kilometer Stau wegen Überlastung und zwar vor der Unterflurtrasse St. André. Also bevor sie dann überhaupt erst zum Kreuzlerwandtunnel kommen, gibt es nochmal Probleme vor der Unterflurtrasse St. André im Baustellenbereich. 1 Kilometer Richtung Salzburg wegen Überlastung. Dort, wo es geht, gute und sichere Fahrt.
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8: Und hier ist Marco Ventre.
7: Einen schönen Nachmittag Ihnen, grüß Gott, willkommen. Der Flohmarkt steht an, freue mich, wenn wir wieder gemeinsam tauschen und tandeln. Sie wissen, wie es funktioniert, Sie rufen uns an unter 0463 511 005 oder schreiben uns gerne wunsch.kernten@orf.at. Und dann legen wir schon los. Gleich nach Ricky Boveri und jetzt Phil Collins, Dancing to the Lights.

0: Ricke Bauerin, Radio Kärnten, 11,5 Minuten nach 3. Es wird Zeit, die Tore zu öffnen.
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0: Es erreichen uns schon viele Anfragen über Telefon, via Mail, aber auch auf den guten alten Postweg noch. Wenn Sie das möchten, gerne an den ORF Kärnten. Kennwort Flohmarkt, Sponheimer Straße 13 in 9020 Klagenfurt. Den Telefonweg bevorzugt der Raimund Burger aus Friesach. Einen schönen Nachmittag. Grüß Gott.
2: Ja, grüß Gott, Herr Wenzel.
0: Grüß Gott, Herr Burger.
2: Was? Ich hätte da ein Doppelbett zum hergeben, und zwar,
0: ja?
2: Das ist Vollholz aus Birke.
0: Ja.
2: Und zwar ist das Bett 1,80 mal 2 Meter, also Standard Doppelbett.
0: Ja.
2: Die Rückwand ist 3,10 Meter lang mal 87 Zentimeter hoch.
0: Ja.
2: Das sind zwei Nachtkasteln, sind da integriert drinnen. Die haben noch 3 Schubladen und zusätzlich hätte ich noch 2 Betteinsätze, Venatex zum Vergeben. Also die sind aber nur 1,90 mal 90. Also
0: für das Bett ist klar.
2: Die sind auch ein bisschen kürzer als ihr Ding, aber wir haben sie bis jetzt auch immer gehabt. Also man müsste ein bisschen halt die Matratzen oder was mit einem Schaumstoff verlängern oder
0: ja,
2: so.
0: Ja, oder eine Bodentücher unten reinstecken.
2: Ja, genau, so in der
0: Art. Raimund, bei mir steht ein Vollholz. Aus welchem Holz sind denn oder das Doppelbett?
2: Aus Birke.
0: Ah ja, haben Sie gesagt, Birke, genau.
2: Ja, Birke, ja.
0: Ja, das wenn er Tiroler Birke sagt, dann.
2: ja.
0: Muss ich nachfragen. Gut, ja, Birke, so, was möchten Sie denn dafür haben, Raimund?
2: Da können wir noch ausreden, wenn das sich wer interessiert dafür.
0: Ja?
2: Können wir das nachher
0: auf
2: kurzen Wege noch ausreden.
0: Ja, recht haben Sie. Dann lassen Sie uns aber jetzt gleich mal über Ihre Telefonnummer reden. Unter welcher erreicht man Sie?
2: Das ist 0650 57 16 147.
0: 0650 57 16 147.
2: Ja,
0: da sind Sie ab sofort erreichbar.
2: Ja, bin ich erreichbar. Ja,
0: das ist wunderbar.
2: Ja.
0: Na, ich glaube, da wird es sicher ein paar geben, die sich dafür interessieren.
2: Ja, vielleicht.
0: Raimund.
2: Ja.
0: Also, ja. Okay. Danke fürs Anrufen.
2: Vielen Dank, Herr Wendler. Nochmal danke. Alles Gute.
0: Sehr, sehr gerne. Ihnen auch. Alles Gute. Schönen Nachmittag.
2: Danke.
0: Wiederhören.
2: Danke, wiederhören.
0: Und damit nach Himmelberg zu Gertrud Daumberger. Auch Ihnen einen schönen Nachmittag. Hallo.
3: Grüß Gott, Herr Wendler.
0: Frau Daumberger, grüß Gott. Was haben Sie Schönes für uns?
3: Ich hätte ein paar Sachen zum Abgeben, besser gesagt für meine Schwester.
0: Mhm.
3: Und da ginge es um einen Schlafzimmerschrank bzw. einen Spiegelschrank mit Klappspiegel aus Kirsche, massiv mit 4 Schubladen, ein ganz schönes Stück.
0: Mhm.
3: Dann eine Eckcouch, Sofa in Olivgrün mit Holzlehne und Kissen.
0: Ja.
3: Dann ein Jagdbild mit Auerhahn.
0: Oh, schön.
3: Und dann verschiedenste schöne Stoffe, unter anderem auch Seidenstoffe oder Taft sowas, wenn jemand gern näht. Und dann hat sie noch Messing, Untersetzer und Kerzenständer und Zinnbecher und Krüge.
0: Ja, bei jede Menge da bei Ihnen.
3: Jede Menge. Und Inline-Skater für Mädchen und Buben.
0: Aha.
3: Und eine Sonnenliege mit Schirm und Kissen.
0: Na, no, das wird jetzt gefragt sein, der Sommer kommt demnächst.
3: Genau, und das Ganze bei der Frau Savitzer und bitte erst ab morgen früh.
0: Ja.
3: Ab morgen 7 Uhr früh unter der Telefonnummer 042 76 4x5.
0: Ah, also das ist leicht zu merken.
3: 55.
0: Ja. Um 7 in der Früh und schon, ist das so früh auf?
3: Ja, das sind schon so früh auf.
0: Na bitte.
3: Und dann die Telefonnummer gibt es auch noch eine Handynummer 0664 97 30 844.
0: Gut.
3: Und das Ganze ist auch in Himmelberg bzw. Saurachberg.
0: Jawohl. Ich wiederhole nochmal zum Mitschreiben für alle 042 76 4x5, wenn Sie über das Festnetz anrufen möchten oder am Handy 0664 97 30 844. Bitte erst morgen ab 7 bei der Familie Savitzer Himmelberg. Super, Gertrud, danke herzlich.
3: Herzlichen Dank, wünsche noch einen schönen Tag.
0: Ihnen auch,
3: danke.
0: Dankeschön. Wiederhören.
3: Dankeschön. Wiederhören.

0: Boah, die zwei können das wirklich gut miteinander. Johannes Oerding und Sarah Connor, Märchen aus Hollywood.
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0: Wir machen weiter. Gertrude Eberhardt aus Klagenfurt ist in der Leitung. Schönen Nachmittag, grüß Gott. Hallo, Frau Eberhardt?
2: Ja.
0: Ja, jetzt höre ich Sie. Gottlob. Der falsche Regler. Stellen Sie sich vor, ich wäre jetzt Flugzeugpilot, das wäre fatal gewesen. Aber ja, Gottlob, nur beim Radio. Gertrude, was kann ich tun für Sie?
2: Ich hätte einen Häcksler herzugeben.
0: Einen Häcksler?
2: Ja, wo man das Holz klein häckselt.
0: Ja. Okay.
2: Vom Boot und so. Und da hätte ich gern 2 Kisten Bier oder Naturalien, aber kein Eckerbier, bitte.
0: Ich verstehe. Gut, ja, lässt sich ganz bestimmt machen und ausreden.
2: Ja.
0: Diesen Häcksler geben Sie ab, der ist voll funktionstüchtig.
2: Ja, komplett, ja. Das haben wir 2-mal gebraucht.
0: Ach Gott, das ist ja wie neu dann, gell?
2: Ja.
0: Ja.
2: Und zwar unter der Nummer 0650 990 1490.
0: 0650 990 14 und wieder die 90. Und da kann man Sie... Jetzt am Nachmittag schon anrufen.
2: Niederdorf.
0: In Niederdorf. Ja, ist nicht weit weg da von uns, gell?
2: Nein.
0: Gut, ab sofort erreichbar, Gertrud.
2: Schönen Tag.
0: Danke. Ja, gut, danke Ihnen auch. Wieder
3: ein Rückkoppelung.
0: Rückkoppelung, weiß die Bianca Wolf, genau, aus Ballramsdorf. Schönen Nachmittag.
3: Hallo, servus Marco.
0: Hallo. Eigentlich Hassler Wolf, gell?
3: Ja,
0: aber mein Gott. Na, wen schon dann alles? So, einmal nicht bei den 1000 Fragen beantworten, sondern du hast was herzugeben.
3: Ja, ich hätte noch ein ganzes Babypaket von meiner Kleinen.
0: Ja, die ist jetzt auch schon ziemlich groß. Oder ausgewachsen zumindest.
3: Ausgewachsen auf alle Fälle schon.
0: Ja, wie alt ist sie jetzt?
3: 6 Werte.
0: Na, hallo, die geht zur Schule.
3: Nein, noch nicht.
0: Ah, falls sie gerade noch...
3: Sie verjährt sich, ist ein Septemberkind.
0: Ja, das schadet nichts, ein Jahr später, glaube ich, gell?
3: Nein.
0: Bianca. Gut, das heißt, die Babysachen sind immer noch gut erhalten, weil die ziehen die Kinder ja maximal 2-3 Mal an, dann sind sie eh schon wieder größer.
3: Genau. Ich habe sie gleich gewaschen, vakuumiert und...
0: Wow.
3: Ja.
0: Welche Größe?
3: Von 56 bis 68.
0: Okay, ist sehr klein noch.
3: Vielleicht vereinzelt 50, Größe 50.
0: Ich verstehe. Was hättest du gern für diese Sachen?
3: Vielleicht eine Naturalien oder vielleicht findet sich überhaupt jemand, der was momentan nicht so leicht hat, der Familie.
0: Schöner Gedanke, kann man ein bisschen unterstützen vielleicht. Gott.
3: Ja,
0: mit Babysachen, wer Kinder hat, weiß, da kommt schon was zusammen, gell? Von Windeln über was ich was Gott alles, aber...
3: Ja, eben.
0: Ja.
3: Es ist wirklich alles dabei. Es sind Leggings, es sind Strampler, es sind Pyjama.
0: Super. Ja.
3: Oberteile, Kurzlong, ich glaube Strumpfhosen, wirklich alles.
0: Das Komplettpaket. Bianca, unter welcher Telefonnummer kann man sich melden?
3: 0650.
0: Ja.
3: 400. 44, 36.
0: 0650, 400, also ausgeschrieben 400, dann 44, 36, ab sofort erreichbar.
3: Ab sofort erreichbar.
0: Wunderbar. Dann danke ich herzlich für den Anruf und wünsche alles Gute.
3: Ja,
0: bis,
3: danke, ebenfalls.
0: Bis zu den 1000 Fragen wieder mal.
3: Auf alle Fälle.
0: Fein. Servus, bitte.
3: Tschüss.
0: Ciao. Und dann haben wir noch was bekommen bei Post. Michael Almlacher aus Villachem hat sich gemeldet. Er gibt her. Premium-Matratze, 1,40 x 2 Meter. Kaltschaum, Liegefläche, mittlerer Härtegrad, Bezug waschbar. Bezug kam gerade aus der Reinigung, wenig gebraucht. Er wünscht sich dafür Naturalien wie Speck, Würstel etc. dergleichen. Die Telefonnummer von Michael 0650 32 45 601. 0650 32 45 601. Silvia Besenteiner, die verschenkt einen Fahrradträger für 2 Fahrräder, einen Laubbläser und einen Sauger mit Sack. Alles elektrisch, eine Bügelstation und 2 Betteinsätze, 80 mal 200 steht da. Unter der Telefonnummer 0676 56 15 825. 0676 56 15 825. Erich Hofner, der sucht was, ein Kinderfahrrad, nämlich Größe 18 oder 20 Zoll und eine Motorsense. Gerne im Tausch gegen Naturalien oder diverses Kinderspielzeug kann er da anbieten. Seine Nummer 0650 440 70 99, 0650 440 70 1999. 5:30 ist es. Gleich gibt es Neuigkeiten aus unserem Bundesland und dann tauschen wir und dandeln wir weiter.

0: Billy Paul, Only the Strong Survive, oder wie es bei uns heißen würde, nur die Harten kommen in den Garten. 15.30 Uhr, halb vier, Zeit fürs Neues. Im Studio ist Isolde Notnagel.
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2: Ein technischer Defekt bei einem Traktor hat den Stahlbrand am vergangenen Wochenende in Waben bei Flattach ausgelöst. Das ist das Ergebnis der Brandermittlungen des Landeskriminalamtes. Am Wochenende war ja dort der Rinderstall bis auf die Grundmauern abgebrannt. Die 18 Rinder konnten den Flammen gerade noch entkommen. Verletzt wurde niemand. Über die Schadenshöhe konnten bisher keine Angaben gemacht werden. Einem jungen Kochlehrling konnte die Arbeiterkammer zu seinem Recht verhelfen. Der junge Erwachsene war während seines Krankenstandes vom Betrieb gekündigt worden und das noch vor Ablauf der gesetzlichen Behaltefrist von 3 Monaten. Zudem hatte der Kochlehrling mehrfach erfolgreich für den Betrieb an Nachwuchswettbewerben teilgenommen. Er wandte sich an die Arbeiterkammer, die den Fall prüfte und mit dem Unternehmen einen außergerichtlichen Vergleich erzielen konnte. Der Lehrling erhielt knapp 8.000 Euro zugesprochen. Und in Villach lädt die österreichische Schmerzgesellschaft heute und morgen zu einem bundesweiten Schmerzkongress, bei dem unter anderem aktuelle Forschungsergebnisse zu Multisystemerkrankungen wie Long-Covid präsentiert werden. Auch die Rolle künstlicher Intelligenz in der Schmerzmedizin soll betrachtet werden. Marco, du hast die Wetteraussichten für uns.
0: Ja, bis zum Abend hin ziehen in Oberkärnten lokale Schauer jetzt durch und auch einzelne Gewitter können dabei sein. Die Nacht wird dann aber schon wieder überall trocken sein. Morgen Freitag dann viel Sonne mit ein paar Quellwolken über den Bergen. Höchstwerte morgen 24 Grad. Sicher unterwegs mit Radio Kärnten, 2 Minuten nach 3:30, A10 Town Autobahn Richtung Salzburg. Zwischen Feistritz und Villach West, die Sperre des Kreuzlerwandtunnels ist aufgehoben. Die Arbeiten nach dem Unfall sind abgeschlossen. Der Stau löst sich langsam auf, aber A10 Richtung Salzburg bei Villach. Vor der Unterflurtrasse St. André, da gibt es immer noch 1 Kilometer Stau wegen Überlastung.
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0: Brian Adams in Radio Kärnten, 3:45.
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0: Brian Adams in Radio Kärnten, 3:45.
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0: Wir tauschen, wir tandeln, wir haben Besuch.

0: Möbel und eine Spiegelschranktüren und hat eine Telefonnummer 0699 1938 25 12. Familie Berchtold meldet sich da 0699 1938 25 12. So, dann haben wir noch zum Verschenken von der Heide Fauland aus Spital einen Esszimmertisch, 1,30 m x 85 m ausziehbar auf 2,10 m, mit 3 Sesseln zu verschenken und oder für eine kleine Jause, sagt sie eventuell, zu 2 Kisten Bier, würde sie das alles hergeben unter der Telefonnummer 0676 944 095. Ja, ich glaube, da fehlt jetzt eine Zahl. Eben deswegen 0676 794 40 95. Damit ich Sie nicht verwirre, bitte nochmal zum Mitschreiben 0676 794 40 95. Dann meldet sich die Frau Falland fix. Esther Bödendorf aus Moosburg sucht ein Dirndl in der Größe 50, wenn Sie so eines zu Hause haben und eh nicht mehr brauchen. Die freut sich die Esther Bödendorf und gibt einen Speck dafür her. 0676 72 52 615. 0676 72 52 615. Nach Neuhaus zu Annemarie Krall. Schönen Nachmittag. Grüß Gott.
1: Grüß Gott.
0: Grüß Gott, Frau Krall. Bitte schön. Wie kann man helfen?
1: Ich habe zu vergeben zwei Pflegebetten.
0: Ja.
1: Hydraulik höher und tiefer zu stellen.
0: Mhm.
1: Kopf, der kann man auch verstellen.
0: Ja.
1: Und mit Absperrung, Gitterabsperrung und mit Fernbedienung.
0: Ja, okay. Zwei Stück haben Sie davon?
1: Zwei Stück, Einzelstück, ja.
0: Ja, und die sind jetzt was im Tausch zu bekommen? Was hätten Sie dafür gern?
1: Ja, üblich, eine Jause.
0: Ja, aber da gibt es aber viele Jause dafür.
1: Naja.
0: Ja.
1: Ach, wenn man nicht so hungrig bin, ich kann
0: es nicht. Naja, die Außen haltet, der Speck, der haltet ja wohl
1: ja,
0: dabei,
1: der
0: oder?
1: Speck, der haltet, ja, genau.
0: Weil wir gerade beim Thema sind, irgendwas Spezielles, also so Speck oder ist Ihnen egal? Hauptsache eine gute Außen.
1: Na, Speck wäre schon fein.
0: Ja, ja. So mehr Schinken, Schinkenspeck oder durchzogen?
1: Ach, das ist durchzogen.
0: Durchzogen, ja. Ein bisschen mehr Fett dabei. Gut, Annemarie, unter welcher Telefonnummer bitte kann man Sie denn erreichen?
1: 0664.
0: Ja.
1: 543-9933.
0: 0664 543-9933. Zwei Pflegebetten, die alle Stückchen spielen gegen eine gute Jausen.
1: Ja, genau.
0: Super. Annemarie, danke fürs Anrufen. Dankeschön. Wiederhören.
1: Danke. Bitte. Wiederhören.
0: Und damit zu Karl Wernitznik aus Villach. Einen schönen Nachmittag. Grüß Gott, Herr Wernitznik.
2: Ja, schönen Nachmittag. Grüß Gott, Herr Wernitznik.
0: Grüß Gott. Bitteschön, wie können wir helfen?
2: Ja, ich hätte eine komplette Badezimmer-Einrichtung zu verschenken.
0: Oh.
2: Und zwar ist bestehend aus einer Eckbadewanne.
0: Ja.
2: Einer Eckdusche 90 x 90 cm mit Schiebeglastüren.
0: Mhm.
2: Ein Waschbecken mit einem kompletten Verbau von etwa 1,70 Meter Länge.
0: Mhm.
2: Mit Spiegel und jede Menge Ladeln und Fächer und die kompletten Armaturen, Kalt-, Warmwasser, Armatur.
0: Alles dabei. Bitte schön.
2: Komplette Einrichtung.
0: Ja, kriegen Sie ein neues Badezimmer oder haben Sie schon eins gekriegt?
2: Wir haben schon eines.
0: Sehr schön. Eine Wellness-Oase.
2: Ja,
0: so gesehen. Aber der
2: wie heißt das behindertengerecht?
0: Na, um Gottes Willen, wirklich, Karl. Ja,
2: ja,
0: so.
2: Voraussichtig.
0: Naja, wie
2: oder
0: sagt man?
2: Vorausschauend.
0: Ja, man sagt eigentlich eher barrierefrei, gell? Dass man leichter einsteigen kann. Ja, ich kenne das. Am besten war, wenn man gerade reingehen kann, dann
2: richtig.
0: Muss man. Ja, das soll es so gemütlich wie möglich sein. Karl, ja, was möchten Sie dafür haben? Sie haben zwar gesagt, Sie verschenken es, aber wenn jemand eine Kleinigkeit mitbringt.
2: Ich möchte nichts haben.
0: Nichts.
2: Es muss nur abgeholt werden.
0: Alles klar. Gut, dann sagen Sie. Ja, bitte. Ja. Weil Sie keine Verwendung mehr haben dafür.
2: Ja, richtig.
0: Ja, genau. Sagen Sie mir Ihre Telefonnummer bitte noch.
2: Ja, 0699.
0: Mhm.
2: 81.
0: Mhm.
2: 64,
0: mhm.
2: 69, 60.
0: 0699, 81, 64, 69 und noch einmal die 60. Dann
2: Jawohl. Kann
0: man sich bei Ihnen melden. Fein, Herr Wernitznik.
2: Jederzeit.
0: Kann man jederzeit an.

0: geworfen. Gut, ich danke Ihnen herzlich für Ihren Anruf bei uns.
1: Ich danke auch.
0: Alles Gute.
1: Guten Nachmittag.
0: Danke Ihnen auch. Wiederhören. Und bevor wir die nächste Runde noch spielen, sollten wir uns auch noch mal ganz kurz um unsere Gesundheit kümmern.
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0: Ja, und wenn du das schon beim Fenster hinausschaust in unserem Studio im Funkhaus, dann muss ich sagen, es scheint die Sonne vom Himmel und da zieht es einen ja förmlich nach draußen, ein bisschen Vitamin D tanken. Aber Frau Doktor, gefährlich, oder?
3: Endlich wieder Sonne. Die Frühlingssonne fühlt sich angenehm an, wird aber oft unterschätzt. Schon im Frühjahr kann die UV-Strahlung stark genug sein, um die Haut zu schädigen. Deshalb gilt, Sonnenschutz ist nicht nur im Sommer wichtig. Eine Tagescreme mit Lichtschutzfaktor und das Meiden der Mittagssonne sind einfache Maßnahmen. Und natürlich die obligate Sonnencreme mit zumindest Lichtschutzfaktor 50. Dermatologische Studien zeigen, dass regelmäßiger UV-Schutz das Risiko für Hautkrebs und vorzeitige Hautalterung deutlich senken kann. Und natürlich auch der Aufenthalt im Schatten und Kleidung sind wirksame Schutzfaktoren. Besonders empfindliche Haut sollte zudem langsam an die Sonne gewöhnt werden. Nicht vergessen, Sonnenbrand ist immer ein Warnsignal des Körpers. Bleiben Sie gesund. Alles Liebe, Ihre Christine Reiler.
0: Jawohl, auch mal Dankeschön, Frau Doktor. Jetzt lassen wir noch den Nick B. singen und dann tauschen wir noch eine letzte Runde für heute.

0: Da oben, Nick P. Letzte Runde für heute im Flohmarkt. Riebler ruft uns da an. Einen schönen Nachmittag. Grüß Gott.
1: Ja, grüß Gott, Herr Wendre.
0: Grüß Gott, Herr Riebler. Wie kann man helfen?
1: Ja, ich hätte bei meinem Hof hätte ich also eine alte Getreidemühle oder was man früher für Futterdreschen verwendet hat.
0: Ja.
1: Die würde ich gerne hergeben, weil ich wegen Platzmangel eigentlich.
0: Keine Verwendung mehr und vielleicht freut sich da jemand drüber.
1: Jo. Ja.
0: Beziehungsweise es wäre auch schon ein schönes Museumsstück eigentlich, oder?
1: Ja, es ist schon relativ, was soll ich sagen, sehr alt. Es ist, glaube ich, die Marke von Stilatol oder so in die Richtung. Geld, von Geld da oben irgendwo rüber.
0: Ich verstehe. Naja, bitteschön, da findet sich bestimmt wer. Was möchten Sie denn dafür haben?
1: Ja, ich hätte gesagt, eine Naturalien oder Schurort, dass es dann ausgemacht wird.
0: Ja. Je nachdem. Genau. Ihr redet euch zusammen.
1: Wie ja, auch genau. Immer.
0: Sehr schön. Die Telefonnummer, Herr Riebler.
1: 0660.
0: Ja.
1: 54. 71.
0: Ja.
1: 678.
0: 0660 54 71 678. Dann gibt es eine alte Mühle für Futterdreschen zum Beispiel oder was auch immer.
1: Ja.
0: So ähnlich sagt man das, glaube ich.
1: Ja.
0: Herr Riebler, danke, alles Gute, schönen Nachmittag.
1: Danke, wiederschauen.
0: Dankeschön wieder Herrn Josef Marx aus Brückel, der Letzte für heute. Hallo, grüß Gott.
2: Hallo Marco, servus.
0: Hallo Josef, wie können wir helfen?
2: Du, ich habe schon ein, zweimal umgerufen, was jetzt war, neue Sessel unten in Köln.
0: Zwei neue Sessel?
2: Ja, und ja. In dem, dass jetzt Muttertag ist, verschenke ich sie.
0: Das ist ja mehr als ein Geschenk.
2: Naja, es ist... Ach, der, die werden nur verstaubt und hin und her. Die wird jetzt so oft beim Muttertag so, die sagen, kriegen wir Besuch, jetzt braucht man noch dringend zwei Sessel.
0: Ja, kommt die ganze Familie daher und da müssen noch zwei stehen, das du, war schade, gell?
2: Wie haben wir da angefangen, bis zwei Sessel?
0: Ja, da, Vorsicht, das ist ganz dünnes Eis, gell? Josef, ja. Deswegen, gut, dann hätte ich gesagt, wir geben Gas. Zwei Sessel, wie schauen denn die aus? Vielleicht können wir die ein bisschen beschreiben.
2: Naja, es ist ein Grau, so grau bezogen. Es sind nicht weiß gut, was für eine wertvollen, aber
0: sie
2: haben da einen Dienst. Also,
0: wollte gerade sagen. Nicht,
2: was der ein Sessel mit ein paar hundert Euro oder was.
0: Nein, das ist ja wichtig, ist, dass man sich hinsetzen kann und
2: ja,
0: das.
2: Ja, das ist das, oder oft das heißt, sie sagen, den Schrebergarten oder sonst wo.
0: Genau.
2: Dass man sie
0: gut
2: verwenden kann.
0: Die müsste man in Brückel abholen, oder?
2: Die kennt man bei mir, wenn sie in einer Gegend ist und da an der ältere Dame oder was. Und
0: ja.
2: Ich bringe sie um mich ab und sehe immer von einem Umkreis von ein paar Kilometern.
0: Nicht? Mein Gott, ein guter Mensch, der Josef Marx, na bitte.
2: Ja.
0: Ja, unter welcher Telefonnummer?
2: 0676.
0: Ja.
2: 57.
0: Ja.
2: 31.
0: 121. 0676 57 31 121. Zwei Sessel neuwertig. Aus dem Keller?
2: Ganz neu, die sind also, noch nie gebraucht.
0: Na, das auch noch, um Gottes Willen, das ist ja.
2: Ja.
0: Ah, Wahnsinn, na bitte. Das ist mehr als Muttertag, Josef.
2: Ja.
0: Danke fürs Anrufen, alles Gute.
2: Okay, danke, Pfirti.
0: Danke, servus, Pfirti. Und vorhin habe ich eine Telefonnummer ein bisschen verwirrend durchgegeben. Ich weiß, ich habe es dann ja korrigiert, aber gerne noch einmal, damit es richtig ankommt von der Familie Fauland, war das nämlich 0676 794 4095. Haben wir ja gemacht. 0676 794 4095. Und jetzt schaue ich gerade nochmal, wo sie dazugehört, damit wir das auch richtig sagen. Warte mal, das war, ja, Sie sehen es. Es ist live, gell? Es ist alles live da bei uns. Ja, findet ihr denn nicht? Wohl doch, genau. Aus Spital war das, wo der Esszimmertisch ausziehbar auf 2,10 Meter verschenkt wird mit den drei Sesseln und der kleine Jause eventuell zwei Kisten Bier. Das war sie, die Telefonnummer 0676 794 4095. Jetzt haben wir es aber. Ich hoffe, Sie finden das, was Sie schon lange suchen und werden das los, was Sie gar nicht mehr brauchen.
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0: Andi Borg mit der Dias Amor am Schluss dieser zwei Nachmittagsstunden mit Marco Wendre. Christian Meierhofer übernimmt jetzt mit Servus Ritschno. Ciao. Wem geht's jetzt um Kunst statt Krieg? Ja, das wäre doch wohltuend für uns alle. Und der 150. Geburtstag von Ivan Zanka steht an. Wir hören uns morgen wieder. Freue mich drauf. Bis zum Vormittag. Alles Liebe.
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1: Mit Rosanna Zara am Mikrofon. Im Fall der vergifteten HIP-Babygläser liegt jetzt das ergänzende Gutachten vor. Die Dosis von 15 Mikrogramm Rattengift im sichergestellten Glas wäre demnach nicht lebensgefährlich gewesen. Ein Verzehr hätte aber Auswirkungen auf die Blutgerinnung gehabt. Patricia Spieß berichtet.
2: Das HIP-Glas ist in Schützen am Gebirge im Bezirk Eisenstadt-Umgebung sichergestellt worden. Es hat 15 Mikrogramm Rattengift enthalten. Die Staatsanwaltschaft Eisenstadt hat die Höhe der Dosis analysieren lassen. Fest steht jetzt, die 15 Mikrogramm in dem Brei wären für ein Baby nicht lebensgefährlich gewesen. Die Dosis ist aber hoch genug, um zu einer Verminderung der Blutgerinnungsfähigkeit und damit zu Blutungen zu führen, heißt es von der Staatsanwaltschaft. Diese Erkenntnis gilt aber nur für das Glas, das im Burgenland sichergestellt wurde, nicht für die in der Slowakei und in Tschechien gefundenen Gläser. Ein 39-jähriger Verdächtiger ist in Untersuchungshaft, ermittelt wird wegen vorsätzlicher Gemeingefährdung und versuchter absichtlicher schwerer Körperverletzung.
1: Im Amtsmissbrauchprozess gegen den zurückgetretenen ÖVP-Klubobmann August Wöginger hat jetzt auch die Staatsanwaltschaft Berufung angekündigt. Wöginger, die zwei ebenfalls verurteilten Finanzbeamten und die Privatbeteiligten haben das schon getan. Damit dürfte der Fall vor dem obersten Gerichtshof landen. Wöginger und die beiden Beamten sind am Montag wegen Amtsmissbrauch zu je 7 Monaten bedingter Haft sowie unbedingten Geldstrafen verurteilt worden. Die EU geht gegen Porno-Deepfakes im Netz vor. KI-Systeme wie Grok, die sexualisierte Bilder erstellen, werden verboten. Darauf haben sich die EU-Länder und das EU-Parlament geeinigt. Aus Brüssel, Raffaella Scheidreiter.
3: Wenige Klicks und das KI-System löscht die Kleidung der Frau auf dem Bild. Die Betroffene ist dann nackt in sexualisierter Darstellung auf dem Bildschirm zu sehen. So geschehen zu Jahresbeginn. Der Chatbot Grok von US-Milliardär Elon Musk hat es ermöglicht, Millionen sexualisierter KI-Bilder von Frauen und Minderjährigen zu erstellen und zu verbreiten. Für die EU Missbrauch von künstlicher Intelligenz, wenn echte Menschen ohne Zustimmung in gefälschten Sexvideos auftauchen. Weshalb nun ein Verbot solcher Systeme kommt, EU-weit und damit auch in Österreich. Ab Dezember müssen Plattformen sicherstellen, dass ihre KI-Systeme solche Porno-Deepfakes nicht mehr erzeugen können. Aber auch Nutzer werden in die Pflicht genommen. Für das Erstellen von pornografischen Deepfakes ohne Einwilligung der Betroffenen drohen dann bis zu 2 Jahre Haft.
1: Im Vatikan hat der Papst Leo heute US-Außenminister Rubio zu Gesprächen empfangen. Thema soll die Lage im Nahen Osten gewesen sein. Hintergrund des Treffens ist eine Reihe von Verbalattacken von US-Präsident Trump gegen den Papst. Das waren die Nachrichten mit Rosanna Zara.
4: Und damit zum Wetter in Kärnten. Von den Tauern bis zu den westlichen Karnischen Alpen haben sich jetzt einige Regenschauer und Gewitter gebildet, die durchaus kräftig sind. Stellenweise hat es da markant abgekühlt. So hat es in Malnitz jetzt mit dem Regen nur noch 8 Grad. Auch in Kornat Regen und nur 8 Grad. Dagegen völlig unberührt St. André im Lavantal. Sonnenschein bei 24 Grad. Sonnig auch in Klagenfurt und Feistritzer-Bleiburg bei 23 Grad. 22 Grad haben St. Veit, Ferlach und Villach zu bieten. Und zwischendrin Ariach bei derzeit 16 Grad. Morgen am Freitag lösen sich die wenigen Nebelfelder rasch auf in Oberkärnten. Dann ist es überwiegend sonnig. Der Nachmittag bringt über den Bergen Quellwolken. Im Vergleich zu heute geht die Schauerneigung aber auch in Oberkärnten zurück. Die Frühtemperaturen zwischen 4 und 8 Grad, die Nachmittagstemperaturen zwischen 20 und 25 Grad, in 2000 Meter Höhe 6 Grad. Das Wochenende dann recht sonnig und sommerlich warm. Temperaturen am Wochenende um 25 Grad. 4 Minuten nach 4 sicher unterwegs mit Radio Kärnten, der 10-Tauern-Autobahn Richtung Salzburg bei Spital an der Drau. Ein Plus von 10 Minuten vor einer Baustelle. Wenn Sie Verkehrs- oder Blitzinfos für uns haben, bitte anrufen unter 0800 600 601. Gute Fahrt.
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4: 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Angenehmen Nachmittag.

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0: Die 8. Mai-Straße in Klagenfurt beispielsweise erinnert an die Bedeutung dieses Tages, an die Befreiung vom Nationalsozialismus, das Ende des Zweiten Weltkrieges am 8. Mai 1945. Sigi Wobak ist Pädagoge für politische Bildung und hat sich zum 8. Mai, dessen Bedeutung vor allem vielen jungen Menschen nicht mehr bewusst ist, eine Frage gestellt. Wie kann man die Dimensionen von Krieg und damit den unschätzbaren Wert von Frieden unmittelbar erfahrbar machen?
1: Mit dieser Musik. Denn Sigi Wobak ist auch Musiker, Geiger. Und als er die Paukenmesse von Joseph Haydn hörte, wusste er, das ist der Ausgangspunkt für sein Projekt Kunst statt Krieg, Missa contra Bellum. Die Paukenmesse wurde in einer Zeit militärischer Bedrohung komponiert, während der napoleonischen Kriege. Sigi Wobak überlegte weiter, wie kann man diese Messe in die Gegenwart übertragen und noch intensiver spüren?
2: Eine der ersten Ideen dazu war dann, mit Drohnen zu fliegen, vielleicht bestenfalls in einer Kirche, weil sich die Kirche als Austragungsort, als Aufführungsort am allerbesten eignen würde. Einfach, weil man in einer Kirche ein bisschen Bedacht nimmt darauf, eher in sich zu gehen, ruhiger zu werden, sich im besten Fall beeinflussen lässt von dem, was um einen herum geschieht. Und eine Idee führt dann zur nächsten. Und den Franz Josef zu fragen, ob er sich trauen würde, das Werk zu dirigieren, einzustudieren und wie wir das auf die Beine stellen könnten, musikalisch gesehen.
1: Franz Josef Isaak überlegte nicht lange.
3: Im Völkermarkt, da gibt es ja ein eigenes Orchester, das ja die Messen sehr wohl zu Ostern oder auch zu Weihnachten gestaltet. Ein Grüppchen an sehr motivierten Musikern, ja, und Musikerinnen, die eigentlich schon Jahre gemeinsam musizieren. Das ist dann immer ein bisschen erweitert worden von einer kleinen Streicherpartie, immer mehr Bläser dazu. Und mit diesem Orchester haben wir dann gesagt, okay, da trauen wir uns drüber. Es gibt ein kleines Ensemble aus Sängerinnen und Sängern, die ich teilweise aus verschiedensten Projekten kenne. Die Johanna Maria Kreuter, die den Sopran übernimmt, die Peggy Vormann macht den Alt, der Matthias Wurzer den Tenor, der Martin Leitner den Bass und es gibt dann noch auch Cello, eine Solistin, die Eva Herrmann. Und zu diesen vier Solisten kommen dann noch jeweils zwei Sängerinnen und Sänger pro Stimme dazu.
1: Und die Singstimmen werden durch Sprechstimmen ergänzt. Prominente Sprechstimmen.
2: Julia Czencik liest die Werke von Bertha von Suttner, von der Ingeborg Bachmann und von der Svetlana Alexievich und kommentiert sozusagen die Messteile. Die beginnen mit dem Kyrie, erbarme dich. Ja, wer erbarmt sich da eigentlich? Und damit kam die nächste Idee. Ich brauche eine Figur, die Gott mimt und konnte da einen Freund und einen Schauspieler, der auch in Wien lebt, dafür begeistern. Günter Hussel wird das sein in dem Fall, der diese Rolle übernimmt. Und er spricht sozusagen Worte, die man Gott in den Mund legen könnte. Und Eugen Freund konnte ich dann noch dazu bewegen, dass er diese Betrachtungsweise mit seinem journalistischen Geschick und seiner Beobachtungsgabe, die ja Jahrzehnte an Erfahrung schon besteht, noch einmal konterkariert.
0: Doch das ist noch nicht alles, was sich Sigi Wobak noch so überlegt hat, um Krieg und Frieden erfahrbar zu machen. Das hören Sie in ein paar Minuten in Radio Kärnten.

0: Zurück zu Missa contra Bellum, Kunst statt Krieg. Das Publikum, wir haben es gehört, sitzt in der Kirche. Plötzlich naht ein bedrohliches Surren. Es wird lauter, Drohnen fliegen über die Köpfe hinweg. Ohne eigenes Zutun wird man in etwas hineingezogen, ist ausgeliefert. Und dazu schwillt der Klang von Joseph Haydns Paukenmesse an.
1: Musik, die eigentlich schon für sich stark ist und ihre Wirkung tut, wie es Dirigent Franz Josef Isaac beschreibt.
2: Es ist eine Messe, so wie man die Messen kennt, von Mozart oder auch die anderen Messen von Haydn, wobei er etwas ganz Interessantes macht. Er versucht mit der Pauke, deswegen auch dieser zweite Name Paukenmesse, ja, Themen, die man vom Krieg her kennt, gewisse Rhythmen, die seinerzeit die Marschtrommeln gemacht haben, wenn sie in den Krieg gezogen sind. Und da hat er teilweise ganz interessante Sachen gemacht. Im Agnus Dei, wo es eigentlich um den Frieden geht, hat er dann dieses Thema hineingetan, wo die Pauken eigentlich nichts anderes sind als wie der Aufruf zum Kampf.
1: Sigi Wobak fügte dem Projekt Kunst statt Krieg eine weitere Dimension hinzu.
3: Die Gudrun Zikulnik als Objektkünstlerin und die Renate Birka, die ganz fantastische Gesichter modelliert in Ton, die konnte ich auch dafür gewinnen, und zwar sehr, sehr schnell. Sie waren geradezu begeistert davon. Das heißt, es gibt bei diesem Konzert auch eine Objektinstallation. Man wird also berührt von mehreren Seiten. Auch im Eingangsbereich haben wir gemeinsam eine Installation gestaltet, die wir von Ort zu Ort mittransportieren werden. Also eine 3x3 Meter große, oder man müsste präzise sagen 3x3x3 Meter. Das ist ein Kubus mit über 300 abgehängten Projektilen. So betrittst du mal diesen sakralen Raum.
1: Morgen am 8. Mai in der Stadtpfarrkirche St. Egid in Klagenfurt, am 9. Mai in der Stadtpfarrkirche St. Magdalena in Völkermarkt und am 10. Mai in der Basilika Maria Loretto in St. André. Beginn ist jeweils um 18.30 Uhr. Was soll von diesen Konzeptkonzerten bleiben? Wann kann es für Sigi Wobak und Franz Josef Isaac als gelungen betrachtet werden?
2: Für mich ist es dann geglückt, wenn es Leute gibt, die sensibler durch die Welt gehen, für das, was wir an Gut eigentlich haben, Frieden zu haben, dass es nicht selbstverständlich ist. Und weil es ist oft ein kleiner Schritt, wo Leute dann für etwas motiviert werden, was dann leider dann auch zu Krieg führen kann.
3: Für meinen Teil ist es sehr, sehr klar. Ich verwende jetzt bewusst das Wort Betroffenheit. Betroffenheit hängt zusammen mit Treffen. Wenn all das, was während dieser Konzerte, die Dauer ist ungefähr 90 Minuten, also 1,5 Stunden, die Seele, das Bewusstsein, das Wahrnehmen trifft, im Sinne von, was bedeutet mir Frieden? Wo fängt Frieden an? Und was können wir dafür tun? Alle. Wenn das eintritt, dann bin ich zufrieden.
1: Kunst statt Krieg. Missa contra Bellum.
0: Christine Pleschberger mit einer Vorschau, und alle Termine sowie weitere Informationen finden Sie unter missacontrabellum.at.

0: Enorme Temperaturunterschiede derzeit in Kärnten. Mehr zum Wetter bei den Nachbarn in 10 Minuten. Und jetzt der Nachrichtenüberblick. Im Studio ist Isolde Notnagel.
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2: Die ÖBB haben im Fernverkehr immer wieder mit Verspätungen zu kämpfen. Das hat kürzlich auch Vorstand Andreas Matte bestätigt. Gestern Abend waren Fahrgäste von Zügen aus Richtung München und Salzburg nach Kärnten davon betroffen. Sie wussten nicht, ob sie von Villach aus Richtung Klagenfurt und Graz weiterkommen. Wir berichten im Abendjournal in einer halben Stunde. Außerdem Thema die Karrieremesse Meet and Match heute an der FH Villach. Rund 80 Firmen haben sich Studierenden, Schülern und Interessierten präsentiert. Firmen aus den verschiedensten Branchen waren vertreten und auf der Suche nach zukünftigen Mitarbeitern. Seit mittlerweile 2 Wochen stehen die Feuerwehrleute im Lesachtal bei einem der größten Brände Kärntens im Dauereinsatz. Eigentlich hatte man sich mit dem angekündigten Regen ein Ende erhofft, doch für ein Brandaus war es dann heute doch zu wenig nass. Es wurden auch 3 neue Glutnester entdeckt. Christian, ist denn jetzt demnächst einmal mehr Regen in Sicht?
0: Ja, aktuell gibt es gerade im oberen Gaital und im Lesachtal teils gewittrige Regenschauer und bei der Station in Kornath hat es sogar auf 7 Grad abgekühlt, dagegen 23 Grad in Klagenfurt und in St. André. Die Regenschauer und Gewitter in Oberkärnten klingen am Abend ab, die Nacht ist dann wieder weitgehend trocken. Morgen viel Sonne, am Nachmittag über den Bergen Quellwolken, das Schau- und Gewitterrisiko geht aber auch in Oberkärnten dann wieder zurück. Die Temperaturen morgen Tag über zwischen 20 und 25 Grad. Kurz nach 16:30 sicher unterwegs mit Radio Kärnten. Der aktuelle Verkehrsüberblick zeigt A10 Tauautobahn Richtung Salzburg bei Spital an der Drau vor dem Wolfsbergtunnel. Jetzt Blockabfertigung wegen Überlastung. Rechnen Sie also mit Verzögerungen. Wir wünschen gute Fahrt.
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Sie ziehen langsam Richtung Osten und dürften in der nächsten Stunde dann auch Udine treffen. In Tavis derzeit bedeckter Himmel bei 14 Grad. In Udine ist es stark bewölkt und hat 20 Grad. Davon unberührt der Küstenbereich derzeit, allerdings bei relativ frischen Temperaturen. In Lignano, Grado und Triest ist es sonnig und es hat 17 Grad. In Slowenien, in Laibach heute bei 22 Grad, in Marburg wolkig bei 20 Grad. Slowengradec ist heiter bei 20 Grad und in Portorož heiter bei aktuell 20 Grad auch. Dazu gibt es am Triglav noch viele Wolken und dort hat es recht winterliche 0 Grad. Die Regenschauer und Gewitter in Friaul klingen in den Abendstunden ab. Die Nacht ist dann größtenteils trocken. Dazu wird es an der Küste nur leicht abkühlen. Die Höchstwerte, die Frühwerte liegen dort schon bei 13 Grad morgen in der Früh, während es in den Alpentälern auf frische 9 Grad abkühlen kann. Morgen ist es in den Beckenlagen zunächst teils nebelig. Im Lauf des Tages scheint immer wieder die Sonne. Über den Bergen sind einzelne Schauer möglich. An der Küste überwiegt der Sonnenschein. Die Temperaturen tagsüber morgen meist zwischen 19 und 24 Grad. Der Samstag bei den südlichen Nachbarn meist sonnig. Zwar entstehen über den Bergen im Tagesverlauf auch einige Quellwolken am Samstag. Einzelne Schauer oder Gewitter sollten sich aber auf den Bereich der westlichen Karnischen Voralpen beschränken. Die Temperaturen im friulanischen Flachland bis zu 26 Grad. Ähnliche Höchstwerte dann am Samstag auch im Landesinneren von Slowenien. Am Freitag ziehen in Friaul vermehrt Wolkenfelder durch. Die meisten Sonnenstunden gehen sich am Sonntag im Osten von Slowenien aus. Es kühlt leicht ab.

0: In Linz hat sich am frühen Nachmittag eine Bluttat ereignet mit vor wahrscheinlich mehreren Todesopfern. Nähere Details erwarten wir für das Radio Kärnten-Journal in 11 Minuten. Und jetzt Renate Glas.
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2: Restalwirtschaft. Wer denkt schon beim deutschen Wort Rest an Latein? Und doch steht dahinter das lateinische Wort restare, zurückstehen, übrig bleiben, bestehen. Der Rest ist also das, was übrig bleibt. Und das Grundwort ist stare, stehen. Fest und unbeweglich steht die Statue von Statua. Statisten hingegen müssen nicht immer statisch an einer Stelle stehen, sondern dürfen sich manchmal auch bewegen und haben dann vielleicht einen stattlichen Auftritt. Allerdings muss dann auch noch die Statur passen. Auch die Funktion von Funktio Aufgabe eines Stativs ist es, stabil, also von stabilis, standhaft zu stehen. Die Station von Statio Stelle kann eine Haltestelle, ein Standort sein, ja, aber auch ein Punkt auf einer Reise, an dem man Halt macht. Im Krankenhaus können wir ambulant betreut werden, von ambulare gehen oder stationär aufgenommen werden. Und das entscheidet der jeweilige Zustand, der Status. Statuten, die festgelegt wurden, sollten lange bestehen. Und Statistiker können das in Statistiken auswerten. Geben wir ein Statement ab, stehen wir zu unserem Standpunkt und das sollten wir konstant tun. Also Konstanz in fester Stellung oder beständig. Woraus etwas besteht, ist die Substanz. Von Substantia aus Sub und Stare darunter stehen. Und bezeichnet zum Beispiel in der Chemie feste Stoffe. Tauscht man die Vorsilbe con mit dis, so sind wir bei der Distanz, Distanz ja Abstand und verhalten uns distanziert. Und von stare ist es nicht weit zum instare, zum darauf bestehen oder drängen. Eine Instanz ist eine zuständige Stelle, die auch manchmal drängen kann. Instanz heißt drängend, dringend. Und daraus folgt, dass wir uns jetzt dringend einen Instant-Kaffee gönnen.
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0: ein Wiederhören mit den Beach Boys.
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2: Herzlich willkommen zum Journal um 5, das sind die Themen. 3 Tote nach Schüssen vor Gasthaus in Linz. Die Witwe von Christian Pilnacek wird zur Stunde im U-Ausschuss befragt. Und nach dem Hunter-Virus-Ausbruch auf einem Kreuzfahrtschiff wird weltweit nach Kontaktpersonen gesucht. Am Mikrofon ist Rosanna Zara. In Linz soll ein Mann am frühen Nachmittag 2 Frauen erschossen haben und anschließend sich selbst. Die Tat hat sich am frühen Nachmittag vor einem Gasthaus ereignet. Die Opfer sollen miteinander verwandt gewesen sein. Das Motiv ist noch unklar. Was man bisher weiß, berichtet aus Linz Karin Zierlinger.
3: Die Ermittlungen der Polizei haben bis jetzt ergeben, dass ein 88-jähriger Mann seine 89-jährige Frau und die 61-jährige Tochter getötet haben soll. Im Anschluss hat er Suizid begangen. Die Tatwaffe ist von der Polizei sichergestellt worden. Erich Osterkorn und Nicole Fuchs sind nur durch eine Hecke getrennt in einem Gastgarten gesessen und haben die Schüsse gehört.
4: Ein paar Kolleginnen von mir haben schon die Panik gekriegt, sind auf und ja, irgendwie weiß man gar nicht, wie man reagieren soll, ganz ehrlich gesagt.
5: Dann ist die Wirtin reingekommen. Er hat gesagt, es ist alles so gesperrt, wir dürfen nicht mehr raus, da liegen 3 Tote draußen. Und wer halt schauen will, voller Blut, ich mag's nicht, hat sie gesagt.
3: Dass es einen Abschiedsbrief gegeben haben soll, ist bis jetzt nicht bestätigt worden. Die Hintergründe zur Tat sind noch unklar.
2: Das vergiftete HIP-Babyglas war nicht lebensgefährlich. Das zeigt jetzt ein ergänzendes Gutachten. Die Dosis von 15 Mikrogramm Rattengift hätte aber Auswirkungen gehabt, und zwar auf die Blutgerinnung. Ermittelt wird weiter wegen vorsätzlicher Gemeingefährdung und versuchter schwerer Körperverletzung. Ein 39-jähriger Verdächtiger sitzt seit Dienstag in Untersuchungshaft. Im Untersuchungsausschuss rund um die Causa Pilnacek wird gerade die Witwe von Christian Pilnacek, Caroline List, befragt. List ist Präsidentin des Landesgerichts für Strafsachen in Graz. Vor der Befragung hat List beantragt, die Öffentlichkeit von der Befragung auszuschließen. Erfolglos, Saskia Fenenbos berichtet.
6: Mit einem Bunsenbrenner hat Caroline List nach eigenen früheren Angaben das Handy ihres Mannes Christian Pilnacek zerstört. Aus privaten Gründen betont sie heute in ihrem Eingangsstatement. Denn nachdem die Obduktion Fremdverschulden ausgeschlossen hat, war es für sie kein Beweismittel. Das Eingangsstatement unterliegt nicht der Wahrheitspflicht. Ob sie Wahrnehmungen zu Interventionsversuchen auf ihren Mann hat, will NEOS-Abgeordnete Sophie Wotschke wissen. List antwortet, sie und ihr Mann hätten täglich mit Anliegen von Menschen zu tun gehabt. Sie würden beschimpft, zum Beispiel, wenn Hausdurchsuchungen durchgeführt wurden. Man sei täglich mit Beschwerden konfrontiert und man müsse mit diesen Dingen umgehen. Eine Beschwerde über eine Hausdurchsuchung sei keine unsachgemäße Intervention, so List. Die Befragung wird wohl bis in die Abendstunden weitergehen.
2: Die USA warten weiter auf eine Antwort aus dem Iran auf den Vorschlag zur Beendigung des Krieges. Medienberichten zufolge könnte es eine vorübergehende Einigung geben, den Krieg zu pausieren. Das iranische Atomwaffenprogramm, das die USA ja unbedingt stoppen wollen, könnte vorläufig ausgeklammert werden. Nach einem tödlichen Hunter-Virus-Ausbruch auf einem Kreuzfahrtschiff suchen Behörden weltweit nach Kontaktpersonen. Inzwischen ist bekannt, dass etwa 30 Passagiere das Schiff bei einem Zwischenaufenthalt verlassen haben und weitergereist sind. Damit besteht Ansteckungsgefahr in mehreren Ländern, hat Hartmut Fiedler berichtet.
7: Die gute Nachricht, die mehr als 100 Passagiere, die noch auf dem Kreuzfahrtschiff sind, sind nach eigenem Bekunden gesund. Eine Niederländerin beschreibt es am Telefon. Niemand ist krank, niemand hat Symptome und wir achten darauf, dass das so bleibt.
8: Niemand ist sick, niemand heeft Symptomen. Und wir probieren das so zu halten.
7: Die Weltgesundheitsorganisation WHO hat das vor kurzem nach ersten Checks durch Ärzte an Bord bestätigt. Die bisherige Bilanz laut WHO: 8 Fälle von Hunter-Virus, 3 Tote. Die schlechte Nachricht? Die lange Inkubationszeit, die Zeit zwischen Ansteckung und ersten Symptomen, beträgt 6 Wochen. Und etwa 30 Passagiere sind inzwischen in anderen Ländern. Die WHO beschreibt das Ansteckungsrisiko trotzdem als gering. Das Kreuzfahrtschiff ist derzeit auf dem Weg zu den Kanarischen Inseln.
2: Das war das Journal um 5 mit Rosanna Azzara.
1: Und nun zu Isolde Notnagel und den Kärntner Themen des Tages.
9: Schönen guten Abend. Die ÖBB haben im Fernverkehr immer wieder mit Verspätungen zu kämpfen. Das hat kürzlich auch Vorstand Andreas Matte bestätigt. Gestern Abend waren Fahrgäste von Zügen aus Richtung München und Salzburg nach Kärnten davon betroffen. Sie wussten nicht, ob sie von Villach aus Richtung Klagenfurt und Graz weiterkommen. Schließlich ist es gelungen, aber mit Hürden, wie Horst Zartdecker berichtet.
10: Eine längere Oberleitungsstörung in Aigen hat den Zugverkehr am Abend zwischen Salzburg und Kärnten für 2 Stunden zum Erliegen gebracht. Davon betroffen auch der Eurocity 213 von München nach Villach. Er hätte um 22.32 Uhr in Villach ankommen sollen. Nur 7 Minuten später fährt der letzte Schnellzug des Tages nach Klagenfurt und vor allem Graz ab. Den haben die Fahrgäste nicht mehr erreicht. Auch eine S-Bahn nach Klagenfurt ist 5 Minuten vor der Ankunft des Eurocity in Villach abgefahren. Die nächste fährt eine Stunde später bis Klagenfurt. Warum haben die beiden Züge nicht gewartet, die um diese Zeit sonst keine Anschlüsse mehr auf ihrer Fahrt bedienen müssen, fragen sich die 12 gestrandeten Fahrgäste. Eine davon ist Katrin Weissocher.
11: Was ich nicht verstanden habe, es ging um ein paar Minuten, warum nicht zumindest die S-Bahn auf uns gewartet hat.
10: Die ÖBB sagen dazu, Fernverkehr auf Fernverkehr wartet nicht, Fernverkehr auf Nahverkehr auch nicht, nur der Nahverkehr auf den Fernverkehr, aber maximal 3 Minuten. Das sei in den Regeln so festgelegt. Die Fahrgäste haben den Zugbegleiter schon in Salzburg über ihre Anschlüsse informiert. Dieser hat den Betroffenen dann kurz vor der Ankunft mitgeteilt, es wartet in Villach ein Bus vor dem Bahnhof, der nach Graz fährt. Doch auch da wieder Hürden, sagt Katrin Weissocher.
11: Bei dem Bus stand nicht nur der Fahrer, sondern auch Mitarbeiter der Bahn. Ein Bahnmitarbeiter hat uns erklärt, dass er Klagenfurt der Bus nicht mitnimmt. Wobei ich dann fassungslos gefragt habe, dass wir jetzt da um 11, dreiviertel Stunde warten müssen. Daraufhin hat der Busfahrer gesagt, er nimmt uns alle mit. Wir waren 4 Personen, die in Klagenfurt ausstiegen. Das heißt, die Grazer hatten dann wirklich das Pech, frühestens um 1.30 Uhr in Graz zu sein.
10: Anschlussregeln hin oder her, bei den Fahrgästen bleibt die Frage nach den Kundenbedürfnissen in solchen Fällen.
9: Der erhoffte ergiebige Regen für das Lesachtal ist gestern nicht gekommen. Dafür gibt es bis auf Weiteres auch heute noch kein Brand aus. Heute sind wieder neue Glutnester aufgeflammt. Die Einsatzkräfte sind jetzt schon beinahe 14 Tage im Dauereinsatz bei dem verheerenden Feuer, das aus aller Wahrscheinlichkeit nach von einer achtlos weggeworfenen Zigarette ausgelöst worden ist. Eine massiv erhöhte Geschwindigkeit ist heute auf der Südautobahn bei Wolfsberg gemessen worden. Ein 44 Jahre alter Klagenfurter war mit knapp 150 km/h anstatt der erlaubten 80 in einem Baustellenbereich unterwegs. Dem Lenker wurde der Führerschein abgenommen, die Weiterfahrt untersagt und er wird angezeigt. An der FH Villach hat heute die Karrieremesse Meet and Match stattgefunden. Rund 80 Firmen haben sich Studierenden, Schülern und Interessierten präsentiert. Firmen aus den verschiedensten Branchen waren vertreten und auf der Suche nach zukünftigen Mitarbeitern, berichtet Lukas Schellander.
12: Firmen quer durch alle Branchen, von Energie, Sicherheit über Banken bis hin zu Medien, waren bei der Meet and Match Karrieremesse mit dabei. Die Messe hat zum 14. Mal stattgefunden und sich bei der FH Villach schon längst zu einem Fixpunkt entwickelt, sagt Geschäftsführer Martin Weiguni.
13: Das Feedback von den Studierenden ist natürlich insofern interessant, weil sie einfach sehen, die Vielfältigkeit vor allem von Arbeitgeberinnen hier im Land Kärnten. Zum anderen von den Arbeitgebern hören wir natürlich sehr stark, dass sie sehr sozusagen beeindruckt sind auch von den sozialen Fähigkeiten, die Studierenden schon mitbringen. Ich glaube, das zeigt halt unseren Weg in der Ausbildung.
12: Qualifizierte Mitarbeiterinnen und Mitarbeiter werden überall gesucht, so etwa auch bei der Firma Wild aus Völkermacht, sagt Claudia Reiterer.
14: Die Meet and Match ist eine wunderbare Gelegenheit, um unser Unternehmen, die Wildgruppe, zu präsentieren und mit den Studierenden in den persönlichen Austausch zu gehen, weil darum geht es, um die Persönlichkeit hinter den fachlichen Qualifikationen kennenzulernen und um auf die eine oder andere interessante Position aufmerksam zu machen.
12: Nicht nur die Firmen schauen, was sich ergeben könnte, sondern vor allem auch die Besucher. Einer von ihnen ist Medizintechnikstudent Matteo Müller.
15: Ich bin grundsätzlich da, weil ich schauen möchte, dass ich in Zukunft Jobs oder so Ähnliches finde, vor allem im Medizintechnikbereich und IT-Bereich. Ich denke schon, dass jetzt einige interessante Firmen sehen werden.
12: Und so dürften sich auf der Meet and Match Karrieremesse sicher einige vielversprechende Gespräche entwickelt haben.
9: Damit sind wir beim Wetter. Der Tag geht teils sonnig, teils bewölkt zu Ende mit einzelnen Regenschauern in Oberkärnten. Morgen wird es zeitweise sonnig und recht warm. Anfangs kann es vereinzelt etwas Nebel geben. Sonst scheint am Vormittag meist die Sonne. Am Nachmittag kommen zur Sonne stellenweise größere Quellwolken und vereinzelt können kurze Regenschauer niedergehen. Die Höchstwerte erreichen morgen 18 bis 25 Grad. In Klagenfurt hat heute die höchste Temperatur 23 Grad betragen, die tiefste 11 Grad, das sind 3 Grad über dem Schnitt. Das war das Abendjournal mit Isolde Notnagel. Danke für Ihr Interesse und verbringen Sie noch einen schönen Abend.
0: 10.05 sicher unterwegs mit Radio Kärnten. Von den Hauptverbindungen liegen uns keine Meldungen über Störungen vor. Wir wünschen gute Fahrt.
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0: Und auch heute mit dem Quiz in dieser Stunde. Ihre Gewinnchance kurz nach 5:30 in Radio Kärnten. Jetzt Musik aus Italien. Ein Hit von Ron. Il Sole, La Luna. Schönen Abend.

0: Er gilt als eine der bedeutendsten Persönlichkeiten der slowenischen Kulturgeschichte und wird am Sonntag seinen 150. Geburtstag feiern, Ivan Zanka. Quasi als Geburtstagsgeschenk hat der Verlag Hein nun gleich zwei Bücher neu herausgebracht, unter anderem auch das Buch Aus der Vorstadt. Und Zanka wusste da genau, wovon er schreibt. Er hat ab 1898 mehr als 10 Jahre in Wien Otterkring gelebt.
1: Anka kam aus jener Vorstadt, die bedeckt ist vom Rauch der großen Fabriken und vom Staub der ungespritzten Gassen und wo es Leiden gibt, Armut und Sünde. Ihr Vater war Vergolder gewesen. Vor einigen Jahren hat es noch Arbeit für ihn gegeben, aber allmählich ging es bergab.
2: Ivan Zanka beschreibt die Menschen, die er jeden Tag sieht. Menschen, die nach Wien gekommen sind, um neu anzufangen. Der slowenische Schriftsteller kannte die Armut aus seiner Kindheit nur zu gut. Übersetzt hat die neuen Bücher wieder Erwin Köstler. Zanka beschreibt das Wien der Jahrhundertwende so.
3: Moloch, ja, das war eine Stadt, die ist aus allen Nähten geplatzt, ist damals einfach unglaublich schnell gewachsen. Die Arbeitsmigranten sind von überall herbeigeströmt. Also zur Zeit, wo Zanka in Wien war, hat sich ja die Bevölkerung noch einmal um ein Zehntel oder was vergrößert. Es waren über 2,1 Millionen Menschen damals in dieser Stadt.
2: Ein Zimmer oder eine ganze Wohnung für sich alleine zu haben, war für diese Menschen in den Vorstädten völlig undenkbar. Ivan Zanka schreibt,
1: sie bewohnten zusammen ein Kabinett. Außer einem Tisch und einem einzigen Stuhl gab es keine Möbel. Jan lag im Bett, weil er krank war. Václav und František schliefen auf dem Boden. Im anderen, größeren Zimmer wohnten 2 Familien. Auch dort lag man großteils auf dem Boden. Es gab viele Kinder.
2: In diesen Erzählungen und Satiren geht es immer wieder auch um die Sehnsucht nach der Heimat und um entwurzelte Menschen. 1907 ist die Erzählung Kein Zuhause entstanden. Ein Mann erhängt sich, weil er sein Vaterland nie mehr sehen wird. Erwin Köstler.
3: Ich habe es eher damit, ja, dass ich versuche, ihn wieder lebendig zu machen, ja, durch seine Literatur so zu übersetzen und zu präsentieren, dass sie zu uns heute auch spricht.
2: Die Sehnsucht nach Slowenien hat auch Ivan Zanka sein Leben lang begleitet. Auf den Fotos sieht man einen Dandy, sehr gut aussehend, mit einem prächtigen Schnurrbart, mit Anzug, Weste und Fliege.
3: Er hat einfach unglaublich viel produzieren müssen, um überhaupt vom Schreiben leben zu können. Also das war bei Zanka schon. Er war einer der ersten slowenischen Berufsschriftsteller. Manche sagen der erste. Ich glaube, dass die Sofka Queda, die in Prag gelebt hat, die war noch vor ihm.
2: Das verdiente Geld war allerdings auch sofort wieder ausgegeben. Gelebt hat der Schriftsteller in Wien bei einer Näherin. Zuerst hatte er mit ihr eine Affäre, dann war er mit ihrer Tochter verlobt.
3: Hat ihr die Heirat versprochen, einige Jahre lang. Und irgendwann ist er aber dann 1909 von einer Reise nach Sarajevo nicht mehr nach Wien zurückgekommen. Also er hat sich so auch irgendwie der Heirat entzogen.
2: Ivan Zanka ist 1918 an den Folgen eines Sturzes gestorben. Sein Leben lang hat er auf Slowenisch geschrieben. Eine bewusste Entscheidung, betont sein Übersetzer Erwin Köstler.
3: Es gibt einige Texte von ihm auf Deutsch, da merkt keinen Unterschied. Er konnte mit der Sprache machen, was er will.
2: Krippans Stute und Aus der Vorstadt sind im Verlag Hein erschienen. Michaela Monschein für Radio Kärnten.

0: Radio Kärnten um 17.30 Uhr, halb sechs im Studio ist Sonja Kleindienst mit der Vorschau auf Kärnten heute. Servus.
1: Servus Christian.
0: Wir schauen am Beginn ins Lesertal. Da hat es zuletzt in der letzten Stunde auch wieder Regenschauer, zum Teil begleitet von Blitz und Donner, gegeben. Aber gestern war der Regen deutlich zu wenig.
1: Ja, Gott sei Dank hat es jetzt wieder Regen gegeben. Gestern hat man auf den großen Regen gehofft, aber daraus ist nichts geworden. Also vom Brand aus ist noch immer keine Rede. Heute sind schon wieder drei Glutnester entdeckt worden. Und man darf nie vergessen, dass dieser Brand schon einen Schaden in Millionenhöhe angerichtet hat.
0: Dann beschäftigen wir uns mit den Kärntner Verfassungsschützern.
1: Auf Schloss Albeck bei Sirnitz findet nämlich jetzt ein Treffen der neuen Rechten aus dem deutschsprachigen Raum statt und das alles eben unter Beobachtung des Staatsschutzes. Laut dem Bericht, der eben am Montag präsentiert worden ist, des Verfassungsschutzes für das vergangene Jahr, für 2025, da hat Kärnten im Österreich-Vergleich die höchste Steigerung bei rechtsextremen Straftaten zu verzeichnen.
0: Dann waren wir bei der Jobbörse dabei.
1: Nennt sich Meet and Match, das heißt nichts anderes als Menschen zusammenbringen und vielleicht dann passende Verbindungen herstellen. Ich kann mir gut vorstellen, dass bei dieser Karrieremesse auf der FH in Villach vielleicht schon der eine oder andere auf seinen späteren Arbeitgeber gestoßen ist. Dort sind ganz viele hingekommen, glaube ich rund 1000 Schülerinnen und Schüler, Studenten und Studentinnen und haben sich einfach einmal erkundigt, was so geht, welche Jobs zur Verfügung stehen und welche Karrieremöglichkeiten man hat.
0: Dann gab es vor einigen Jahren, glaube ich, eine Fassadenverkleidung von Gottfried Hellenwein in Bleiburg. Jetzt soll diese Connection wiederbelebt werden.
1: Ja, 2017 war das ganz genau. Wir erinnern uns noch gut zurück und das war damals wirklich ein absoluter Besucheransturm eben in Bleiburg. Und jetzt ist die Tochter da, Mercedes Hellenwein, und stellt in Bleiburg aus. Es ist das erste Mal, dass sie in Kärnten eben ihre Werke zeigt. Und das ist eben so eine Dreierausstellung mit Bildern von Werner Berg und Grafiken des Schweizer Künstlers Alberto Giacometti. Das ist jetzt gemein. Aber der Gerfried war nicht schlecht. Was hast du davon?
0: Aber lassen wir den billigen Jakob und auf was wolltest du sagen?
1: Alberto Giacometti. Verstehst? Servus, Richard, ciao.
0: So passt das, Sonja. Und dann heißt es Hello. Dolly
1: am Stadttheater. Aber hallo, Dolly. Das Musical hat heute Premiere und kennen wir natürlich alle. Sing mal an. Ja, genau. Klassische Inszenierung im Stadttheater in Klagenfurt und das soll eigentlich den Besucher und die Besucherinnen zurückversetzen in die 1960er Jahre. Ganz eine schöne klassische Inszenierung, kann man sich in jedem Fall anschauen.
0: Und ich schaue mir gerne heute an, ob du den Lucianos Spalletti wohl wirklich gut rausbringst. Sicher unterwegs mit Radio Kärnten. Von den Hauptverbindungen liegen uns keine Meldungen über Störungen vor. Gute Fahrt.
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0: nix.
1: Von wegen, es war nix. Das wird noch was mit unserem Quiz und vielleicht mit Ihrem Gewinn. Der Tagespreis heute bei uns.
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1: Und bei unserer Frage heute geht es um Musik. Vor einer Gruppe von rund 50 Fans und Medienvertretern hat Ex-Beatle Paul McCartney in den Abbey Road Studios in London sein neues Album The Boys of Dungeon Lane, das am 29. Mai erscheinen wird, vorgestellt. Darauf wird er auch ein Duett singen. Ein Duett wird da zu hören sein. Mit wem singt er dieses Duett? Paul McCartney im Duett mit... Diese Antwort sollten Sie uns jetzt liefern. In den nächsten 3,5 Minuten 0463 511 005.

0: Radio Kärnten mit Servus, Sretschow und Ciao und dem Quiz. Wir haben gefragt, mit welchem Sänger hat Paul McCartney für sein neues Album ein Duett aufgenommen? Die Antwort kommt heute vom Weißensee. Wir begrüßen Christian Link recht herzlich. Grüß Gott.
1: Ja, hallo, grüß dich, servus.
0: Die Antwort lautet...
1: Das ist der Ringo Starr.
0: Genau. Sind Sie ein Fan der Beatles oder generell von Paul McCartney?
1: McCart-

0: Ja, gut.
1: Hat schon
0: verfolgt, ja.
1: Jahrzehntelang für viele Hits gesorgt. Ja, damit gratulieren wir sehr zum Preis. Das haben Sie heute gewonnen.
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1: Da geht's vom See zum See. Haben Sie eine Ahnung, wie viel Grad der Weißensee jetzt hat, so ungefähr?
0: 13 wird er haben.
1: Ja. 13. Ja, wie? Nach dem Regen im Wasser fast wärmer als draußen. 10 Grad zeigt die Station in Gatschak aktuell. Alles Gute wünsche ich Ihnen noch. Schönen Abend.
0: Danke, ja. Gut, servus.
1: Servus.

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1: Immer mit dem Komponisten und Musikproduzenten Harold Faltermeier. Der naturverbundene Genießer gründete bereits mit 13 seine erste Band und sein Fokus lag wohl nicht auf schulischen Leistungen damals.
2: Meine Zeit in der Schule war endlich und ich war ein klassischer School-Dropout. Ich wurde also frühzeitig vom Gymnasium weggenommen. Mein Vater hat das organisiert. Und er hat irgendwie, ich weiß nicht, wie er es geschafft hat, aber er hat geschafft, dass ich in der Musikhochschule in München studieren durfte. Ich weiß nur noch eines, ich durfte natürlich nie ein Lehramt bekleiden oder eine Professur ausüben oder Unterricht geben. Das war mir verwehrt, aber ich durfte dort studieren, habe Trompete und Klavier dort in München an der Musikhochschule studiert. Und nachdem Vater ein Pragmatiker war, hat er gesagt, also die Schule war für mich zu Ende, Ostern. Und das Semester ging im September an. Er sagt, diese Zeit wirst du jetzt nicht daheim rumsitzen und gammeln, du wirst was tun. Er hatte gute Verbindungen zur Deutschen Grammophongesellschaft, die in München ein Studio unterhielten. Und so kam es, dass ich dort eine Stelle als Werkstudent bekam, quasi Mädchen für alles. Diese Stelle Werkstudent musste erst für die Deutsche Grammophon, damit auch der Siemens-Konzern, erfunden werden, haben sie auch gemacht. Und ich bin im Studio untergekommen und saß dort in der Hierarchie der großen Toningenieure, der großen Künstler und alles Mögliche. Ich musste mich hinten hinsitzen, erst einmal Ruhe geben. Und mein allererster Job, weiß ich noch, war dann eben zu sitzen und zu warten und sonst gar nichts. Zu dieser Zeit war Max Greger, ein sehr berühmter Bandleader in Deutschland, im Studio. Und die nahmen ein Glenn Miller Album auf. Und der erste Job, dann als dann Max Greger mal irgendwann sich umgedreht hat, wer ist denn das? Und so wurde ich vorgestellt. Und dann sagt er, dann haben wir doch gleich den ersten Job für den Burm. Er soll mir bitte einen Gin Tonic holen. Und dann habe ich am Nachmittag um 1 Uhr bin ich vorher in die Kantine und habe ihm einen Gin Tonic geholt. Somit war mein allererster Job im Studio Max Greger und Gin Tonic. Und das Lied, was wir jetzt hören, ist In the Mood von Glenn Miller. Das wurde auch damals in dieser Zeit eben mit dem Max Greger Orchester aufgenommen.

0: Der Radio Kernsport mit Markus Paulitz startet in ein paar Minuten mit einer Volksmeldung vom Damenfußball. Wann und wo, warum? Hören Sie eben 10 Minuten gleich der Nachrichtenüberblick.
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3: Am Mikrofon begrüßt sie Cornelia Krebs. Seit gestern sind die Erwartungen, dass die USA und der Iran ihren Krieg doch bald beenden könnten, groß. Eine Einigung auf ein nur eine Seite langes Grundsatzdokument soll in Reichweite sein. Doch noch gibt es diese Einigung nicht und laut jüngsten Informationen aus Pakistan könnte dieses Dokument auch wichtige Fragen wie das iranische Atomprogramm ausklammern. Christian Lininger.
4: Jetzt einmal eine Vereinbarung erzielen, dass der Krieg dauerhaft beendet wird. Alle anderen Fragen können später geklärt werden. So charakterisiert ein hochrangiger pakistanischer Regierungsvertreter inoffiziell das Ziel der gerade auf Hochtouren laufenden Vermittlungsbemühungen. Es geht derzeit also nur um ein Minimalabkommen. Doch nicht einmal, was dieses enthalten soll, ist völlig klar. Vermutlich die Öffnung der Straße von Hormuz für den Schiffsverkehr. Wobei, sogar darüber gibt es unterschiedliche Aussagen. Neu ist aber vor allem, was laut den Informationen der pakistanischen Vermittler in dem ersten Papier nicht festgeschrieben wird, nämlich, wie es mit dem iranischen Atomprogramm weitergehen soll. Das soll erst später, innerhalb von 30 Tagen, geklärt werden. Ob das ein für die USA akzeptabler Vorschlag ist, bleibt offen. Washington hat ja ein Ende des iranischen Atomprogramms stets als das wichtigste Kriegsziel bezeichnet.
3: Der Angriff eines jüdischen Siedlers auf eine Nonne in Jerusalem hat in Israel und weltweit Entsetzen ausgelöst. Nun wurde der mutmaßliche Täter angeklagt. Die Staatsanwaltschaft beantragte eigenen Angaben zufolge, dass er bis zum Abschluss des Gerichtsverfahrens in U-Haft bleibt. Das Motiv dürfte Hass auf eine religiöse Gruppe gewesen sein. Dem Mann drohen mehrere Jahre Haft. Nach einer folgenschweren Gasexplosion auf einem Leobener Firmengelände läuft weiterhin die Suche nach der Ursache. Insgesamt 6 Bauarbeiter wurden teils schwer verletzt, 5 befinden sich im Spital, 3 auf der Intensivstation. Details von Barbara Schupfer.
5: Zur Explosion kam es laut Polizei auf einem kleinen Lagerplatz, auf dem mehrere Container unter anderem als Büro und Stauraum genutzt wurden. Auch Gasflaschen waren dort gelagert. Beim Verstauen ihrer Arbeitsgeräte wurden die Bauarbeiter von der Explosion überrascht, schildert Polizeisprecher Markus Lamp.
6: Ja, wir gehen aufgrund des Spurenbildes von einer sehr heftigen Detonation aus. Es dürften hier durchaus größere Mengen an Gas in Umlauf gewesen sein, die entzündet wurden.
5: Besonders schwer hat es einen 58-Jährigen aus Wels in Oberösterreich erwischt. Der liegt mit massiven Brandverletzungen im AKH Wien und schwebt in Lebensgefahr. 2 Leobener, 53 und 56 Jahre alt, werden auf der Intensivstation im LKH Graz betreut. Ihr aktueller Zustand nach Auskunft des Spitals kritisch stabil.
3: Die Weltgesundheitsorganisation WHO sieht in dem tödlichen Ausbruch des Hunter-Virus auf einem Kreuzfahrtschiff nicht den Beginn einer neuen Pandemie. Man gehe davon aus, dass es sich um einen begrenzten Ausbruch handelt, sofern die Maßnahmen zum Schutz der öffentlichen Gesundheit umgesetzt werden und alle Länder Solidarität zeigen. Das waren die Nachrichten mit Cornelia Krebs. Zum Wetter.
7: Mit Regenschauern und ein paar Gewittern geht es jetzt am Abend vor allem in der Osthälfte weiter. Die kräftigsten Zellen sind gerade vom Wiener Becken bis ins Dreiländereck Niederösterreich, Burgenland, Steiermark unterwegs. Auch weiter im Süden sind noch teils kräftige Schauer und Gewitter möglich. Abseits davon geht der Tag zum Teil sonnig zu Ende und im Laufe der Nacht klingen die Schauer allesamt ab. In der restlichen Woche gibt es wieder mehr Sonnenschein als heute und es wird von Tag zu Tag wärmer. Morgen am Freitag haben wir 18 bis 24 Grad und am Wochenende bis zu 27. An den Nachmittagen sind wieder größere Quellwolken dabei und vor allem über den Bergen gehen ein paar Regenschauer und Gewitter nieder. So viel zum Wetter von Daniel Stanker.
0: Damit der Blick auf die Kärntner Straßen. Sicher unterwegs mit Radio Kärnten. Von den Hauptverbindungen liegen uns keine Meldungen über Störungen vor. Wenn Sie Verkehrs- oder Blitzinfos für uns haben, bitte anrufen unter 0800 600 601. Gute Fahrt.
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0: Und da gibt es in Kärnten, gerade in der Nordostecke, zwischen dem Frieser Raum und der Bank, stellenweise recht kräftige Schau und Gewitter. Mehr zum Wetter bei den südlichen Nachbarn und zum Wetter in Kärnten in einer Viertelstunde. Schönen Abend. Donnerstagabend.

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1: Ich begrüße den Fachkollegen mit Gütesiegel recht herzlich. Servus.
2: Servus Christian, welches Lied singen wir?
1: Eine Erfolgsstory vielleicht.
2: Ja, es ist gut, da bin ich dabei. Fußball, oder?
1: Ja.
2: U17 Frauennationalteam, derzeit nämlich bei einem UEFA-Turnier in Serbien im Einsatz. Und bereits am Dienstag hat er die ÖFB-Auswahl gegen den Gastgeber mit 4:1 gewinnen können. Heute haben die jungen Österreicherinnen gegen Griechenland mit 4:0 gewonnen. Das abschließende Spiel um den Turniersieg findet am Sonntag gegen Tschechien statt. Und da werden auch wieder die beiden Kärntnerinnen Helena Nagy von Red Bull Salzburg und Emily Gusnik von Sturm Graz im Einsatz sein. In der Bundesliga steht ja für den WAC am Samstag auswärts gegen Ried die nächste wichtige Partie in der Qualifikationsgruppe auf dem Programm. Die Wolfsberger haben zuletzt 2 Siege nacheinander geholt. Spielbeginn gegen die Oberösterreicher ist um 17 Uhr. Wir berichten von der Partie live im Programm von Radio Kärnten.
1: In der Tennis-Bundesliga, ja, Sie merken, Markus Paulitsch ist im Studio, in der Tennis-Bundesliga der Damen hat Kärnten mit dem KLC und St. André gleich 2 Vertreter.
2: Über den KLC haben wir gestern bereits berichtet. Beim Team aus dem Lavantal gibt es heuer ebenso einige Änderungen, was den Spielort angeht, und der ist ja schon im neuen Namen versteckt, nämlich St. André powered bei Sportunion Klagenfurt. Mannschaftsführerin Julia Adelbrecht.
3: Also wir werden ab dieser Saison bei der Sportunion Klagenfurt spielen als Standort. Der Name St. André ist so derzeit erhalten geblieben. Es ist so entstanden, eigentlich auch aus meiner früheren Zeit. Ich habe eigentlich bei der Sportunion Klagenfurt begonnen als Jugendliche und habe dort in der Staatsliga und Superliga gespielt. Und es ist einfach die Infrastruktur sehr, sehr gut. Es sind viele Plätze, es ist die Tennishalle gleich dabei, das Restaurant oder die Gastronomie, viele Unterbringungsmöglichkeiten oder Hotels für die anderen Mannschaften. Genau. Und das ist eigentlich der Hauptgrund.
2: Was hat sich denn bei den Spielerinnen Neues getan?
3: Der Kader ist an und für sich, der Stammkader ist gleich geblieben mit unseren jungen Spielerinnen. Zusätzlich haben wir eine Italienerin dazu bekommen, die Colmenia Martina, die derzeit um die 300 steht, sehr erfolgreich ist. Und unsere Zugpferde sind natürlich Polona Herzog, auch Barbara Mule.
2: Wer sind denn die Kärntnerinnen, die im Kader stehen?
3: Eben Daniela Glanzer, Sarah Kandut, dann auch die Jungen, also Alina Besec, Lena Stulcznik und Miriam und Jasmin Opris.
2: Mit welchen Zielen geht ihr in diese Saison?
3: Also ich denke, als erstes Ziel ist es einmal, den Klassenerhalt zu schaffen. Also das ist eigentlich das erste Ziel. Und alles Weitere, was passiert, würde uns freuen, wenn wir vielleicht mehr schaffen können.
2: Das erste Heimspiel hat St. André am 30. Mai bei der Sportunion Klagenfurt gegen Wörgl. Jungtennisprofi Lili Tagger ist gestern zwar in der ersten Runde des Masters 1000 Turniers von Rom ausgeschieden. Bei der Dreisatzniederlage gegen Maria Sakkari aus Griechenland hat die erst 18 Jahre alte Osttirolerin aber wieder wichtige Erfahrung gesammelt.
4: So eine Matches tun mir leid gut, weil ich sehe, woran ich noch arbeiten kann und was ich alles noch besser machen kann. Deswegen, vielleicht im ersten Moment ist es nicht gerade so fein, aber man sieht auf jeden Fall einige positive Sachen, was man lernen kann. Ich glaube, wir müssen noch entscheiden, ob wir nächste Woche in 2 Wochen noch Turnier spielen werden vor Paris oder ob wir nur trainieren werden. Ich glaube, ein Turnier vor Paris werden wir noch spielen, ja. Es ist schon noch was Neues hin und wieder, aber wenn ich dann wirklich auf den Platz gehe und dort spiele, merke ich, dass es wirklich das ist, was ich will. Ich glaube, es ist ein besonderer Moment, alles ein bisschen kennenzulernen, weil alles neu ist. Aber es ist auch wirklich mega, mega cool, weil ich merke, dass es wirklich das ist, was ich will.
2: Ja, und beim Masters 1000 Turnier der Männer gibt es heute am Abend ein Comeback, nämlich vom Steirer Sebastian Ofner, der da die erste Runde gegen den US-Amerikaner Alex Michelson bestreitet. Das ist sein Comeback auf der großen Tennisbühne. Damit genug vom Tennis, Christian.
1: Kann ja nicht sein. Und ist das auch in Rom?
2: Ja. Ja. Auch in Rom, ja.
1: Ja,
2: beim Badminton. Auch im Schlagsport, gell?
1: Genau, beim Badminton. Da waren die Nachwuchsspieler des ASK Kühler Kärnten wieder erfolgreich.
2: Nämlich beim Bozner Cup, da hat der an Nummer 1 gesetzte Martin Zang den Turniersieg im U17-Bewerb geholt und das ohne Satzverlust. Beim traditionsreichen Bozner Frühling hat dann Zhang Zhu Zan gemeinsam mit Lucille Rozetta aus der Schweiz den U19-Mixed-Bewerb gewonnen und mit Ferdinand Power Platz 2 im Herrendoppel bei der U19 geholt.
1: Abgänge gibt es beim Eishockey Semester in Graz.
2: Ja, Stürmer Lukas Kainz wechselt zu den Blackwings Linz und zudem verpflichten die Vienna Capitals den Top-Verteidiger Nick Balen. Der 36-jährige US-Amerikaner hat ja bei den 99ers in der abgelaufenen Saison in 49 Spielen gleich 62 Punkte beigesteuert. Am Samstag findet in Klagenfurt dann das letzte Testspiel der österreichischen Nationalmannschaft vor der Weltmeisterschaft in der Schweiz statt. Spielbeginn ist um 16.20 Uhr. Die Partie gibt es live in ORF Sport Plus. Noch einen kleinen Exkurs zum richtigen Wintersport. Salpach Hinterglemm kehrt nämlich ab der kommenden Saison zurück in den internationalen Weltcup-Kalender. Der Austragungsort der Ski-WM wird am 27. und 28. Februar eine Herrenabfahrt und einen Herren-Super-G austragen. Aber ich glaube, Schnee ist hoffentlich keiner in Sicht.
1: Keine Ahnung, was vielleicht Andreas Kimmeswinger in den Wetterkarten ausmacht. Aber
2: der wohl erhoffte Regen kommt vielleicht dann demnächst, Christian, oder?
1: Ja, wir hoffen auf Dienstag, da gibt es die nächste Chance. Dafür, dass du so oft am Sand bist, war das sehr zügig, Markus.
2: Vielen Dank für den Überblick. Obwohl es ein langsamer Belag ist. Ich kehre wieder zurück.

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1: Das Wetter in Kärnten, da hat sich nördlich von Hüttenberg ein Gewitter gebildet, ein ziemlich kräftiges. Das zieht über das obere Lavantal hinweg und dann weiter in die Steiermark. Also kurzzeitig kann es hier in diesen Regionen noch kräftiger regnen. In der Nacht ist es dann überall trocken, beziehungsweise in den Abendstunden ist es dann rasch mit diesen lokalen Schauern und Gewittern vorbei. Die Nacht trocken und zeitweise klar, die Temperaturen sinken auf Werte zwischen 8 und 4 Grad. Morgen am Freitag viel Sonne, ab Mittag über den Bergen auch Quellwolken. Die Schauerneigung ist aber nur noch gering. Die Frühtemperaturen, also im frischen Bereich, am Nachmittag eine Spur wärmer, auch in Oberkärnten als heute. 20 bis 25 Grad sind angesagt, in 2000 Meter Höhe 6 Grad. Das Wochenende bringt verbreitet, vor allem über den größeren Tälern und im Südkärntner Seenbereich, einige Sonnenstunden. Speziell am Nachmittag sind im Norden Kärntens lokale Schauer oder Gewitter aber möglich. Die Temperaturen am Wochenende um 26 Grad. Bei den südlichen Nachbarn im slowenisch-friulanischen Grenzgebiet jetzt ein paar Schauer und Gewitter, die aber bald abklingen. Die Nacht ist dann auch bei den Nachbarn meist trocken. Morgen überwiegend sonnige Aussichten, die meisten Sonnenstunden im friulanischen Flachland, an der Küste und im Osten von Slowenien, über den Bergen am Nachmittag Quellwolken, aber kaum Schauer. Bei den südlichen Nachbarn der sonnigere Tag des Wochenendes. Der Samstag, am Sonntag dürften dann speziell in Friaul vermehrt Wolkenfelder durchziehen und den Sonnenschein zumindest zeitweise trüben. Die Statistik für heute, tiefste Temperatur in Klagenfurt 11, höchste 23, das sind 3 Grad über dem langjährigen Durchschnitt.

0: Gleich in Radio Kärnten, der Heimerklang mit Christine Pleschberger, sowie mit Tipps und Terminen. Jetzt noch die Schlagzeilen aus dem Alpen-Adria-Raum. Heute mit Annelisa Adamo, Alexander Mack, mein Name Christian Mayhofer. Haben Sie noch einen schönen Abend.
1: Servus, Sretschno, ciao, aktuell.
0: Treffen. Papst Leo XIV. Hat heute US-Außenminister Marco Rubio im Vatikan empfangen. Rubios Besuch wird als diplomatisches Tauwetter gewertet und umfasst auch Gespräche mit Italiens Regierung unter Giorgia Meloni.
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0: Expansion. Das Wiener Getränke-Startup Waterdrop hat in einer Finanzierungsrunde mehr als 100 Millionen Euro eingesammelt und will weiter expandieren. Neben Österreich ist man auch in Kroatien, Serbien und Slowenien aktiv.
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0: Finale. Das Endspiel der UEFA Champions League in Budapest lautet Paris Saint-Germain gegen Arsenal. Dem Titelverteidiger aus Frankreich reichte in der Nacht ein 1:1 bei Bayern München.
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4: Grüß euch und einen schönen Donnerstagabend. Heute haben wir zwei Außenstellen in Oberkärnten, im Mölltal und im Trautal bei Spital. Und es singen auch gleich am Beginn die Gruppen, um die es gehen wird, nämlich die Dorfgemeinschaft Baldramsdorf und der MGV Rangsburg, auch bekannt unter MGV Rangsburg-Rangersdorf. Und beim ersten Lied mit der Dorfgemeinschaft Baldramsdorf haben wir auch einen Solisten, das ist der Franz Zaunig.

0: Der Möll entlang passt, aber der letzte Gang ist es Gott sei Dank noch nicht, sondern einer von vielen hoffentlich zum Muttertagsliederabend des MGV Rangsburg. Und jetzt bin ich übers Telefon verbunden mit dem Stoffbauer Hansi. Servus.
1: Grüß dich, hallo.
0: Er wird den Abend moderieren und ist auch heute mein Ansprechpartner.
1: Ganz genau, ja. Ian, ist das erste Mal die Ehre, dass ich dort darf, mich zu probieren als Sprecher.
0: Eigentlich heißt er ja Johannes Zwischenberger, aber man kennt ihn unter Stoffbauer Hansi.
1: Ja, genau. Wir kennen sie durch Stoffbauer Hansi in der ganzen Gemeinde und eigentlich von Stolz bis Heilig Blut.
0: Bis Mexiko.
1: Übertreiben wollen wir es nicht, weil in einer anderen Zeitzone kann man nicht.
0: So, und auf der Einladung steht MGV Rangsburg. Es ist auch der MGV Rangsburg-Rangersdorf.
1: MGV Rangsburg-Rangersdorf. Weil viele Leute können mit Rangsburg nichts anfangen und Rangersdorf kennt eigentlich jeder, ja. Rangsburg, das war die Burg, die es über Rangersdorf gethront hat. Mittlerweile aber nur mal die Ruine ein bisschen ersichtlich ist in der Natur. Aber bitte frag mich nicht, wo die ist.
0: Frage dich natürlich nicht. Ich frage dich lieber zum Muttertagsliederabend aus.
1: Ja, der Muttertagsliederabend findet am Samstag im Kulturhaus in Rangersdorf statt, wie eigentlich jedes Jahr so üblich ist für uns. Unser MGV ist eigentlich immer der Höhepunkt jedes Probenjahres und danach geht eigentlich das Jahr seinen Lauf. Aber wie gesagt, der Muttertagsliederabend, das ist jetzt ja, das ist ein Fixpunkt bei uns für die Sänger, ja.
0: Da werden die Mütter geehrt, vor allem musikalisch. Da müssen natürlich auch Kinder mitwirken.
1: Es ist ein Muttertagsliederabend, wo es auch ein kleines Highlight immer ist, dass die Volksschulkinder von der Volksschule Rangersdorf dabei sind und die wirklich da in der Öffentlichkeit auf der Bühne für die Mütter, für die Großmütter da eine kleine Darbietung machen. Und das macht die Kinder ganz stolz und das macht auch die Mütter und die Großmütter oder die Großeltern ganz stolz, wenn sie die jungen Gesangstalente und so bis heuer, wie ich gehört habe, vielleicht ein bisschen eine Tanztalente man auf der Bühne sieht. Ja, das hat sicher was, ja.
0: Und zu den Schülerinnen und Schülern kommen auch die älteren Söhne noch dazu, die für die Mütter auftreten werden.
1: Genau, ja, wir haben eigentlich jetzt ja beim Liederabend haben wir Gastchöre dabei oder Musik. Aber wie gesagt, die Volksschulkinder habe ich schon erwähnt. Musik haben wir einmal dabei, Blasmusik hauptsächlich, weil es ein bisschen auflockert, die ganze Geschichte. Das ist die Stallach-Böhmische und da haben wir gesagt, regional ist genial. Deshalb haben wir aus der Nachbargemeinde den Gesangsverein aus Stallkult, den Männergesangsverein. Und die Stallach-Böhmische, das ist eine Splittergruppe der Trachtenkapelle Stall im Mölltal.

0: Der MGV-Stall Wildeck war das im Radio Kärnten Heimatklang. Er ist dabei beim Muttertagsliederabend des MGV Rangsburg. Da arbeiten Nachbarn sozusagen zusammen. Das war gerade ein Lied von Hubi Meier und ja, das passt eigentlich jetzt doppelt so gut zu diesem Muttertagsliederabend des MGV Rangsburg.
1: Was vielleicht eine Besonderheit von diesem Liederabend ist, wir haben auch drei Stücke, was wir mit dem MGV Stoll gemeinsam singen und das sind vom Hubi Meier komponiert worden. Einfach miteinander ein bisschen singen, musizieren, lustig sein und das soll dann im Herbst sogar vertont werden auf einer CD. Aufgenommen von MGV Stall und MGV Rangsburg, ja.
0: Wir unterhalten uns gerade mit dem Stoffbauer Hansi am Telefon, der der Sprecher sein wird und heute auch der Ansprechpartner ist für mich. Du bist ja selber nicht nur der Sprecher, sondern du singst ja mit beim MGV Rangsburg, beim Veranstalter.
1: Ich bin Sänger beim MGV, habe zwischenzeitlich ein bisschen eine Pause gehabt von 15 Jahren, aber seit 2 Jahren bin ich wieder dabei, singe den ersten Bass und es macht Spaß und ja, es ist eine ganz angenehme Runde. Der Chorleiter ist der Granik Willi Junior, nach wie vor seit 26 Jahren Chorleiter, ja. Und der Ersatzchorleiter bzw. der stellvertretende Chorleiter ist der Kolga Franz und der Obmann ist der Sundinger Sepp.
0: So, 9. Mai, Samstag, Muttertagsliederabend, MGV Rangsburg, Kultursaal Rangersdorf, Beginn 20 Uhr. Wann sollte man da sein?
1: Umso früher Sie kommen, umso besser ist der Platz. Ist das Motto? Platz ist normal genug, aber wie gesagt, wenn man ein bisschen früher kommt und man akklimatisiert sich ein bisschen, man hat ein bisschen mehr vom Konzert und ich glaube, man ist gut aufgekolten. Man verdurstet nicht, man verhungert nicht, es ist für alles was vorbereitet. Wir haben speziell keine Konzertbestuhlung, sondern wir haben aufgestellt mit Tisch und Bank oder beziehungsweise Tisch und Sessel. Es wird auch serviert, damit wirklich die Leute sitzen und genießen können und das Ambiente in sich ein bisschen wirken lassen, ja.
0: Du kennst schon das gesamte Programm des Abends als Sprecher.
1: Ich kenne mich schon ein bisschen aus. Ich habe mich schon ein bisschen eingelebt, ja, aber wie gesagt, für mich ist es auch eine kleine Premiere. Muttertagsliederabend haben wir noch keinen gemacht. Aber ich freue mich drauf und ja, lassen wir uns überraschen, sagen, wie es geht.
0: So, wie kann man sich das vorstellen, Hansi? Bist du dann eher der Typ, der Muttertagsgedichte vorträgt oder Witze erzählt?
1: Ich so gern Gedichte vorlesen und Witze erzählen sollen die Leute machen, die was das können. Ich bin auch eher ein bisschen ein Spontane, ich wirke ein bisschen aufs Publikum ein. Was ich total gern mache, ich versuche mit dem Publikum ein bisschen zu singen, auch, dass man wirklich, dass der ganze Saal singt, nicht nur die Akteure auf der Bühne, sondern ich versuche, die Leute ein bisschen mitzunehmen, mitzureißen. Ja, und bis jetzt, voriges Jahr war es der böhmische Abend im Kulturhaus in Rangersdorf, wo ich schon moderieren durfte und das hat eigentlich ganz gut geklappt, ja.
0: Das wird bestimmt ein schöner Abend werden. Davon sind wir überzeugt. Liebe Grüße ins Mötel. Ich bedanke mich beim Hansi Stoffbauer. Und da ist er noch einmal, der MGV Rangsburg, der diesen Muttertagsliederabend am Samstag vorbereitet hat. Im Kultursaal Rangersdorf. Ja.

0: Der MGV Rangsburg im Radio Kärnten Heimatklang und vom Mütter bewegen wir uns jetzt Richtung Spital nach Baldramsdorf. Und da sage ich jetzt Servus zur Therese Gasser, zur Obfrau der Dorfgemeinschaft Baldramsdorf.
1: Jetzt habe ich sogar einen von unseren Tenören neben mir, aber der wird gleich zuhören.
0: Was macht der bei dir?
1: Mein Zaun richten.
0: Dein Zaun richten?
1: Einer von unseren Tenören ist ein Tischlermeister, der arbeitet jetzt die ganze Zeit schon in der Dorfgemeinschaft rund um die Uhr. Kommt mal vor.
0: Fleißig. Und das ist wer?
1: Der Christian Eigner.
0: Und der will aber nichts sagen. Ist er so schüchtern?
1: Ja, der ist schüchtern.
2: Ich bin ganz ein Schüchterner.
0: Oh, passt, dann lass mal die. dann will ich dich nicht unter Druck setzen und ich bleib bei der Therese. Apropos schüchtern. Die Chorleiterin ist von der Dorfgemeinschaft Baldramsdorf, die Elke Baumgartner. Ist das auch eine schüchterne oder eher eine strenge?
1: Die Elke weiß ganz genau, was wir alle einzeln kennen und kitzelt wirklich das Beste aus jedem Einzelnen aus. Und das dann auch manchmal mit sehr viel Nachdruck.
0: Das, so soll es ja sein bei einer Chorleiterin.
1: Genau, so ist es. Jetzt muss ich meinen Dackel sagen, er soll aufhören zum Quietschen. Wartet.
0: Ich hätte jetzt ehrlich gesagt keinen Dackel quietschen. Wie heißt der Dackel?
1: Afra.
0: Eine Dame oder ein Herr?
1: Die Dame, meine Dackeldame. Ja.
0: Grüß dich, Afra, du kannst ruhig da bleiben. Wir nehmen dich auch mit in den Heimatklang.
1: Die Afra beim Heimatklang dabei sein, ja genau, das tat ihr Taugen auch noch, das ist schon berühmt.
0: Kannst du singen auch oder nur quietschen?
1: Singen tut sie auch, aus dem Maskottchen ist ja auch Naschmäh.
0: Also ich höre sie nicht.
1: Ja, jetzt ist sie auch schüchtern, siehst du, jetzt hast du es geschafft.
0: Nein, ich weiß nicht, irgendwas mache ich falsch. Bleiben wir bei den Fakten und bei der Lage. Wir sind jetzt in Baldramsdorf. Sachunterricht, Geografie, wie auch immer man es nennen möchte, in der Nähe von Spital.
1: Südlich von Spital, unterhalb vom Goldeck. Eine kleine Gemeinde mit 9 kleinen Orten. Und ja, wir sind die Dorfgemeinschaft Baldramsdorf von der ganzen Gemeinde. Und proben im Hauptort in Baldramsdorf und haben dort auch unseren großen Liederabend am Samstag.
0: Was ist der Res? Wir spielen einmal ein Lied und dann unterhalten wir uns weiter. Wir hören. Wieder die Dorfgemeinschaft Baldramsdorf. Ist schon eine Zeitl her, die Aufnahme macht aber nichts. Die Dorfgemeinschaft gibt es immerhin schon seit 1958.

0: Die Dorfgemeinschaft Baldramsdorf. Und da fragen wir gleich die Therese Gasser, die noch am Telefon mit uns verbunden ist. Ihr habt sogar ein eigenes Dorfgemeinschaftshaus.
1: Ja, wir haben seit vielen Jahrzehnten ein Dorfgemeinschaftshaus. Das ist, kann ich jetzt gar nicht sagen, ich glaube in die 60er Jahre mal gebaut worden. Eigentlich wie unser Hauptveranstaltungszentrum, da ist ja die Gemeinde drinnen, da haben wir einen großen Saal, einen kleinen Saal, einen Ortenburger Saal, logischerweise in Baldramsdorf, und eine große Decke, die natürlich dazu gehört. Proben tun wir immer im kleinen Saal und die Aufführungen haben wir immer in unserem großen Saal.
0: Wo wir wieder beim Bildungsauftrag angekommen sind. Für alle, die nicht so genau wissen, wenn du sagst, natürlich gibt es einen Ortenburger Saal in Baldramsdorf. Warum sagst du da, natürlich gibt es den dazu? Warum ist das wichtig in Baldramsdorf? Ich meine, ich bin ins Spital in die Schule gegangen, ich weiß es.
1: Weil in Baldramsdorf die Ortenburg steht, von der eigentlich aus Spital entstanden ist. Da sind wir mal ganz stolz drauf, das zum sagen. Und das ist ein wunderschöner Ausflugsort, wo man hingehen kann, wo man sich wirklich auch die Ortenburg einmal anschauen kann. Ganz wichtig, wir veranstalten dort auch immer die Sonnenfeier am 21. Juni. In der Nähe von der Ortenburg auf der Mauhurben. Das ist ein wunderschöner Blick ins ganze Tal. Und ja, sollte man einmal gesehen haben.
0: Worum es heute geht, übermorgen gibt es einen Liederabend in dem besagten Dorfgemeinschaftshaus in Baldramsdorf. Jetzt würde mich noch interessieren, der Chor heißt Singgemeinschaft der Dorfgemeinschaft Baldramsdorf oder nur Dorfgemeinschaft Baldramsdorf? Wie ist das jetzt?
1: Die Dorfgemeinschaft ist die Singgemeinschaft. Also es gibt die Dorfgemeinschaft, ist 1953 gegründet worden. Und die Dorfgemeinschaft hat damals, sind viele Dorfgemeinschaften gegründet worden und da hat es damals auch Musik gegeben und eine Theatergruppe und eine Schulplattler hat es sogar mal gegeben. Und im Laufe der Zeit oder im Laufe der Jahrzehnte ist es dann einfach so gewesen, dass jetzt eigentlich der Chor übrig geblieben ist. Und der Chor ist die Dorfgemeinschaft Baldramsdorf.
0: Es hat auch eine Theatergruppe einmal gegeben. Spielt denn die singende Dorfgemeinschaft Baldramsdorf auch Theater, vielleicht beim Liederabend ein bisschen oder musiziert sie
1: ja? Ja, das könnte passieren und wer uns kennt, weiß, dass man mir beim Liederabend immer statt einer Pause etwas Besonderes machen, immer eine kleine Überraschung dabei haben.
0: So, wir fassen noch einmal zusammen.
1: Wir haben am Samstag, eben den 9. Mai, jetzt am Samstag um 20 Uhr unseren großen Liederabend, haben fleißigst geprobt dafür das letzte halbe, dreiviertel Jahr. Es ist eine Zeitreise im Grunde genommen, weil wir im letzten Jahr, hat die Elke einmal abgefragt, was so unsere Lieblingslieder sind und hat dort ein wunderbares Potpourri aus unseren Lieblingslieder rausgeholt, was wir heuer singen dürfen. Es sind einige Sachen dabei, die wir schon einmal gesungen haben, die einfach auch wieder einmal aufgefrischt worden sind, die quasi ein bisschen modernisiert worden sind, wo wir natürlich noch viel mehr dazu eingeprobt haben. Es sind natürlich aber ein paar neue Sachen dabei, aber es ist eine Zeitreise in dem Fall.
0: Schon alles bereit?
1: Wir sind eigentlich schon sehr, sehr gut vorbereitet. Wir müssen noch alles aufbauen, wir müssen noch vor allem auch die Decke einrichten. Es muss noch gekocht und gebrochen werden. Bei unserem Buffet, das ist auch übrigens schon sehr, sehr bekannt, das ist immer ein Schmankerl-Buffet von der ganzen Schottseite, damit das noch der Blumenschmuck noch kommt, dass das alles zusammenpasst. Und ja, dann freuen wir uns auf Samstag.
0: Ihr macht's alles selber?
1: Bei uns wird alles selber gemacht, ja. Bei uns wird jede Überraschung während des Liederabends, alles wird selber gemacht, logischerweise.
0: Ja, dann sage ich Dankeschön, Therese Gasser.
1: Wir laden euch alle ein, am Samstag zu uns ins Dorfgemeinschaftshaus Baldramsdorf zu kommen, um 20 Uhr zu unserem jährlichen Liederabend mit einer Zeitreise aus den letzten 80 Jahren mindestens. Danach ist natürlich für Speis und Trank bestens gesorgt und wir freuen uns auf ein volles Haus.

die Dorfgemeinschaft Baldramsdorf. Also zwei Liederabende haben wir heute vorgestellt. Einmal den Muttertagsliederabend des MGV Rangsburg, übermorgen im Kultursaal Rangersdorf um 20 Uhr und dann den Liederabend der Dorfgemeinschaft Baldramsdorf, auch am Samstag um 20 Uhr, aber im Dorfgemeinschaftshaus Baldramsdorf. Für beide Veranstaltungen gilt Eintritt, freiwillige Spende. Am Sonntag, am 10. Mai, stellt sich in Klagenfurt eine neue Gesangsformation vor. Die Old Boys of Harmony, die machen es ein bisschen anders zum Muttertag. Sie rocken den Muttertag. Waren zum Beispiel dabei bei den Seven Hill Singers, die kennt man eventuell auch im Heimatklang, Gospel und Rocksongs neu vereint. Die Old Boys of Harmony laden am Sonntag um 9.30 Uhr in die Don Bosco Kirche in Klagenfurt ein. Da gibt es eine Gospelmesse und danach ein kleines Konzert. Und das war der Radio Kärnten Heimatklang für heute. Morgen gibt's weitere Tipps und Termine. Christine Bleschberger sagt, pfiat euch!

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1: Am Mikrofon begrüßt Sie Cornelia Krebs. Nach der Kritik von Papst Leo am Krieg im Iran und den darauffolgenden Attacken von US-Präsident Trump auf den Papst war US-Außenminister Rubio heute im Vatikan bei Papst Leo. Es dürfte darum gegangen sein, die Wogen zu glätten. Aus Rom berichtet Bernd Kuschu.
2: Es war ein freundliches, konstruktives Gespräch, heißt es von amerikanischer Seite. Das zeigen auch Videos von Begrüßung und Austausch von Geschenken zwischen Papst Leo und US-Außenminister Marco Rubio. Rund eine Dreiviertelstunde war der Katholik Rubio beim Papst und dann bei den Chefdiplomaten des Vatikans. Man hat über Bemühungen für einen dauerhaften Frieden im Nahen Osten gesprochen, laut US-Außenministerium, aber auch Kuba dürfte Thema gewesen sein. Papst Leo hatte zuletzt gefordert, das Embargo der US-Regierung dürfte nicht das Leid der kubanischen Bevölkerung noch vergrößern. Rubio, der kubanischer Abstammung ist, hatte angekündigt, über kirchliche Hilfsmaßnahmen für Kuba zu sprechen. Aus dem Vatikan heißt es, es wurde das Engagement bekräftigt, gute Beziehungen zwischen Vatikan und USA zu pflegen, aber auch die Notwendigkeit, unermüdlich für den Frieden einzutreten.
1: In Bulgarien ist der Sieger der Parlamentswahl, der prorussische frühere Präsident Rumen Radev, zum Ministerpräsidenten ernannt worden. Präsidentin Iliana Jotava hat ihn beauftragt, eine Regierung zu bilden. Radev hat bei der Wahl im April die absolute Mandatsmehrheit im Parlament in Sofia gewonnen. Bulgarien ist das ärmste Land der EU. Frauen haben bei Autounfällen ein deutlich höheres Verletzungsrisiko als Männer. Das belegt jetzt eine neue Studie der Uni Graz. Demnach sind Airbags und Gurte oft nicht ausreichend auf Frauen abgestimmt. Mehr von Theresa Eder.
3: Für die Studie haben Experten Frontalunfälle sowohl mit Frauen als auch mit Männern virtuell nachgestellt. Das Ergebnis, egal ob am Beifahrersitz oder hinter dem Lenkrad, das Verletzungsrisiko ist bei Frauen um ganze 60% größer. Hauptverantwortlich dafür ist oft die Sitzeinstellung. Ein weit nach hinten geschobener oder zurückgelehnter Sitz ist nämlich nicht so gut auf Airbags oder Gurte ausgelegt. Gerade so sitzen Frauen aber oft im Auto. Auffällig ist auch, dass Frauen schon bei niedrigen Geschwindigkeiten schwerere Verletzungen aufweisen, am häufigsten am Brustkorb, an der Wirbelsäule und an den Gliedmaßen. Die TU-Experten fordern aufgrund der Ergebnisse, Fahrzeugsicherheitssysteme künftig besser auf unterschiedliche Körper- und Sitzpositionen abzustimmen.
1: Sportler und Sportlerinnen aus Belarus dürfen wieder international antreten. Das IOC, das Internationale Olympische Komitee, hebt die Sanktionen gegen sie auf. Die Athleten sollten nicht durch ihre Regierung eingeschränkt werden, heißt es. Die Beschränkungen gegen Russland bleiben in Kraft. Seit Beginn des Ukraine-Kriegs vor mehr als 4 Jahren hat das IOC Sportler aus Russland sowie Belarus mit Sanktionen belegt. Belarus unterstützt Russland im Krieg gegen die Ukraine. Das waren die Nachrichten mit Cornelia Krebs. Zum Wetter.
4: Ein paar Regenschauer und Gewitter sind gerade unterwegs. Die meisten und die kräftigsten in der Osthälfte vom Weinviertel über das Nordburgenland und das Wiener Becken bis in die Steiermark. Über Nacht klingen die Schauer zwar allesamt ab, im Osten können sie sich noch am längsten halten. Bis zum Sonnenaufgang klart es dann in den meisten Regionen auf und dabei sinken die Temperaturen auf 12 bis 4 Grad. In manchen Alpentälern kann es noch kälter werden. Der Freitag und das Wochenende bringen mehr Sonnenschein als heute und es wird wieder wärmer. Morgen werden es 18 bis 24 Grad am Nachmittag und am Sonntag bis zu 27. Dabei entstehen im Tagesverlauf ein paar Regenschauer und Gewitter, die meisten in den Alpen. So viel zum Wetter von Daniel Stanker.

0: eingekuddelt und hereingemudelt. Zuerst du und zuerst du. Hey, und zuerst du. Ihr seid alle seid ihr wieder da. Das ist so super. Und das Allersuperste ist natürlich, dass die Sonne da ist.
1: Ja, genau. Die Haare schlagen
0: so
1: ein.
0: Fräulein. Yes. Au. Oh. Das war jetzt zu fest.
1: So passt jetzt schon.
0: Ja, so geht's.
1: Ja.
0: Ja, aber jetzt habe ich eine rote
1: Aua
0: Hand
1: gekriegt.
0: Aua, aua. Oh. Ich bin klein und sehr zierlich. Du musst schon aufpassen,
1: ja.
0: Sonst das.
1: Und empfindlich.
0: Ja, nein. Für Knorzelverhältnisse bin ich ziemlich robust.
1: Ehrlich gesagt sind die anderen. Serie.
0: Ich war auch Weltmeister im Freistilringen zum Beispiel.
1: Was?
0: Ja.
1: Okay.
0: Und ich war auch Slalom-Box-Weltmeister.
1: Ja, ist das Slalom-Box-Weltmeister?
0: Ja, da muss man Slalom laufen und boxen.
1: Und gleichzeitig?
0: Gleichzeitig boxen, ja, das ist ganz...
1: Wahrscheinlich musst du dann die
0: genau.
1: Ja, genau. Die musst du niederschlagen.
0: Genau, die muss ich, genau.
1: Die Tore, meine
0: ja,
1: ich.
0: Ja, genau, und da muss man sehr robust sein dafür. Aber auf der Menschenwelt, da kommt ein Mensch und steigt auf mich drauf und ich bin platt.
1: Können wir natürlich
0: ja wohl klar,
1: nicht machen und nicht haben. Und deshalb sind wir hier
0: genau.
1: Im Studio und da kann dem kleinen Knorzi nicht
0: genau.
1: Sehen.
0: Und du hast schon wieder so eine gute Farbe. Du warst sicher in der Sonne.
1: Das ist richtig.
0: Ja. Spielen wir ein Sonnenlied.
1: Das finde ich super.
0: Und los geht's!

0: Ja. Sonst nächste Woche, da geht's ja los mit dem Song-Gesangstext-Wettbewerb da bei euch da in Österreich.
1: Den Song Contest, ja, den Eurovision.
0: Ja, den Eurovision, den Singtest, wo euer österreichischer Singsänger der Kosmos auftritt.
1: Na, der heißt Cosmo.
0: Sag ich ja.
1: Und
0: ja.
1: Kann sein, dass du nicht weißt, dass das Song Contest heißt?
0: Sicher weiß ich, das weiß ich, dass es so kommt der Test heißt und ich weiß auch, was das heißt, Song kommt der Test.
1: Na, dann sag einmal.
0: Song Contest heißt, sag du's.
1: Ja, das ist Englisch.
0: Ja, genau.
1: Der Song.
0: Ja,
1: Song heißt Lied.
0: Song heißt
1: und
0: Lied.
1: Contest ist der Wettbewerb.
0: Richtig.
1: Eurovision Song Contest heißt einfach, dass das ein europäischer
0: das
1: Song
0: ist. Das ist der Wish Contest, genau. Und wie oft ist der Kosmos da eigentlich schon dabei gewesen?
1: Essen zum Beispiel, der Kosmoknödel.
0: Sag ich ja.
1: Nur einmal, das habe ich gerade vorher schon gesagt.
0: Ja.
1: Das ist sein Künstlername.
0: So.
1: Mit seinem Geburtsnamen heißt er nämlich Benjamin.
0: Nein.
1: Und er ist natürlich noch nie dabei gewesen, das ist sein Debüt.
0: Hey, was ist ein Debüt?
1: Na, ein Debüt.
2: Debüt, das ist ein französisches Wort, Knödel.
0: Ah, si. Ich verstehe. Servus, Monsieur Olivier Follemann.
1: Servus, Oliver.
2: Servus, Sonja. Servus, Knurzl. Eigentlich heißt Debüt auf Französisch Anfang. Aber wir verwenden es normalerweise nur für den ersten öffentlichen Auftritt. Zum Beispiel von einem Musiker, einer Musikerin. Zum Beispiel in einer Oper. Oder für den ersten öffentlichen Auftritt von einem Politiker oder Schauspielern oder bei Sportlern. Oder wenn jemand das erste Mal auf den Opernball geht.
1: Hast du schon einmal so ein Debüt gegeben, Knurzel?
0: Tatsächlich, zum Beispiel vor Urzeiten, wie ich das erste Mal Küdelmüdel, also das Französische, das Kuddelmuddel gemacht habe, wie es noch Krimskrams geheißen hat. Das war mein Debüt auf der Menschenwelt.
1: Wenn, dann war es dein Debüt.
0: Na, sag ich ja, Debüt.
2: Debüt, Knurzi.
0: Sag ich ja. Und aber, wie ich mein Debüt als Sänger gegeben habe.
1: Das ist doch kein schweres Wort, Knurzel. Jetzt probieren wir es nochmal. Debüt heißt das.
0: Jetzt sag ich ja die ganze Zeit. Und wie viel Kilo hat das eigentlich?
2: Was?
0: Das ist kein schweres Wort.
2: Du bist ein Scherzbold.
0: Nein, ich bin ein Knurzel.
2: Wo hast du denn dein Debüt, deinen ersten Auftritt als Sänger gehabt, Knurzel?
0: In der Volksschule in Knurzelhausen. Da habe ich in einer Oper die Hauptrolle gesungen.
1: Was war das für eine Oper?
0: Johann und Margarete. Das wurde dann von euch Menschen umgeändert in Hänsel und Gretel.
2: Und du hast die Rolle des Hänsel gesungen?
0: Nein, die Rolle der Gretel, weil ich als kleiner Knurzel so eine hohe Stimme gehabt habe.
1: Und du warst sicher furchtbar aufgeregt bei deinem Debüt, oder?
0: Ja, war ich sehr. Ob das der Benjamin nächste Woche bei seinem Debüt dann auch sein wird?
1: Also ich kann mir das schon gut vorstellen, dass er nervös sein wird.
0: Schon,
1: aber er hat ja schon auf einer Bühne gesungen. Das
0: hat
1: ist
0: er schon?
1: Das erste Mal. Ja?
0: Ach so.
1: Das heißt, er bringt schon ein bisschen Erfahrung zumindest mit.
0: Also ist es eigentlich nicht sein Blü-Blü.
2: Debüt!
1: Also beim Eurovision Song Contest ist es definitiv sein Debüt. Andere sind da vielleicht schon öfter dabei gewesen. Hat es auch schon gegeben, dass ein Sänger für ein Land öfter angetreten ist. Aber für den Cosmo ist es tatsächlich das erste Mal.
2: Waren bei deinem Debüt, Knurzel, in der Volksschule eigentlich viele Zuhörer?
0: Sehr viele, aber nicht lange.
2: Oje, was heißt nicht lange? Hat es Ihnen nicht gefallen?
0: Oh ja! Aber die Oper hat ja nur 10 Minuten gedauert.
1: Hast du eigentlich schon einmal mit Menschen zusammengesungen, Knurzi?
0: Was ist denn das für eine Frage, Frau kleine Dienst, bitte.
1: Ja,
0: Sissel, mit dir, Sonzi.
1: Ach, ich bin ja gar nicht gekommen. Ich meine ja vorher.
0: Vorher?
1: Ja.
0: Nein, vorher? Nein. Mit dir, das war mein... Und jetzt pass auf, jetzt kann ich das Wort schon sagen. Das war mit dir mein Debüt. Mein erstes Mal mit einem Menschen. Jetzt kann ich's.
1: Das war übrigens auch mein Debüt mit dem Knurzel.
2: Ja, super. Und genau das hören wir uns jetzt an.
0: Bitte darum. Ui, ist das schön. Geigen.
1: Schön, gell?
0: Ja, das muss ich singen. Ich muss jetzt singen.
1: Nein, noch nicht. Ich zuerst.
0: Nein, ich.
1: Leise.
0: Also du.

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2: Es ist Freitag, der 8. Mai, am Mikrofon Cornelia Krebs. Der Iran wirft den USA den Bruch der Waffenruhe durch Angriffe auf zwei Schiffe in der Straße von Hormus und auf zivile Gebiete vor. Das US-Militär greift nach eigenen Angaben als Vergeltung militärische Ziele im Iran an. Das US-Zentralkommando CENTCOM teilte mit, es seien unter anderem Startplätze für Raketen und Drohnen sowie Kommandozentralen attackiert worden. Seit 1. Mai ist das Mercosur-Handelsabkommen zwischen der EU und 4 südamerikanischen Staaten vorläufig in Kraft. Damit wird der Import landwirtschaftlicher Produkte aus Brasilien, Argentinien, Uruguay und Paraguay erleichtert. Doch dort gelten vielfach andere Regulierungen, zum Beispiel für den Einsatz von Pestiziden. Die EU plant nun genauere Kontrollen, damit schadstoffbelastete Lebensmittel nicht hierzulande in die Supermärkte gelangen. Mehr von Raphael Krapscher.
3: In den Mercosur-Staaten kommen deutlich mehr Pestizide zum Einsatz als in der EU. Die argentinische Biodiversitätsforscherin Grecia Stefania de Grot konnte vor kurzem etwa in einer Untersuchung zeigen, was dort wirklich alles auf den Feldern landet.
4: Wir haben insgesamt 523 aktive Pestizidwirkstoffe gefunden, die in vielen lateinamerikanischen Ländern für die wichtigsten Nutzpflanzen verwendet werden. Fast die Hälfte dieser Wirkstoffe ist in der EU verboten oder nicht zugelassen.
3: Werden nun mehr mit Pestiziden belastete Lebensmittel nach Europa importiert, könnte das auch Gesundheitsrisiken mit sich bringen. Um das zu verhindern, gibt es aber klare Grenzwerte für Pestizidrückstände. Die EU will diese direkt in den Exportländern, aber auch an den EU-Grenzen kontrollieren und richtet dafür außerdem noch eine eigene Taskforce ein.
2: In Deutschland bekommt die rechte AfD eine Millionenspende mit Österreich-Bezug nicht. Das Verwaltungsgericht Berlin hat entschieden, dass der Bundestag die Spende von 2,3 Millionen Euro nicht an die AfD zurückzahlen muss. Diese hätte das Geld gar nicht annehmen dürfen, weil der Spender unbekannt gewesen sei. Der Bundestag hatte die Spende beschlagnahmt. Sie soll vom ehemaligen Vorarlberger FPÖ-Politiker Gerhard Dingler bezahlt worden sein. Der Bundestag stuft ihn aber als Strohmann für Unbekannte ein. Frauen haben bei Autounfällen ein deutlich höheres Verletzungsrisiko als Männer. Das belegt jetzt eine neue Studie der Uni Graz. Demnach sind Airbags und Gurte oft nicht ausreichend auf Frauen abgestimmt. Theresa Eder berichtet.
5: Für die Studie haben Experten Frontalunfälle sowohl mit Frauen als auch mit Männern virtuell nachgestellt. Das Ergebnis, egal ob am Beifahrersitz oder hinter dem Lenkrad, das Verletzungsrisiko ist bei Frauen um ganze 60% größer. Hauptverantwortlich dafür ist oft die Sitzeinstellung. Ein weit nach hinten geschobener oder zurückgelehnter Sitz ist nämlich nicht so gut auf Airbags oder Gurte ausgelegt. Gerade so sitzen Frauen aber oft im Auto. Auffällig ist auch, dass Frauen schon bei niedrigen Geschwindigkeiten schwerere Verletzungen aufweisen, am häufigsten am Brustkorb, an der Wirbelsäule und an den Gliedmaßen. Die TU-Experten fordern aufgrund der Ergebnisse, Fahrzeugsicherheitssysteme künftig besser auf unterschiedliche Körper- und Sitzpositionen abzustimmen.
2: Der Stachel des Skorpions ist genau so gebaut, dass er an die individuelle Lebensweise des Tieres angepasst ist. Das berichtet ein österreichisches Forschungsteam im Fachmagazin Journal of Structural Biology. Ob für die Jagd oder zur Verteidigung, die Beschaffenheit des Stachels ist materialtechnisch auf den jeweiligen Zweck ausgerichtet. Mehr von Christina Singer.
6: Braucht der Skorpion einen Stachel, der immer stabil und verschleißfest ist, oder eher einen, der besonders hohe Kräfte im entscheidenden Moment aushält? Das kommt auf die Lebensweise und das Jagdverhalten der Tiere an, sagen Forschende der BOKU Wien und der Österreichischen Akademie der Wissenschaften. Die Art Centroroides platnici lebt in der Karibik und nutzt ihren Stachel, um Beute zu fangen. Entsprechend enthält die Schwanzspitze die Metalle Mangan und Calcium, um die tägliche Belastung auszuhalten. Anders ist das bei Nebo Whitey, einer Skorpionart, die auf der arabischen Halbinsel vorkommt und ihre Beute mit Greifscheren fängt. Den Stachel setzt sie vor allem zur Verteidigung ein. Hier sorgt eingelagertes Zink dafür, dass der Stachel bei seltener Nutzung maximal belastbar ist. Also ein je nach Skorpion ideal angepasster Bauplan der Natur.
2: Das waren die Nachrichten. zum Wetter.
7: Weitgehend trocken geht es durch die zweite Nachthälfte und es klart mehr und mehr auf. Ganz im Osten regnet es zwar noch ein wenig, der Regen klingt aber im Laufe der nächsten 1 bis 2 Stunden ab. Kurz vor Sonnenaufgang hat es zwischen 12 und 4 Grad, in manchen Tälern und im Freiwald kann es noch kälter werden. Tagsüber gibt es viel Sonnenschein, im Tagesverlauf aber auch ein paar Quellwolken, diesmal nur wenige Regenschauer. Am Nachmittag wird es warm mit 18 bis 24 Grad. So viel zum Wetter von Daniel Stanker.
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1: Am Mikrofon Martina Großfurten, es ist 1 Uhr. Bundeskanzler Christian Stocker ist zu einem Arbeitsbesuch in den Vereinigten Arabischen Emiraten. Neue Verträge werden dabei nicht beschlossen, vielmehr soll die strategische Partnerschaft bekräftigt werden, berichtet Christina Stieler aus Abu Dhabi.
2: Lokalaugenschein in Abu Dhabi. In der Stadt ist es ruhig, aber die Situation ist angespannt, politisch und wirtschaftlich. Wegen des Iran-Krieges und der blockierten Straße von Hormus können die Emirate kaum noch Öl verkaufen. Damit ist eine der wichtigsten Einnahmequellen des Landes deutlich reduziert. Außerdem wurde das Land militärisch vom Iran angegriffen. In dieser angespannten Situation trifft Bundeskanzler Christian Stocker den Präsidenten der Emirate. Medien lässt das Land nicht zu. Der Kanzler nach dem Gespräch:
3: Ich habe dem Präsidenten auch meine Solidarität ausgedrückt zu den Angriffen des Irans, die in jüngster Zeit erfolgt sind.
2: Überraschend bekommt Stocker dann auch noch einen Anruf von Israels Premier Netanyahu. Er stehe auf Seiten Israels, das vom Iran seit Jahren bedroht werde, sagt der Bundeskanzler im Anschluss.
1: Ein US-Handelsgericht hat die von Präsident Donald Trump verhängten weltweiten Zölle von 10% für unzulässig erklärt. Die pauschalen Abgaben seien nach einem Handelsgesetz aus den 1970er Jahren nicht gerechtfertigt. Die Richter haben damit einer Klage von Kleinunternehmen mit 2-1 Stimmen stattgegeben. Die Zölle sind am 24. Februar in Kraft getreten. Sowohl in der Fußball-Europa-League als auch in der Conference League stehen Österreicher im Finale und dürfen weiter vom Europacup-Titel träumen. Christoph Ott.
4: ÖFB-Teamspieler Philipp Lienhardt zieht mit Freiburg ins Finale der Europa League ein. Die Deutschen gewinnen das Halbfinal-Rückspiel gegen Sporting Praga mit 3-1 und drehen damit nach der 1-2-Niederlage im Hinspiel noch das Duell. Praga ohne den verletzten Florian Grillitsch spielt nach einer roten Karte bereits ab der 6. Minute in Unterzahl. Lienhardt steht dabei über die gesamte Spielzeit am Platz. Im Finale wartet dann am 20. Mai in Istanbul Aston Villa, das Nottingham Forest klar mit 4-0 besiegt. In der Conference League darf Trainer Oliver Glasner über den Finaleinzug mit Crystal Palace jubeln. Sein Team gewinnt gegen Schachtar Donetsk mit 2-1 und steigt mit einem Gesamtscore von 5-2 ins Endspiel auf. Dort treffen die Londoner am 27. Mai in Leipzig auf Rayo Vallecano, das Straßburg mit 1-0 schlägt. Für Glasner ist es nach dem Europa-League-Triumph mit Frankfurt 2022 bereits das zweite Europacup-Finale seiner Karriere.
1: Und jetzt zum Wetter und zu Georg Brack.
5: Weitgehend trocken und vielerorts klar geht's durch die Nacht. Das Ganze bei Temperaturen zwischen 5 und 13 Grad. Nur ganz vereinzelt ist es kälter, etwa in manchen Tälern oder im Freiwald. Tagsüber erwartet uns in ganz Österreich heute einiges an Sonnenschein. Speziell über den Bergen kommen nach und nach allerdings Quellwolken dazu und die können vereinzelt Schauer bringen. Die Temperaturen steigen heute auf 18 bis 24 Grad. Noch eine Spur wärmer dann am Wochenende. Am Samstag vor allem im Bergland Schauer oder Gewitter. Am Sonntag dann bis zu 27 Grad.
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